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Also das ist eine Kombi, die habe ich irgendwie nicht erwartet. Jason Derulo, hier, Weltstar und so, der tritt Ende Juni im Bierkönig auf. Krass, oder? Also der Malle Bierkönig, da wo sonst literweise Whisky Cola aus Säulen gezapft wird und betrunkene Humpa Humpa grüllen. Genau da ist jetzt bald auch also Jason Derulo, wurde letzte Woche vom Bierkönig angekündigt. Ja, und im ersten Moment, es klingt auch irgendwie unpassend, oder? Aber wenn man dann noch mal so in Jason Derulo Songs reinhört, ich sag mal zum Beispiel hier Swalla. Ich bin ehrlich, da fehlt nicht mehr viel. Paar Bier intus und einer ist gesungen, dann ist das ein astreiner Malle-Song. Und jetzt

0: Ja, genau so stelle ich mir das vor, wenn dann Jason Derulo Ende Juni im Bierkönig auftritt.
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0: Eine schöne Nacht euch jetzt mit Robbie Williams, Love My Life.

0: Das Wetter.
1: Die Nacht wird nochmal ziemlich angenehm mit Tiefstwerten zwischen 9 und 16 Grad. Dazu ein meist klarer Himmel über NRW. Der Tag dann, der nächste Hitzetag mit bis zu 33 Grad und ganz viel Sonne. Regen bleibt weiterhin kein Thema. Zur Wochenmitte geht's temperaturtechnisch dann langsam ein bisschen runter. Maximal nur noch 27 Grad.
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2: Zurzeit liegen uns keine Meldungen vor. Wir wünschen allen unterwegs gute Fahrt.
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1: Hier ist Leo Aregi, eine schöne Nacht euch und ich probiere mich jetzt an, ja, wahrscheinlich eher hinfälligen Überleitungen zu Songs, die wir hier spielen im besten Mix. Also, ich fange an, es ist Nacht und wir gucken in den Himmel und schauen in die Sterne, weil das ist ja wunderbar zu betrachten, das Firmament, das Sternenbild da oben, jetzt ohne Wolken, alles klar. Und Stern, jetzt kommt's, vom selben Stern. Ja, da sind wir dann auch schon plötzlich hier beim Song in der Nacht. Ich und ich vom selben Stern. Also schaut da vielleicht mal in den Himmel, wenn die Autofahrsituation oder was auch immer.

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0: Teddy Swims für eure Nacht. Mr. Know-It-All. Atze Schröder, der darf natürlich nicht fehlen. Also nirgends darf der fehlen. Deshalb ist er eigentlich auch überall am Start bei unserer Comedy Camp Tour im Herbst unter anderem auch. Da ist er unser Stargast. Guckt euch gerne auf unserer Homepage alle Termine der Tour mit allen Stars an. Da gibt's auch die Tickets. Und hier gibt's jetzt eine gute Portion Atze, der ist wie immer gut mit euch meint.
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3: Ja, nee, ist klar.
4: Wir sind ja jetzt noch auf Mallorca und ich muss sagen, die Sonne brennt schon ganz ordentlich von oben. Jesus Christ, ey. Wenn du nicht aufpasst, dann kann es sein, dass du schon nach 2 Stunden angekokelt bist wie so ein Schweinebauch auf dem Holzkohlegrill. Ich hatte echt vergessen, dass ich gar nicht so ein südländischer Typ bin und Sonnencreme gar nicht mal so überflüssig ist, wie wir das bei uns im Winter immer denken. Hier die Älteren von euch, jetzt mal Hand aufs Herz. Wisst ihr doch noch, ne? Es gab früher Sonnenmilch mit Schutzfaktor 2 oder 4. Es gab doch auch noch die komplett Wahnsinnigen, die sich Tiroler Nussöl auf die Pelle gekloppt haben. Damit man beim Brutzeln dunkelbraun wird. Viele von denen, die damals oft in Urlaub gefahren sind, sehen ja heute Mitte 50 so aus, als würde bald der Bürgermeister zum Gratulieren vorbeikommen und die Lokalzeitung fragt, was ist das Geheimnis, dass sie an ihrem 100. noch so aussehen?
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1: Ich bin Diana Kramer. Die Aussicht auf eine mögliche Entspannung im Iran-Krieg lässt die Ölpreise deutlich sinken. Der Preis für ein Barrel der Nordseesorte Brent ging um fast 6% zurück und auch die Börsen haben weltweit deutliche Zugewinne verbucht.
2: Auch der deutsche Aktienmarkt setzt seinen jüngsten Aufwärtskurs fort. Zwischenzeitlich geht es so weit rauf wie zuletzt am Vortag des Iran-Kriegs im Februar. Der Grund: US-Präsident Trump behauptet, die USA stünden kurz vor einem Grundsatzdeal mit dem Iran. Die Straße von Hormuz könnte dann wieder geöffnet werden. Allerdings hatte Trump das schon öfter behauptet und er selbst sagt diesmal, er wolle nichts überstürzen. Unklar ist, inwieweit das iranische Atomprogramm in dem Rahmenabkommen erwähnt wird. Das gilt als Hauptgrund für den Beginn des Kriegs. Thomas Bremser, Redaktion.
1: Keinerlei Anzeichen für Entspannung gibt es dagegen im Ukraine-Krieg. Im Gegenteil, Russland kündigte weitere Angriffe auf die ukrainische Hauptstadt Kiew an. Der Kreml forderte Mitarbeiter diplomatischer Vertretungen auf, Kiew angesichts bevorstehender neuer Angriffe umgehend zu verlassen. Bereits am Wochenende hatte Russland die Ukraine wieder massiv bombardiert und dabei auch die neue Hyperschallrakete Oreshnik eingesetzt. Eine Mehrzahl der Deutschen glaubt einer Umfrage zufolge nicht daran, dass der mögliche künftige FDP-Chef Wolfgang Kubicki die Partei zurück in den Bundestag führen kann. Nur jeder Vierte traut der FDP ein politisches Comeback mit neuer Spitze zu, zeigt eine Forsa-Umfrage im Auftrag von RTL und Stern. 66% glauben nicht, dass die Partei den Sprung über die 5%-Hürde schafft. Daran scheiterte die FDP bei der Bundestagswahl im Februar vergangenen Jahres und flog aus dem Parlament. Zum Fußball. Für den VfL Wolfsburg kam am Ende alles zusammen. Eine völlig verkorkste Saison, ein Relegationskrimi und schließlich der Abstieg. Zum ersten Mal in der Geschichte steigen die Niedersachsen in die zweite Liga ab, nach einer 1:2 Niederlage im Relegationsrückspiel beim SC Paderborn. Wolfsburgs Patrick Wimmer bei Sky Sport.
3: Also ganz, ganz schwierig. Ja, die Fassungslosigkeit von jedem, von den Fans, von den Spielern ist jedem eigentlich ins Gesicht geschrieben. Ja, auch in der Kabine jetzt, da ist einfach Leere da und man kann es eigentlich noch gar nicht realisieren, was alles passiert ist.
1: Für Paderborn geht es dagegen nach 6 Jahren wieder zurück in die erste Liga.
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4: Wir gehen sternenklar und trocken durch die Nacht, dazu 16 bis 9 Grad. Der Dienstag ist tagsüber dann wieder genauso schön wie die letzten Tage und sogar noch heißer, bis zu 34 Grad sind drin.
0: NRW Verkehr, euer KI-Navigator, aktuell und schnell.
5: Zurzeit liegen uns keine Meldungen vor. Wir wünschen allen unterwegs gute Fahrt.
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4: Es ist kurz nach 3. Wir starten heute in eine neue Arbeitswoche. Dabei ist schon Dienstag. Ja, eine kurze Woche steht an. Und falls ihr jetzt schon eine Nachtschicht über euch ergehen lassen müsst, hier kommt ein bisschen Motivation mit Turn the Lights Off. Patrick Rickert hier, guten Morgen.

0: mit Whitney Houston geht's raus aus dem langen Pfingstwochenende. How will I know? Schönen guten Morgen. Ja, Sommer. Heute geht das richtig schöne Wetter wieder weiter. Für viele bedeutet Sommer ja nicht nur Strand, kalte Drinks und Schnorcheln, sondern vielleicht auch Campingplatz, warmes Dosenbier und Live-Musik. Die Festivalsaison steht an. Manche sind ja auch absolute Festival-Profis. Die erkennt man an den 100 verschiedenen Armbändern. Manche wollen dieses Jahr aber vielleicht auf ihr allererstes Festival. Stefan Rejek aus der Redaktion, du hast mal so eine kleine Checkliste mit nützlichen Dingen für Festivals erstellt. Jetzt mal abgesehen von Zelt, Isomatte und Schlafsack, was darf ich auf keinen Fall vergessen?
1: Ja, also erstmal ganz wichtig, das meiste ist eigentlich Geschmackssache. Es gibt ja Leute, die bauen sich da eine ganze Stadt mit Strom- und Wasserversorgung hin. Man kann aber auch mit weniger Aufwand genauso viel Spaß haben. Als Anfänger hätte ich zum Beispiel erstmal gern gewusst, dass ich nicht 24/7 auf allen Konzerten bin und die Zeit im Camp eigentlich so 50% vom gesamten Spaß ausmacht. Deswegen empfehle ich auf jeden Fall noch ein Pavillon, einen Campingstuhl und am besten auch noch einen kleinen Klapptisch. Macht, finde ich, auch immer so mit am meisten Spaß, wenn man dann beim Festival ankommt und so erstmal sein kleines eigenes Lager aufbaut.
0: Ja, Pavillon, sehr wichtig, vor allem wenn man in einer größeren Gruppe unterwegs ist und vielleicht auch mal im Regen zusammensitzen muss. Dafür lohnt sich übrigens auch eine Campinglampe, die kann man einfach in den Pavillon hängen.
1: Ja, perfekte Überleitung für meinen nächsten Tipp. Packt euch ein paar Gesellschaftsspiele ein. Mittlerweile gibt es zum Beispiel auch wasserfeste Kartenspiele. Ist perfekt, wenn jetzt mal eine Dose Bier umkippt oder es sowieso die ganze Zeit regnet. Ja, und für die Konzerte selbst sind natürlich Ohrstöpsel zu empfehlen, vor allem bei 3 bis 4 Tagen Festival. Das kann dann schon mal eine Strapaze für die Ohren sein. Ja, und falls es dann auch mal wirklich regnen sollte, ist ein Poncho auch immer sinnvoll, kriegt man in der Regel aber auch vor Ort. Ja, und ab hier kann man selbst kreativ werden. Ich kenne zum Beispiel Leute, die immer Walkie-Talkies mitnehmen, weil der Empfang auf Festivals meistens so schlecht ist.
0: Übrigens noch mein Geheimtipp zum Schluss. Feuchttücher. Ja, dankt mir später.
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0: Das Wetter.
1: Die Nacht ist mild, 16 bis 9 Grad, dazu ist es trocken und klar. Tagsüber wird dieser Dienstag dann sogar noch heißer als in den letzten Tagen, 30 bis 34 Grad. Und es bleibt weiter trocken und sonnig.
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2: Zurzeit liegen uns keine Meldungen vor. Wir wünschen allen unterwegs gute Fahrt.
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1: Guten Morgen, ich bin Patrick Rickert.

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1: Ich bin Diana Kramer. Nach den massiven russischen Angriffen auf die ukrainische Hauptstadt Kiew am Wochenende hat Moskau weitere schwere Angriffe angekündigt. Das russische Außenministerium rief ausländische Diplomaten dazu auf, Kiew schnellstmöglich zu verlassen. Als Grund für die neuen Angriffe nannte Moskau den ukrainischen Beschuss eines Wohnheims in dem von Russland kontrollierten Gebiet Donbass. Eigentlich galt schon der Angriff am Wochenende als Vergeltungsaktion darauf. Russland hatte dabei auch die neue Mittelstreckenrakete Oreshnik eingesetzt. Bundesinnenminister Alexander Dobrindt sieht ein Social-Media-Verbot für Kinder skeptisch. Er halte ein Verbot für schwer durchsetzbar und deswegen für wenig zielführend, sagte er den Funke-Zeitungen.
2: Der Staat alleine könne mit Social Media verbundene Probleme nicht lösen und Familien und Eltern könnten ihre Verantwortung auch nicht komplett abschieben, findet Innenminister Dobrindt. Eltern müssten ja beispielsweise auch entscheiden, wann ihr Kind ein Handy bekommt, sagt der Minister. Diskutiert wird in Deutschland ein Social Media Verbot für Kinder unter 14 Jahren. Eine Expertenkommission arbeitet an Vorschlägen zum Thema, die im Sommer vorgestellt werden sollen. Eine Mehrheit der Deutschen spricht sich in Umfragen für ein Verbot aus. Katrin Müller, Nachrichtenredaktion.
1: Alle reden über KI, auch der Papst. Im ersten Lehrschreiben seit seinem Amtsantritt warnt Leo vor Risiken von künstlicher Intelligenz. Er wolle KI entwaffnen, schreibt der Papst in dem 100 Seiten langen Dokument. Technik müsse dem Menschen dienen, nicht der Macht oder dem Profit.
3: Leo befürchtet nämlich, dass Mitmenschlichkeit, die Menschenwürde und Beziehungen unter die Räder kommen. Wichtig ist ihm auch, dass Arbeit nicht entwertet wird, Stichwort KI als Jobkiller. Und er warnt davor, dass nur wenige Tech-Giganten am Ende alles kontrollieren. Deshalb plädiert er auch für einen KI-Ethik-Kodex weltweit. Und er sagt Nein zu KI-gesteuerten Waffen. Seine Botschaft, kein Algorithmus kann Krieg moralisch rechtfertigen. Aus Rom, Claudia Wächter.
1: Zum Fußball. Der VfL Wolfsburg ist zum ersten Mal in seiner Geschichte aus der Bundesliga abgestiegen. Die Niedersachsen verloren das Relegationsrückspiel beim SC Paderborn mit 1:2 nach Verlängerung. Damit folgt Wolfsburg, Heidenheim und St. Pauli, die bereits direkt abgestiegen waren. Für Paderborn geht es nach 6 Jahren wieder zurück in die Erstklassigkeit.
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4: Heute Nacht gehen die Temperaturen runter auf 16 bis 9 Grad. Es bleibt wolkenlos, genau wie der gesamte Dienstag. Es steht der nächste heiße Sommertag an, sogar bis zu 34 Grad sind drin.
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5: A448 Dortmund-Witten-Bochum-West zwischen Kreuz Dortmund-Witten und Witten-Stockum. 3 Kilometer Stau. Wir wünschen allen unterwegs gute Fahrt.
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6: Guten Morgen. Jetzt wäre ich fast drauf reingefallen. Am Montag wollte ich sagen, nein, es ist natürlich schon Dienstag. Danke Pfingsten, dass wir so ein schönes, langes Wochenende hatten. Und nach einem langen Wochenende folgt eine kurze Arbeitswoche. Wird ja immer besser. Dasha und Austin dazu. Jetzt zum Start in den Dienstag spiele ich uns. Ich bin Patrick Rickert. Guten Morgen.

0: Einen schönen guten Morgen. Ja, Pfingsten ist vorbei, aber so einen kleinen Rückblick, was wir Pfingsten mit euch gemacht haben, den kann ich euch ruhig nochmal geben, oder?
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3: Ich find's geil, ne, wenn du im Ruhrgebiet bist und das ist einfach schön, das ist immer wieder nach Hause kommen. Das ist so wie eine Mentalität, aber es ist ein Herz am rechten Fleck. Ne, man kann ehrlich sein. Ich war letztens in Bayern. Ja, es ist anders, oder? Zu mir kam einfach einer und meinte, für einen aus dem Ruhrgebiet hast du aber viele Zähne. Wahnsinn, ey. Schön, dass ihr lacht. Ich wollte im ersten Moment sagen, Entschuldigung, ich hab dich nicht verstanden. Nimm mal die Weißwurst aus dem Maul. Und so einer kommt zu mir und sagt, ey, für einen aus dem Ruhrgebiet hast du aber viele Zähne. Schönen Dank. Fairerweise müsstet ihr mal meinen Onkel sehen. Wenn der spricht, dann pfeift's. Es ist so, ja. So ist der einzige Mensch mit einem Zahnspenderausweis. Klingt fies, aber der hat schon die dritten und selbst die sind nicht mehr komplett. Leute, das ist... So, wenn du mit dem einkaufen gehst, dann ist der zu freundlich an der Kasse, dann lächelt der, dann wird er gescannt. Das sieht aus wie ein Barcode bei dem. Das ist
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0: Das Wetter.
1: Wir gehen sternenklar und trocken durch die Nacht, dazu 16 bis 9 Grad. Der Dienstag ist tagsüber dann wieder genauso schön wie die letzten Tage und sogar noch heißer, bis zu 34 Grad sind drin.
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2: A448 Dortmund-Witten-Bochum-West. Zwischen Kreuz Dortmund-Witten und Witten-Stockum 3 Kilometer Stau. Wir wünschen allen unterwegs gute Fahrt.
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1: Einen schönen guten Morgen, kommt ganz entspannt durch die Nacht. Jetzt mit Musik von Pink und Please Don't Leave Me. Ich bin Patrick Rickert.

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1: Ich bin Diana Kramer. Nach dem massiven Angriff auf die ukrainische Hauptstadt Kiew am Wochenende droht Russland mit neuen, schweren Angriffen. Das Außenministerium in Moskau rief ausländische Diplomaten dazu auf, Kiew schnellstmöglich zu verlassen.
2: Schon am Wochenende hat Russland mit dem Einsatz einer Mittelstreckenrakete vom Typ Areschnik den Konflikt in der Ukraine verschärft. In Kiew wurden dabei schwere Verwüstungen angerichtet. Laut Moskau ist dies aber erst der Anfang. Weitere Angriffe sollen folgen, angeblich als Vergeltung auf einen ukrainischen Angriff gegen ein Wohnheim im von Russland kontrollierten Donbassgebiet. Der Kreml warf der Ukraine in dem Zusammenhang den Beschuss von Zivilisten vor. Dass das russische Militär selbst regelmäßig ukrainische Zivilisten tötet, blendet Moskau dabei aus. Aus Moskau, André Berlin.
1: Die USA stehen nach Angaben von Präsident Donald Trump kurz vor einem Rahmenabkommen mit dem Iran und der Wiedereröffnung der Straße von Hormuz. Ein Deal sei weitgehend ausgehandelt, schrieb Trump am Wochenende auf der Plattform Truth Social. Obwohl er Hoffnungen auf einen schnellen Durchbruch dämpfte, gaben die Ölpreise an den internationalen Märkten deutlich nach. Bei sommerlichem Badewetter sind am Pfingstwochenende in Freibädern, Seen und Flüssen 6 Menschen ums Leben gekommen. Darunter waren auch 4 Kinder und Jugendliche, teilten die Behörden mit. Die Unglücke bei Temperaturen um die 30 Grad ereigneten sich in Niedersachsen, Bayern, Nordrhein-Westfalen und Rheinland-Pfalz. Das jüngste Opfer, ein 4-jähriger Junge, wurde tot im Wasser in einem Freibad in Ludwigshafen entdeckt. Er ist vermutlich ertrunken. Die weiteren Opfer waren 11, 13 und 14 Jahre alt. Außerdem wurden 2 Männer tot aus Badeseen geborgen. Damit zum Fußball. Der VfL Wolfsburg steigt zum ersten Mal in seiner Geschichte aus der Fußball-Bundesliga ab. Die lange in Unterzahl spielende Mannschaft von Trainer Dieter Hecking verlor im Relegationsrückspiel gegen den Zweitligadritten SC Paderborn mit 1:2 nach Verlängerung. Paderborns Laurin Kurda nach dem Spiel bei Sky Sport.
3: Ja, ich weiß nicht, wie viele Tage ich dafür noch brauchen werde, aber jetzt gerade ist einfach schön, das zu sehen. Die Bilder hier. Hart erarbeitet die Saison. Irgendwie hat gefühlt alles gegen uns gestanden und wir haben es trotzdem geschafft. Ja, toll.
1: Für den SC Paderborn ist es der 3. Aufstieg in die Erstklassigkeit nach 2014 und 2019.
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4: Die Nacht ist mild, 16 bis 9 Grad, dazu ist es trocken und klar. Tagsüber wird dieser Dienstag dann sogar noch heißer als in den letzten Tagen, 30 bis 34 Grad und es bleibt weiter trocken und sonnig.
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5: A448 Dortmund-Witten-Bochum-West zwischen Kreuz Dortmund-Witten und Witten-Stockum, 3 Kilometer Stau. Wir wünschen allen unterwegs gute Fahrt.

Dienstagmorgen kurz nach 5 und wir starten ganz entspannt in diese neue Woche mit Olivia Dean. Jetzt hier ist Melanie. Patrick Rickert hier, guten Morgen.

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1: Madonna und Sabrina Carpenter, Bring Your Love.
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1: Ja, wir starten nach dem Pfingstwochenende jetzt ja in eine kurze Woche. Das ist erstmal immer gut. Und dann gibt's auch noch Bombenwetter, Kollege Leo Arrighi.
3: Ja, ganz genau. Es geht wirklich traumhaft weiter. Die ersten Schülerinnen und Schüler hoffen bei uns in NRW übrigens schon auf hitzefrei. Ja, musst du dir auch mal vorstellen. Wir haben einfach erst Anfang Juni und die Temperaturen knallen jetzt schon so rein. Obwohl es bestimmt viele anstrengend gefunden haben, war der viele Regen den Mai über übrigens eine sehr gute Sache für die Natur. Ihr kennt's vielleicht noch aus den letzten Jahren. Da hat man schnell von beispielsweise Bauern gehört, dass die Ernte jetzt schon wegen Trockenheit versaut ist. Momentan geht es der Natur den Wetterbedingungen nach wirklich gut.
1: Ja, die Sonne haben wir uns jetzt auch wirklich verdient. Außerdem ist heute Welt-Nichtrauchertag.
3: Und dazu wird heute im Laufe des Tages ein Bericht des Bundesdrogenbeauftragten Hendrik Streeck zum Rauchverhalten junger Menschen vorgestellt. Dabei geht es unter anderem um eine Umfrage unter 12- bis 25-Jährigen zum Thema Rauchen. Ganz grundsätzlich sieht man zumindest gefühlt ja auch immer mehr junge Menschen, die wieder klassisch rauchen oder ansonsten auch oft zur E-Zigarette oder Vape greifen.
1: Wir haben das Thema für euch dann auf jeden Fall im Blick und starten auch rein in eine Themenwoche. Bei uns gibt es nämlich ab heute alles rund um das Thema Kreuzfahrten.
3: Es ist und bleibt eine unfassbar beliebte Reiseart der Deutschen. Immer mehr Menschen reisen, nämlich so, also auf Kreuzfahrtschiffen. Und es gibt da gerade auch nochmal so einen regelrechten Boom. Laut Studien sogar auch bei den jungen Menschen, also der Gen Z Hype auf sich hat, wollen wir uns in der Woche ein bisschen genauer anschauen.
1: Das klingt gut. Danke dir, Leo, für den Überblick.
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0: Das Wetter.
1: Heute Nacht gehen die Temperaturen runter auf 16 bis 9 Grad. Es bleibt wolkenlos, genau wie der gesamte Dienstag. Es steht der nächste heiße Sommertag an. Sogar bis zu 34 Grad sind drin.
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2: Hier die aktuelle Verkehrslage. A2 Dortmund-Oberhausen zwischen Oberhausen-Königshardt und Kreuz-Oberhausen. 1 Kilometer Stau. Weiterhin auf der A42 Dortmund-Kamp-Lindfort zwischen Oberhausen-Zentrum und Oberhausen-Buschhausen. 1 Kilometer stockender Verkehr. Und zusätzlich auf der A448 Dortmund-Witten-Bochum-West zwischen Kreuz-Dortmund-Witten und Witten-Stockum. 3 Kilometer zähfließender Verkehr. Wir wünschen allen unterwegs gute Fahrt.
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1: Wir starten rein in eine neue Arbeitswoche, aber es ist schon Dienstag. Das motiviert, genau wie diese 80er hier von Genesis, Land of Confusion. Ich bin Patrick Rickert, euch einen schönen

0: zwei Monaten bin ich in eine neue Stadt gezogen und ich brauchte ein neues Auto. Kaum Ruhe, eine Veränderung jagt die nächste. Jetzt kommt noch eine Mail von meiner Chefin rein. Wir ändern den Standort der Firma. Und immer öfter frage ich mich, wie ich all diese Veränderungen im Leben eigentlich alle immer so aushalten soll. Ständig ist irgendwas neu, anders, größer, schneller, kleiner. Und ich merke, es überfordert mich. Ich schaue auf meine Füße. Ja, denke ich, die haben mich bisher ja noch irgendwie immer durch alles getragen. Ganz schön stark. Die KI sagt, 26 Knochen pro Fuß. Das sind circa ein Viertel aller Knochen im Körper insgesamt. Dazu unzählige Sehnen und Nerven, mehr als in jedem anderen Teil unseres Körpers. Füße müsste man sein, denke ich. Immer beweglich, ein echter Garant für Freiheit und Flexibilität. Aber das war nicht immer so. Unsere Vorfahren mussten sich den aufrechten Gang erst erarbeiten. Füße haben sich entwickelt, Schritt für Schritt. Vielleicht ist das die Idee. In Bewegung bleiben, trainieren, nicht stehen bleiben. Ich gucke wieder auf die Mail von meiner Chefin. Der neue Standort bringt vielleicht Chancen. Der Weg zur Arbeit wird kürzer, auch wenn ich mir jetzt das Büro mit meiner Kollegin teilen muss. Mir fällt mein Konfirmationsspruch ein. Du stellst meine Füße auf weiten Raum. Beweglich bleiben und die Veränderungen im Leben nicht nur als Belastung sehen, sondern auch als Möglichkeiten. Na gut, denke ich. Herausforderung angenommen. Sebastian Richter von der Evangelischen Kirche für Augenblick mal.
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0: Problem. Marode Brücken sorgen immer wieder für Staus und Sperrungen. Jetzt gibt es aber Hoffnung auf Besserung.
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0: Mit Danny Hoppe. Guten Morgen. Wer in NRW unterwegs ist, kennt das Problem. Marode Brücken sorgen immer wieder für Staus und Sperrungen. Jetzt gibt es aber Hoffnung auf Besserung, und zwar durch künstliche Intelligenz. Die Autobahngesellschaft des Bundes startet dafür in 2 Regionen ein Pilotprojekt. Malte Albrecht aus dem News-Team, wie genau funktioniert das?
2: Also es geht um ein KI-gestütztes Frühwarnsystem für Brücken. Die Autobahn GmbH startete erstmal 11 Brücken im Ruhrgebiet und im Bergischen Land mit extrem empfindlichen Sensoren aus. Aktuell laufen schon Vorbereitungen an der Mintharter Brücke auf der A52 zwischen Essen und Düsseldorf. Dort werden rund 150 Sensoren installiert. Sie sollen 100.000 Messwerte pro Sekunde liefern zu Schwingungen, Temperatur oder kleinsten Bewegungen im Material. Weil kein Mensch diese Datenflut bewältigen könnte, kommt die KI zum Einsatz. Sie analysiert die Messwerte in Echtzeit, erkennt Muster und warnt vor Schäden, die sich anbahnen.
0: Ja, das klingt jetzt erstmal nach viel Hightech. Was bringt das Autofahrern ganz konkret im Alltag?
2: Ja, im besten Fall deutlich weniger Stress. Die Hoffnung sei, dass Schäden durch die neue Technik so früh bemerkt würden, dass man rechtzeitig handeln und ungeplante Sperrungen vermeiden könne, heißt es von der Autobahn GmbH. Dort spricht man sogar von einem echten Paradigmenwechsel bei der Brückeninstandhaltung. Auch der ADAC bewertet das Pilotprojekt positiv. Wenn dadurch frühzeitig gehandelt und vor allem sinnvolle Maßnahmen ergriffen würden, profitierten am Ende alle Verkehrsteilnehmer davon, sagte ein Sprecher.
0: Danke, Malte. Und jetzt weitere Meldungen im Überblick. Trotz Waffenruhe und laufender Verhandlungen haben die USA Ziele im Iran angegriffen. Das hat das US-Militär bestätigt. Die Angriffe richteten sich demnach gegen iranische Raketenstellungen und Boote, die Minen in der Straße von Hormus verlegen sollten. Bundesgesundheitsministerin Wagen will bei der Pflegereform offenbar Menschen ohne Kinder stärker belasten. Das meldet das RND und beruft sich auf Koalitionskreise. Demnach soll der Beitragszuschlag für Kinderlose um 0,1 Prozentpunkte auf dann 0,7% steigen. Am langen Pfingstwochenende sind in Freibädern, Seen und Flüssen 6 Menschen ums Leben gekommen, darunter 4 Kinder und Jugendliche. Die Unglücke ereigneten sich nach Angaben der Behörden in NRW, Niedersachsen, Bayern und Rheinland-Pfalz. Der ein oder andere in Paderborn dürfte eine lange Nacht hinter sich haben, denn der SC Paderborn ist zurück in der Fußball-Bundesliga. Die Ostwestfalen setzten sich am Abend im Relegationsrückspiel zu Hause gegen den VfL Wolfsburg durch. 2:1 hieß es nach der Verlängerung. Und danach gab es bei Fans und Spielern kein Halten mehr, auch nicht bei Torwart Dennis Simon, der war bei Sky überglücklich.
3: Es ist unfassbar, was hier abgeht. Es ist einmalig, was hier heute passiert ist. Ich glaube, wir sind heute alle Feierbiester.
0: Für den VfL Wolfsburg geht es dagegen zum ersten Mal seit dem Aufstieg 1997 wieder runter in Liga 2. Und das waren die Nachrichten mit Danny Hoppe.
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4: Heidewitzka, Herr Kapitän, auch heute wird es wieder Jeck im Sonnenschein bei uns in Köln, im wahrsten Sinne des Wortes, auch hier bei uns im Radio, denn ihr könnt heute bei mir in der Sendung Jeck im Sonnenschein Tickets gewinnen. Aber auch draußen das Wetter, traumhaft schön, jetzt noch ein bisschen frischer, perfekt, um die Bude vom heißen Wochenende nochmal durchzulüften, bevor es gleich auf die Arbeit geht. 12 Grad aktuell, bis zu 31 Grad und Sonne gibt es heute maximal.
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4: So, auf den Straßen ist noch gar nichts los. Wir starten rein in die kurze Woche ohne größere Staus. Falls ihr aber schon was gesehen habt, Staus, Blitzer, Unfälle, sagt gerne kostenlos Bescheid. 0800 951 99 99.
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4: So, nach einer Woche Pause bin ich wieder da und heute Morgen wird's Jeck. Ich hab's gerade schon angekündigt. Am 20. Juni findet nämlich Jeck im Sonnenschein das erste Mal am Tanzbrunnen in Deutsch statt. Und ihr könnt Tickets gewinnen heute Morgen hier bei mir in der Show. Und zwar müsst ihr aufpassen, wann kölsche Songs laufen. Wenn ihr mir gegen Ende der Shows 4 kölsche Songs nennen könnt, die gelaufen sind, gibt's die Tickets. Und zwar VIP-Tickets mit kostenlos Müffele und Züffele, alles drum und dran. Also Radio an, sagt's gerne allen weiter und schnappt euch das VIP-Paket für Jeck im Sonnenschein am Tanzbrunnen.

0: bin's, Daniel Wallroth aus der Radio Köln Morning Show. Und Leute, was war das ein Wochenende, oder? Die Freibäder in Köln brechen voll. Ihr habt am Aachener Weiher, im Volksgarten, auf dem Tretboot oder auch im Stadtgarten gechillt, was das Zeug hält. Und die 30-Grad-Marke, die haben wir auch geknackt. Also zumindest war es so bei mir auf der Terrasse in Sülz. Da waren es, glaube ich, eher so 50 Grad. Dementsprechend haben es viele von euch durch die Hitze am langen Wochenende auch ein bisschen ruhiger angehen lassen.
1: Wir waren schon im Wald bei den Temperaturen. Da war es gut aushaltbar. Da haben wir ein kleines Picknick mit den Kindern gemacht.
2: Wir haben gestern Abend den Grill angeschmissen. Feuchtfröhlich.
3: Wir sind mit den Kindern mit dem Fahrrad zur Eisdiele gefahren. Das schmeckt allen gut.
4: Ja, lecker.
5: Gestern war ich auf dem Schützenfest und habe da schön entspannt gefeiert.
6: Ich selber konnte nach Feierabend eine kleine Oldtimer-Tour machen. Wir hatten die Fenster offen, es war warme Luft, die durchs Auto ging. Es hat einfach Spaß gemacht, wir haben die Landschaft genossen. Herrlich.
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6.17 Uhr haben wir es am Dienstagmorgen. Wir starten rein in die kurze Woche. Und Achtung, die Schneeleoparden, die Super Marios, die Minions oder auch die Prinzessinnen mit ihrem Krokodil, die sind wieder unterwegs. Und das mitten im Hochsommer in Kölle. Und das kann nur eins bedeuten, bald ist wieder Jeck im Sonne schenken. Dieses Jahr nicht mehr im Jugendpark, sondern es feiert Premiere am Tanzbrunnen. Leider sind die Tickets alle schon ausverkauft. Aber heute werdet ihr hier in der Radio Köln Morning Show von mir Jeck geweckt. Und ihr holt euch das Jeck im Sonne schenken Mega VIP Ticketpaket. Heißt, Tickets für den VIP-Bereich mit kostenlos Essen und Trinken. Und dann geht's ab zu diesen Bands hier, wo ihr dann auch hoffentlich ordentlich zu abgehen werdet. Cat Ballou, Kasala sind auch mit dabei. Außerdem Brings,

Und viele mehr sind auch noch mit dabei. Also ein richtig geiles Line-Up. Und aus diesem Line-Up spiele ich euch bis 10 Uhr heute Morgen jede Stunde einen kölschen Song von den Jeck im Sonnenschein-Künstlern. Und wenn ihr gegen Ende der Morningshow aufzählen könnt, welche Songs plus Interpret ich euch gespielt habe, gewinnt ihr mit was Glück das Jeck im Sonnenschein Mega VIP-Ticketpaket. Also sichert euch eure Tickets für die jeckste Party des Sommers. 20.06. am Tanzbrunnen haben wir ein Date. Und ich sag mal so, der erste von 4 kölschen Hits kommt in der nächsten halben Stunde hier bei mir in der Sendung. Also sagt's gerne allen weiter und holt euch die VIP-Tickets. 6.19 Uhr, Radio Köln ist hier, die Morning Show mit mir, Daniel Wallroth, und das hier sind Raymond mit Tonight.

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1: Mit Katrin Uhde, guten Morgen. Drogenkonsumraum in Kalk öffnet. Tödliche Badeunfälle am Pfingstwochenende und das Wetter bis 31 Grad und wieder jede Menge Sonne. In geschützter Umgebung und mit Betreuung Drogen konsumieren. Das können drogenkranke Menschen ab heute in Kalk tun, denn dort öffnet zum ersten Mal der Drogenkonsumraum. Unter der Woche steht er den Menschen an jeweils 6 Stunden offen, sagt Kölns Gesundheitsdezernent Harald Rau.
2: Es wird so ablaufen, dass die Menschen, wie ein Drogenkonsumraum gedacht ist, hierher kommen können mit der Substanz, die sie illegalerweise besitzen, aber in Ausnahmeregelungen, die gesetzlich geregelt sind, die hier reinbringen dürfen und hier auch konsumieren dürfen.
1: Aktuell müssen die Menschen den Konsumraum danach wieder verlassen. Nach und nach sollen aber auch Aufenthalts- und Hygieneräume dazukommen und ein Suchthilfezentrum entstehen. Polizei, Stadt und Staatsanwaltschaft haben sich auf ein Sicherheitskonzept geeinigt, um Dealer zurückzudrängen oder auch einzuschreiten, wenn Anwohner Probleme melden. Die Sporthochschule bei uns in Köln ist ja die einzige Sportuni in ganz Deutschland und heute bekommt sie Geld vom Land. In Müngersdorf übergeben NRW-Ministerpräsident Hendrik Wüst und Wissenschaftsministerin Ina Brandes eine Finanzierungszusage für die Modernisierung der SpoHo. Radio Köln-Reporter Frank Waltel, was soll mit dem Geld denn genau gemacht werden?
3: Ja, es fließt in die Modernisierung des Campus. Dabei geht es um mehr Nachhaltigkeit. Unter anderem sollen die Nordhallen, das sind die Hallen für Ballsportarten, aber auch Touren, und das Schwimmzentrum und die Bibliothek energetisch erneuert werden, so die Staatskanzlei. Wie hoch die Finanzierungszusage ist, erfahren wir erst am Vormittag. Das Geld stammt laut Landesregierung aus einem 32 Milliarden Euro schweren Topf, der landesweit Investitionsstau abbauen soll.
1: Dankeschön, Frank. Ja, viele von euch haben das lange Pfingstwochenende bei den sommerlichen Temperaturen auch im Freibad oder am See genossen. Es gab leider aber auch einige Badeunfälle in verschiedenen Regionen Deutschlands. Insgesamt sind 4 Kinder und 2 Erwachsene dabei ums Leben gekommen. Bei uns in NRW wurde ein 14 Jahre alter Junge leblos aus der Ruhr in Essen geborgen und ist später im Krankenhaus gestorben. Die Stadt Köln hatte am Freitag auch noch mal eindringlich an das strikte Badeverbot bei uns im Rhein erinnert und wollte mit dem Ordnungsamt verstärkt kontrollieren. Am Kölner Landgericht startet heute ein Prozess gegen 2 mutmaßliche Trickdiebe. Die beiden Männer sollen sich in Köln unter Vorwänden Zugang zu 6 Wohnungen von Senioren verschafft haben, etwa als angebliche Heizungsableser. Laut Anklage sollen sie dann nach Wertsachen gesucht und in mehreren Fällen auch Beute gemacht haben. Die Polizei warnt immer wieder vor verschiedenen Betrugsmaschen, denen vor allem ältere Menschen zum Opfer fallen. 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
4: Hui, auch heute wird es wieder ein richtig schöner Sommertag bei uns hier in der schönsten Stadt Deutschlands. Herzlich willkommen und einen schönen guten Morgen zu euch in die Fiedel. 12 Grad aktuell, bis zu 31 Grad erreichen wir maximal und das heute bei 16 Stunden Sonne.
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4: Auf den Straßen. Habt ihr noch keine Blitzer entdeckt? Aber Manfred ist schon unterwegs und hat was von den Kölner Autobahnen. Guten Morgen.
5: Guten Morgen. Von der A3 und der A4 Fahrt Richtung Zurbrücke ist alles dicht.
4: Jo, hier dauert es gerade 15 Minuten länger. Da hat es einen Unfall gegeben. Danke dir, Manfred, fürs Melden. Falls ihr auch schon was gesehen habt um 6.34 Uhr. Ein Stau, ein Blitzer, ein Unfall. Sagt gerne kostenlos Bescheid über die 0800 951 99 99.
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4: Ja, nach einer Woche Pause bin ich wieder da und hab den Sommer mitgebracht. Heute auch wieder tipptopp Wetter. Also genießt es und denkt dran, viel zu trinken. Und damit meine ich kein Bier, sondern Wasser, ne? Kommt gut rein in den Dienstag.

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Also große Premiere. Und ihr könnt mit dabei sein. Denn ihr werdet heute Morgen von mir Jeck geweckt und kriegt das Mega-VIP-Ticket-Paket. Funktioniert ganz einfach. Bis 10 Uhr spiele ich euch insgesamt 4 kölsche Songs der Jeck im Sonnesching-Künstler. Und da ist ja alles mit dabei. Also Kasala, Wings, Cat Balu, die Höhner, Milieu, die Klüngelköpp, Druckluft, die Grüngürtelrosen, Björnhäuser und. Also passt auf, welche 4 Songs bis 10 Uhr hier bei mir in der Show laufen. Und mit was Glück gewinnt ihr dann VIP-Tickets für Jeck im Sonnesching. Das Ding ist komplett ausverkauft, also Tickets gibt's nur noch hier. Deshalb sagt's gerne allen weiter. Schreibt euch die Titel hinter die Ohren und dann rufe ich auf gegen Ende der Show, dass ihr mir alle 4 Titel nennen könnt. Und hier kommt der erste Titel des Tages. Die Jungs von Eldorado, die Jungs in den Lederjacken, die sind auch mit dabei beim Jecksten Festival des Sommers. Und hier sind sie mit Verlieb dich nie in das Take a Major.

0: wunderbar.
1: Leute, aufschreiben, das war Song Nummer 1 bei unserem Spiel heute Morgen. Jeck geweckt, verlieb dich nie, Theke Mätsche von Eldorado. Auch mit dabei bei Jeck im Sonnesching 2026 am 20.06. in Tanzbrunnen. Und ihr könnt euch heute Morgen das Mega-VIP-Ticket-Paket klären mit VIP-Tickets. Kostenlos essen und trinken und natürlich in einem Hammer-Line-Up wie Kasala, Brings, Kettbalu, Höhner, Milieuklüngelköp, alle mit dabei und eben auch die Jungs von Eldorado. Merkt euch einfach nur die vier kölschen Songs der Jeck im Sonnenschein-Künstler, die ich euch bis 10 Uhr heute Morgen in der Radio Köln Morning Show spiele. Und mit etwas Glück gewinnt ihr dann dieses Mega-VIP-Ticket-Paket hier bei mir in der Sendung. Ich bin Daniel Weyroth und das hier ist Alex Warren um 6.45 Uhr. Hallo Köln am Dienstag.

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1: Mit Danny Hoppe, guten Morgen. Die Pflegeversicherung steht vor einem Milliardenloch und um das zu stopfen, plant Bundesgesundheitsministerin Wagen eine große Reform. Dazu sickern immer mehr Details durch. Offenbar sollen alle Versicherten, die keine Kinder haben, in Zukunft einen höheren Beitrag zahlen. Das meldet das RND und beruft sich auf Koalitionskreise. Malte Albrecht hat mehr dazu.
2: Der Zuschlag für Kinderlose soll dem Bericht zufolge um 0,1 Prozentpunkte steigen. Versicherte ohne Kinder müssten dann ab einem Alter von 23 Jahren insgesamt 4,3% zahlen. Für Versicherte mit Kindern soll sich dagegen nichts ändern. Je nach Kinderzahl liegt der Beitrag für sie aktuell bei bis zu 3,6%. Neben den Beitragserhöhungen ist schon bekannt, dass Wagen auch bei den Zuschüssen für Pflegeheime sparen will. Das würde die Heimunterbringung für die Bewohner deutlich teurer machen. Außerdem soll der Zugang zu Pflegeleistungen schwieriger werden.
1: Und jetzt weitere Meldungen im Überblick. Die USA haben wieder Ziele im Iran angegriffen. Die Angriffe richteten sich gegen Raketenstellungen und Minenlegerboote in der Straße von Hormuz. US-Außenminister Rubio sagte, er glaube, dass man trotz der Angriffe in den nächsten Tagen ein Abkommen mit dem Iran erzielen könne. Europa verfügt über enorme Verteidigungsressourcen, leidet aber unter einem unkoordinierten und teuren Wettlauf um Rüstungsprojekte. So steht es in einer neuen Greenpeace-Studie. Auch ohne die USA seien die europäischen NATO-Staaten Russland aber in wesentlichen Kategorien zahlenmäßig überlegen, heißt es, zum Beispiel bei Kampfflugzeugen. Die Autobahn GmbH setzt in Zukunft auf KI und Sensoren, um den Zustand alter Brücken besser zu überprüfen. Die KI soll unter anderem Schwingungen, Temperatur oder Materialbewegungen erfassen, um Schäden früher zu erkennen und Sperrungen zu vermeiden. Das Pilotprojekt startet an 11 Brücken im Ruhrgebiet und im Bergischen Land. Paderborn hat eine lange Partynacht hinter sich, denn der SC Paderborn ist zurück in der ersten Fußball-Bundesliga durch ein 2:1 im Relegationsrückspiel gegen den VfL Wolfsburg in der Verlängerung. 9000 Fans stürmten danach den Rasen, um mit dem Team zu feiern. Lea Wirz, in Paderborn und auch in der Innenstadt war eine Menge los.
3: Ja, Paderborn ist im Ausnahmezustand. Die Polizei zählte schon am Nachmittag vor Spielbeginn rund 4000 Fans, die gemeinsam friedlich Richtung Stadion zogen. Nach dem Spiel entstanden spontane Jubelfeiern, bei denen auch Böller und Pyrotechnik gezündet wurde. Heute soll es in der Innenstadt aber nochmal deutlich voller werden. Gemeinsam mit dem SC Paderborn hat die Stadt eine Aufstiegsfeier vor dem Rathaus geplant. Dabei werden zwischen 10.000 und 15.000 Fans erwartet. Auf Großleinwänden können Sie beobachten, wie die Mannschaft um Trainer Ralf Kettemann sich ins Goldene Buch einträgt. Danach feiern alle gemeinsam auf dem Rathausplatz.
1: Danke, Lea. Und das waren die Nachrichten mit Danny Hoppe.
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4: Ich stehe hier gerade in meinem blau-weiß geblümten Hawaii-Hemd und das kann man heute auch wieder gut machen. Es wird wieder ein richtig schöner Sommertag bei uns in der Domstadt. Temperaturen heute Morgen noch was frischer bei 12 Grad. 31 Grad kriegen wir maximal.
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4: Da kommen wir wieder ordentlich ins Schwitzen. Deshalb sucht euch vielleicht für die Mittagspause ein schattiges Plätzchen. Allerdings kommen wir auf den Straßen gerade noch nicht ins Schwitzen. Hier gibt es keine größeren Staus in der Innenstadt. Auch Blitzer haben wir noch keine zu vermelden. Aber einen Stau auf den Kölner Autobahnen. Und zwar auf der A4. Da habe ich die Strecke Olpe-Köln für euch. Zwischen Bergisch Gladbach-Frankenforst und dem Kreuz Ost. 5 Kilometer Stau. 26 Minuten Stauzeit. Und falls ihr auch schon was gesehen habt. Staus, Blitzer, Unfälle. Sagt gerne kostenlos Bescheid über die 0800 951 99 99.
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4: Ist das geil, im Sonnenschein aufzustehen, oder? Der Himmel ist blau, die Sonne scheint, die Laune und der Kaffee sind da. Also startet gut rein in diesen Dienstag mit Radio Köln.

0: 7.10 Uhr haben wir es gleich. Aufstehen und aufdrehen. Die Radio Köln Morning Show ist hier mit Daniel Weyroth und ich wünsche euch einen schönen Dienstagmorgen. Und ihr wisst ja auch Bescheid, Köln diskutiert seit langem über den Umgang mit den Suchtkranken. Da fällt vielen von euch wahrscheinlich das umstrittene Suchthilfezentrum am Perlengraben ein. In Kalk ist man jetzt aber einen Schritt weiter. Der Drogenkonsumraum in Kalk, der öffnet nämlich heute das erste Mal auf der Neuburger Straße, direkt hinter dem Kalkkarree. Radio Köln-Reporter Frank Waltel, es ist erstmal ein Konsumraum, genau wie am Neumarkt oder am Hauptbahnhof. Du konntest dir die neuen Räume schon mal angucken. Was ist das denn für ein Raum?
1: Ja, das sind Räume, die ich mir ganz anders vorgestellt habe, muss ich sagen. Alles sehr hell, mit Bildern an der Wand, richtige Gemälde. Rote Blumen sind zum Beispiel am Empfangstisch aufgemalt. Wirkt alles sehr gemütlich. Gleichzeitig ist es aber auch trotzdem irgendwie wie so eine Arztpraxis mit den sterilen Einheiten.
0: Ja, aber Drogen sind doch illegal, werdet ihr jetzt vielleicht denken. Tatsache ist der Konsum bei uns nicht verboten. Und Drogenabhängige werden jetzt auch nicht von heute auf morgen clean, weil man ihnen sagt, hier, ihr dürft das nicht. Ne? Deshalb geht es bei diesen Konsumräumen auch einfach um die Gesundheit der Menschen.
1: Ja genau, es gibt mehrere Zimmer, wo die Spritzen gesetzt werden können oder Crack geraucht werden kann oder wo ein Arzt auch Menschen behandeln kann, sollte das nötig sein. Und es gibt auch ein Zimmer mit Sitzkissen, Couch, Liegemöglichkeiten. Tja, und etwa 100 Konsumvorgänge können da mit den aktuellen Öffnungszeiten gemacht werden. Drogenkonsum, der dann eben nicht mehr auf offener Straße passiert. Ein Team aus Sozialarbeit, Pflege, Hilfskräften kümmert sich um die Kranken, aber auch um die Belange der Anwohner.
0: Jetzt ist es ja so, jetzt müssen die Menschen ja trotzdem an die Drogen rankommen. Besitz und Weitergabe ist laut Gesetz verboten. Wie wird das denn geregelt?
1: Ja, sehr schwammig. Das Schild mit dem Verbot hängt im Raum, ja, aber die Stadt Köln Vision e.V. als Betreiber sowie Polizei und Staatsanwaltschaft haben sich zu einem Sicherheitskonzept verpflichtet. Im Groben geht das so, in und um den Drogenkonsumraum wird ein Auge zugedrückt. Auf den Plätzen und Straßen drumherum soll durchgegriffen werden. Das ist eine absolute Grauzone. Und auch deshalb will Köln jetzt zusammen mit Düsseldorf und Dortmund eine Gesetzesänderung oder ein Modellprojekt erreichen, dass in solchen Drogenkonsumräumen eben halt auch legal Drogen oder Ersatzstoffe abgegeben werden können.
0: Ja, für Kokain und Crack gibt's das eben aber noch nicht. Das dürfte vielleicht auch eine Weile dauern. Aber wenn ihr jetzt sagt, hier, ich würde mir das gerne mal angucken, wie dieser Drogenkonsumraum in Kalk aussieht, könnt ihr euch angucken auf der Radio Köln Insta-Seite.

Zum frisch aufgebrühten Kaffee gibt's frische Musik aus NRW von Kamrad mit Hug Yourself im besten Musikmix für Köln. Radio Köln ist hier, die Morning Show mit Daniel Weilroth und ihr werdet heute von mir Jeck geweckt. Und ihr holt euch für Jeck im Sonnenschein am Tanzbrunnen heute Morgen ein mega VIP-Ticketpaket. Bis 10 Uhr spiele ich euch jede Stunde einen ganz bestimmten Song der Jeck im Sonnenschein-Künstler. Und wenn ihr mir bis 10 Uhr alle 4 Songs plus Interpret sagen könnt, gibt's mit was Glück dieses mega VIP-Ticketpaket mit den Tickets im VIP-Bereich, kostenlos essen und trinken. Und der erste Song, den habe ich euch eben ja gegen 6.40 Uhr hier in der Show gespielt. Ich verrate ihn euch nochmal, damit auch jeder mitgenommen wird, ne?

Bravo, Song Nummer 1 von 4 war heute Morgen das Theke-Mädchen von Eldorado. Und ich sag mal so, Song Nummer 2 könnte kommen in der nächsten halben Stunde. Ohrenspitzen und Tickets für Jack im Sonnenschein VIP gewinnen.

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1: Mit Katrin Ude, guten Morgen. Spoho bekommt Geld vom Land für Modernisierung. Sensoren und KI sollen marode Brücken vor Sperrung retten. Und das Wetter, es bleibt sommerlich heiß bis 31 Grad. In Kalk öffnet heute zum ersten Mal der neue Drogenkonsumraum. Unter der Woche können drogenkranke Menschen dort in geschützter Umgebung und unter Betreuung ihre Substanzen konsumieren, auch wenn sie die illegal besitzen. Das geht aufgrund einer Ausnahmeregelung. Betrieben wird das Hilfsangebot vom Verein Vision e.V. Die Stadt Köln zahlt die Miete und Fördergelder. Aktuell müssen die Menschen den Konsumraum danach wieder verlassen. Mit der Zeit soll aber ein richtiges Suchthilfezentrum mit Hygieneräumen entstehen. Für den Fall, dass Anwohnende Probleme melden oder Drogendealer zurückgedrängt werden müssen, soll ein Sicherheitskonzept von Polizei, Stadt und Staatsanwaltschaft greifen. An der Sporthochschule in Müngersdorf soll bald gebaut werden, und zwar mit Geld vom Land. NRW-Ministerpräsident Wüst übergibt heute eine Finanzierungszusage des Landes an die Sportuniversität. Mit dem Geld soll dann in die energetische Modernisierung der Spoho investiert werden. Mehr Infos hat Radio Köln-Reporter Frank Waltel für euch.
2: Tja, mehr Nachhaltigkeit an der Spoho also. Konkret geht es um das Schwimmzentrum, aber auch um große Sporthallen und die Fachbibliothek. Nach der Übergabe will sich der Ministerpräsident in Begleitung von Wirtschaftsministerin Brandes mit den Studis austauschen, sich auch Forschungsprojekte anschauen, erklären lassen. Die Spoho ist ja Deutschlands einzige Sportuniversität. Und neben der Lehre wird da auch eben viel geforscht an Gesundheitsthemen, aber auch zum Beispiel für die Raumfahrt.
1: Die Brücken in NRW liegen auf der Intensivstation. Das sagt der ADAC. Und dass Brücken immer wieder teils auch sehr spontan geschlossen werden müssen, ja, das kennen wir auch hier bei uns aus Köln. Optimistisch stimmt aber jetzt ein Pilotprojekt, das gerade an der Mintarder Brücke bei Mülheim an der Ruhr läuft. Und Kollege Tobi Volke, dabei spielt die künstliche Intelligenz auch eine wichtige Rolle, ne?
3: Ja, die Brücke wird gerade mit 150 Sensoren ausgestattet, die pro Sekunde 100.000 Messwerte liefern. Die registrieren jede noch so kleine Veränderung an der Substanz der Brücke. Und die KI wertet diese Daten dann in Echtzeit rund um die Uhr aus. Sie soll also Schäden erkennen, bevor sie kritisch werden, damit man rechtzeitig handeln kann und es keine ungeplanten Sperrungen geben muss, sagt die Autobahn GmbH. Ja, und weil erste Ergebnisse dieser neuen KI-Technik so positiv sind, soll sie ohne lange Testphasen zügig bundesweit ausgerollt werden.
1: Danke dir, Tobi. Bei uns in Köln gibt es jetzt seit 10 Jahren sogenannte präventive Hausbesuche für Seniorinnen und Senioren. Dabei kommen Berater kostenlos nach Hause und helfen zum Beispiel bei Themen wie Vorsorge, Wohnen im Alter oder auch möglichen Unterstützungsangeboten. Alle 75-Jährigen werden automatisch angeschrieben. Ab 80 gibt es nochmal eine Erinnerung. Insgesamt haben das Angebot laut Stadt schon über 18.000 Kölnerinnen und Kölner genutzt. Ziel der Hausbesuche ist es, dass ältere Menschen möglichst lange selbstständig in den eigenen 4 Wänden leben können. 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
4: 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Auch heute wird wieder ein richtig schöner Sommertag bei uns in Köln. Jetzt schon 16 Grad und blauer Himmel zum Start in euren Dienstag. Bis zu 31 Grad erreichen wir heute maximal.
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4: Blitzer haben wir noch keine. Auch auf den Straßen sieht es noch gut aus. Aber der längste Stau von den Kölner Autobahnen, den würde ich euch gerne noch vermelden. Und der kommt von der A4 Olpe-Köln zwischen Bergisch Gladbach-Frankenforst und dem Kreuz Ost. Hier aktuell 5 Kilometer Stau und eine Stauzeit von 22 Minuten. Falls ihr auch was gesehen habt, Staus, Blitzer, Unfälle, sagt gerne kostenlos Bescheid. 0800 951 99 99.
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4: Ich spiele heute Morgen mit euch Jeck geweckt. Heißt, ihr holt euch ein Mega-VIP-Ticketpaket fürs ausverkaufte Jeck im Sunnesching am 20.06. am Tanzbrunnen. Bis 10 Uhr spiele ich euch 4 kölsche Songs im Programm. Einen habe ich euch schon gespielt, zwischen 6 und 7. Und gleich könnte der nächste kommen. Wenn ihr mir dann alle 4 kölschen Songs plus Interpret sagen könnt, gewinnt ihr mit was Glück dieses Jeck im Sunnesching Mega VIP-Paket. Also sagt es gerne allen weiter, damit ihr auch keinen Song verpasst. Schönen Dienstagmorgen um 6.35 Uhr.

0: Heute Morgen steht alles unter dem Motto:
1: Habt ihr Lust auf Jagdsonne-Sing?
0: Ja, und wenn ihr diese Frage mit Ja beantworten könnt, dann seid ihr heute Morgen bei mir genau richtig. Radio Köln ist hier, die Morningshow mit Daniel Wallroth um 7.40 Uhr. Und ihr holt euch heute Morgen das Mega-VIP-Ticket-Paket für Jack im Sonnenschein. Also VIP-Tickets für das, oder für den ganzen Tag. Damit könnt ihr dann kostenlos essen und trinken. Und ihr sagt mir einfach bis 10 Uhr, welche kölschen Songs plus Interpret ich euch gespielt habe. Und mit was Glück seid ihr dann dabei. VIP-Tickets für Jack im Sonnenschein heute Morgen bei Jack geweckt. Und hier kommt der nächste Song, Song Nummer 2.
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Kasala sind das natürlich mit Wenn ich ne Engel bin im besten Musikmix für Köln. 7.45 Uhr. Hier ist Jeck geweckt. Und dabei könnt ihr das Mega-VIP-Ticketpaket für Jeck im Sonnesching 20.06. am Tanzbrunnen gewinnen. Bis 10 Uhr spiele ich euch 4 kölsche Songs. Und wenn ihr mir gegen Ende der Show nennen könnt, welche Songs ich euch gespielt habe, habt ihr die Chance auf dieses Mega-VIP-Ticket-Paket für Jeck im Sonnesching. Also, Song Nummer 2 ist gerade gelaufen. Schreibt es euch hinter die Öhrchen und sagt es gern allen weiter, damit jeder auch diese 4 Songs mitbekommt und eure Chancen größer sind. Das ist wirklich ein geiles Festival. Ich war letztes Jahr selbst da, also es lohnt sich. Und dieses Jahr bin ich ja gespannt auf die neue Location am Tanzbrunnen. 7.45 Uhr, Radio Köln ist hier.

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0: Mit Danny Hoppe, guten Morgen. Marode Brücken sind in NRW ein echtes Dauerproblem. Ständig gibt es Staus und Sperrungen, manchmal sogar von jetzt auf gleich. Erst Ende Januar musste zum Beispiel die A52 Ruhrtalbrücke zwischen Essen und Düsseldorf wegen Fahrbahnschäden kurzfristig dicht gemacht werden. Damit so etwas nicht wieder passiert, setzt die Autobahn GmbH jetzt auf künstliche Intelligenz. Malte Albrecht aus dem News-Team dazu startet jetzt eine Art Frühwarnsystem für Brücken.
1: Genau, dabei werden in mehreren Brücken Sensoren installiert, die jede Bewegung und Veränderung an der Substanz des Bauwerks registrieren. Pro Sekunde entstehen dabei bis zu 100.000 Messwerte. Eine KI wertet die Daten in Echtzeit aus und lernt dabei gewissermaßen die Eigenarten der Brücke kennen. Sie kann also unterscheiden, dehnt sich das Material nur wegen wärmerer Temperaturen oder steckt vielleicht ein Riss dahinter. An der Ruhrtalbrücke werden schon erste Sensoren installiert. Insgesamt soll das System an 11 Brücken im Ruhrgebiet und im Bergischen Land getestet werden.
0: Ja, mehr als jede zweite Brücke im Land ist laut Autobahn GmbH ja älter als 40 Jahre und damit gar nicht mehr für den heutigen Verkehr ausgelegt. Auch der ADAC findet das Pilotprojekt deshalb ganz gut, oder?
1: Ja, und der ADAC hat dafür deutliche Worte. Die Brücken in NRW liegen auf der Intensivstation, sagt Verkehrsexperte Roman Sutthold. Er warnt, jedes ungenutzte Jahr erhöhe das Risiko weiterer Schäden mit Folgen für Autofahrer, Anwohner und die Volkswirtschaft. Deshalb fordert er, dass nicht nur die Autobahn GmbH, sondern auch Städte, Gemeinden und das Land diese KI-Technik einsetzen, denn dort gäbe es noch viel mehr marode Brücken.
0: Danke, Malte. Und jetzt weitere Meldungen im Überblick. Die USA haben trotz der Waffenruhe Raketenstellungen im Iran und Minenlegerboote im Bereich der Straße von Hormus angegriffen. Das hat das US-Militär bestätigt. Parallel wird aber weiter an einem Abkommen gearbeitet. US-Präsident Trump forderte aber erneut, dass das angereicherte Uran des Irans zerstört werden müsse. Bundesgesundheitsministerin Wagen will bei der Pflegereform offenbar Menschen ohne Kinder stärker belasten. Das meldet das RND und beruft sich auf Koalitionskreise. Demnach soll der Beitragszuschlag für Kinderlose um 0,1 Prozentpunkte steigen. In Jülich wird wegen der hohen Temperaturen das Trinkwasser knapp. Das haben die Stadtwerke dort mitgeteilt. Sie haben die Menschen in Jülich dazu aufgefordert, sehr sparsam mit Wasser umzugehen und zum Beispiel auf das Wässern von Rasenflächen und das Befüllen von Pools zu verzichten. Der SC Paderborn ist zurück in der Fußball-Bundesliga. Im Relegationsrückspiel setzten sich die Paderborner gegen den VfL Wolfsburg durch mit 2:1 in der Verlängerung. Den erlösenden Treffer erzielte Laurin Kurda in der 100. Minute. Und darüber freute er sich riesig bei Sky.
2: Jetzt gerade ist einfach schön, das zu sehen, die Bilder hier. Ja, toll.
0: Für den VfL Wolfsburg geht es dagegen zum ersten Mal seit dem Aufstieg 1997 wieder runter in Liga 2. Und das waren die Nachrichten mit Danny Hoppe.
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4: Heute wird auf der Domplatte auch wieder gebrutzelt. Jetzt schon Temperaturen um die 18 Grad zum Start in euren Dienstag. Bis zu 31 Grad erreichen wir maximal. Also freut euch auf einen richtig schönen Sommertag.
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4: Obwohl wir noch gar keinen Sommer haben, aber fühlt sich schon so ein bisschen an. Wir gucken auf die Blitzerfront. Da hat Mary was gesehen. Guten Morgen.
5: Guten Morgen zusammen. Am Schoninger Weg in der Höhe von der Haltestelle ist ein Blitzer. Da ist 30 erlaubt. Schönen Tag.
4: Dir auch einen schönen Tag. Und rüber geht's zu dieser Person hier.
6: Gelbrücker Mausfahrt in der Nähe des Friedhofs vor einem Kindergarten. Dort ist 30 Stundenkilometer, wird gerade ein mobiler Blitzer aufgebaut.
4: Danke dir fürs Melden. Ihr denkt natürlich dran, vor Schulen und Kitas immer ganz besonders vorsichtig zu fahren. Und die Gina hat auch noch einen Blitzer gesehen. In Höhenhaus auf der Berliner Straße an der Tankstelle. Hier blitzt es in beide Richtungen und zwar bei Tempo 50. Der längste Stau aus der Innenstadt kommt vom Militärring. Zwischen Gläuler und Luxemburger Straße habt ihr gerade einen Plus von 6 Minuten. Und der längste Stau von den Kölner Autobahnen von der A4 Olpe-Köln zwischen Bergisch Gladbach-Frankenforst und dem Kreuz Ost. Ihr habt den Plus von 16 Minuten. So, habt ihr mehr? Dann gerne her 0800 951 99 99.
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4: So, da sind wir wieder. Freuen uns auf einen richtig schönen Tag hier bei uns in der schönsten Stadt Deutschlands. Herzlich willkommen zur Radio Köln Morning Show. Jetzt mit DJ Antoine und Welcome to Saint-Tropez. Sag dich doch.

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Queen, 8.19 Uhr. Radio Köln ist hier die Morning Show mit Daniel Weyroth und wir gucken aufs Wetter. Heute auch wieder Adilettenwetter da draußen. 31 Grad und Sonne bekommen wir am Nachmittag maximal. Jetzt schon Temperaturen um die 18 Grad. Also ihr könnt euch heute ruhig was luftiger anziehen. Der aktuellste Blitzer kommt von Barki, steht in Porz auf der Josefstraße gegenüber der Schule. Tempo 30 erlaubt und blitzt in beide Richtungen. Ihr denkt natürlich dran, vor Schulen und Kitas immer ganz besonders vorsichtig zu fahren. 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
1: Mit Katrin Ude, guten Morgen. Drogenkonsumraum in Kalk öffnet. Tödliche Badeunfälle am Pfingstwochenende und das Wetter bis 31 Grad und jede Menge Sonne. In geschützter Umgebung und mit Betreuung Drogen konsumieren. Das können drogenkranke Menschen ab heute in Kalk tun, denn dort öffnet zum ersten Mal der neue Drogenkonsumraum. Unter der Woche steht er den Menschen an jeweils 6 Stunden offen, sagt Kölns Gesundheitsdezernent Harald Rau.
2: Es wird so ablaufen, dass die Menschen, wie ein Drogenkonsumraum gedacht ist, hierher kommen können mit der Substanz, die sie illegalerweise besitzen, aber in Ausnahmeregelungen, die gesetzlich geregelt sind, die hier reinbringen dürfen und hier auch konsumieren dürfen.
1: Aktuell müssen die Menschen den Konsumraum danach wieder verlassen. Nach und nach sollen aber auch Aufenthalts- und Hygieneräume dazukommen und ein Suchthilfezentrum entstehen. Polizei, Stadt und Staatsanwaltschaft haben sich auf ein Sicherheitskonzept geeinigt, um Dealer zurückzudrängen oder einzuschreiten, wenn Anwohner Probleme melden. Die Sporthochschule bei uns in Köln ist die einzige Sportuni in ganz Deutschland und heute gibt es Geld vom Land. In Müngersdorf übergeben NRW-Ministerpräsident Hendrik Wüst und Wissenschaftsministerin Ina Brandes eine Finanzierungszusage für die Modernisierung der SpoHo. Radio Köln-Reporter Frank Waltel, was soll mit dem Geld denn genau gemacht werden?
3: Ja, es fließt in die Modernisierung des Campus. Dabei geht es um mehr Nachhaltigkeit. Unter anderem sollen die Nordhallen, das sind die Hallen für Ballsportarten, aber auch Turnen und das Schwimmen, im Zentrum und die Bibliothek energetisch erneuert werden, so die Staatskanzlei. Wie hoch die Finanzierungszusage ist, erfahren wir erst am Vormittag. Das Geld stammt laut Landesregierung aus einem 32 Milliarden Euro schweren Topf, der landesweit Investitionsstau abbauen soll.
1: Dankeschön, Frank. Viele von euch haben das lange Pfingstwochenende bei den sommerlichen Temperaturen im Freibad oder auch am See genossen. Es gab leider aber auch einige Badeunfälle in verschiedenen Regionen Deutschlands. Insgesamt sind 4 Kinder und 2 Erwachsene dabei ums Leben gekommen. Bei uns in NRW wurde ein 14 Jahre alter Junge leblos aus der Ruhr in Essen geborgen und ist später dann im Krankenhaus gestorben. Die Stadt Köln hatte am Freitag auch nochmal eindringlich an das strikte Badeverbot bei uns im Rhein erinnert und wollte mit dem Ordnungsamt verstärkt kontrollieren. Am Kölner Landgericht startet heute ein Prozess gegen 2 mutmaßliche Trickdiebe. Die beiden Männer sollen sich in Köln unter Vorwänden Zugang zu 6 Wohnungen von Senioren verschafft haben, etwa als angebliche Heizungsableser. Laut Anklage sollen sie dann nach Wertsachen gesucht und in mehreren Fällen auch Beute gemacht haben. Die Polizei warnt immer wieder vor verschiedenen Betrugsmaschen, denen vor allem ältere Menschen zum Opfer fallen. 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
4: Ui, wir kratzen jetzt schon an der 20-Grad-Marke. Es wird auch heute wieder ein richtig schöner Sommertag mit 16 Stunden Sonne und Temperaturen bis 31 Grad maximal. Also nach Feierabend schön unter den Bäumen am Grüngürtel chillen. Das geht auf jeden Fall sehr, sehr gut.
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4: So, hallo und guten Morgen auf die Straßen. An der Blitzerfront, da ist einiges los. Unter anderem meldet Barki einen Blitzer. Und zwar in Porz auf der Josefstraße gegenüber der Schule bei Tempo 30. Ihr denkt natürlich dran, vor Schulen und Kitas immer vorsichtig zu fahren. Die Mary sagt, Achtung, Blitzer auf dem Hünninger Weg, statt einwärts, Höhe der KVB-Haltestelle Gottesweg, da stehen sie auch bei 30. Friedel ist schon wach und unterwegs und meldet einen mobilen Blitzer auf dem Dellbrücker Mausfahrt, statt auswärts, zwischen Kindergarten und Ostfriedhof wird geblitzt bei Tempo 30. Und Gina hat auch einen gesehen in Höhenhaus auf der Berliner Straße an der Tankstelle. Da blitzt es in beide Richtungen bei 50. So, in der Stadt haben wir keine größeren Staus, aber Arno hat was für euch von den Autobahnen.
5: Ich melde euch ein liegen gebliebener LKW auf dem Standstreifen im Löwenischer Tunnel. Ist nicht abgesichert.
4: Danke dir fürs Melden. Und dann noch der Blick auf die 59 Bonn-Köln zwischen Spich und Flughafen. Eine Stauzeit von 17 Minuten. Falls ihr auch was gesehen habt, macht's wie Arno, schickt eine WhatsApp-Sprachnachricht ins Studio an die 0221 951 99 99. Gute und sichere Fahrt, ne?
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4: Hallo Köln, schönen Dienstag. Rein geht's in eine richtig schöne sonnige Woche, in eine kurze Woche natürlich. Mit euren Lieblingshits im besten Mix. Hier kommen Nickelback und When We Stand Together.

0: Radio Köln ist hier zum Start in euren Dienstag. 8.41 Uhr haben wir es jetzt. Punkt genau. Hier ist die Morning Show mit eurem Daniel Weyroth. Und er ist einer der berühmtesten Bösewichte der Welt. Es geht um Dracula. Und heute ist sein Tag, der Welt-Dracula-Tag. Am 26. Mai 1897 wurde der Roman von Bram Stoker zum ersten Mal veröffentlicht. Also schon ein alter Knabe, der Obervampir. Und würde Dracula eigentlich heute noch klarkommen? Das klären wir hier jetzt.
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2: Graf Dracula, ja, der Sohn des Drachen, der Obervampir, ein schauriger Kollege, der Menschen das Leben aussaugt. Ja, was wäre der heute? Finanzminister? Nee, dafür ist er nicht skrupellos genug. Aber guck doch mal, Dracula heute ist undenkbar. Alleine Blut trinken, ist das überhaupt glutenfrei? Also bestimmt nicht vegan. Außerdem wohnt er im Schloss, ja klar, bei den Mietpreisen. Womit verdient er überhaupt seine Kohle? Mit Blutspenden? Vielleicht könnte er Influencer werden für Kosmetik mit sehr hohem Lichtschutzfaktor. Aber kannst du Selfies machen, wenn du nicht mal ein Spiegelbild hast? Naja, am Ende bleibt dem Grafen nur noch Berlin. DJ Dracu im Berghain ist immer Nacht und er ist bestimmt nicht der schrägste Vogel da. Kommen Vampire nur mit Blut oder mit allen möglichen Körperflüssigkeiten klar? Weil dann ist das Berghain für Dracula wie Charlies Schokoladenfabrik. Und immer dran denken, falls ihr einen tollen Titel für einen Horrorfilm sucht, versucht's mal mit Dracula in Wuhan. Da bleibt's bis zum Ende spannend, wer das Opfer ist.
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packt die Badehose aus. Auch heute wieder ein richtig schöner Sommertag bei uns in Köln. Wir hören da auf, wo das Pfingstwochenende aufgehört hat und fangen da wieder an. Was? Ihr wisst, was ich meine, ne? Also, wir machen einfach genauso weiter mit dem Wetter wie an Pfingsten. 31 Grad kriegen wir heute maximal. Jetzt schon Temperaturen um die 20 Grad. Radio Köln ist hier, die Morningshow mit Daniel Wallroth.

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1: Mit Danny Hoppe. Guten Morgen. Die Sonne knallt, die Temperaturen steigen und steigen und das ungewöhnlich früh. Schon jetzt klagen viele Länder in Europa über extreme Hitze. Und auch bei uns in NRW gibt es inzwischen erste Probleme. In Jülich wird das Trinkwasser knapp. Das haben die Stadtwerke dort mitgeteilt. Malte Albrecht aus dem News-Team, wie ist die aktuelle Lage?
2: Also die Stadtwerke Jülich sagen, dass der Wasserverbrauch rasant nach oben geschossen ist. Er hat sich demnach mehr als verdoppelt. Zwar gäbe es zwei große Wasserspeicher, heißt es, die Reserven gingen aber zunehmend zurück. Die Stadtwerke riefen deshalb die Menschen in Jülich auf, Wasser zu sparen. Auf das Bewässern von Rasenflächen und das Befüllen von Pools sollte möglichst verzichtet werden. Wie lange die Wasserknappheit noch andauern wird, hänge vom Wetter ab. Da die Hitzewelle in Europa laut Experten noch mindestens bis Ende der Woche anhält, dürfte sich die Lage so schnell also nicht entspannen.
1: In Europa wurden ja auch schon die ersten Temperaturrekorde aufgestellt.
2: Ja, in Frankreich hat der Wetterdienst gestern den heißesten je gemessenen Maitag registriert. Heute sollen dort regional sogar bis zu 36 Grad erreicht werden. Auch Großbritannien meldet einen neuen Mai-Hitzerekord. In Heathrow, in der Nähe von London, zeigte das Thermometer gestern 33,5 Grad an. Noch heißer wird es im Süden. In Spanien hat der Wetterdienst für den zweiten Teil der Woche Temperaturen von 36 bis 38 Grad vorausgesagt.
1: Danke, Malte. Und jetzt weitere Meldungen im Überblick. Die Autobahn GmbH startet im Ruhrgebiet und im Bergischen Land ein Pilotprojekt. An 11 Brücken dort sollen KI und Sensoren eingesetzt werden, um ihren Zustand besser zu überprüfen. Die KI soll unter anderem Schwingungen, Temperatur oder Materialbewegungen erfassen, um Schäden früher zu erkennen und Sperrungen zu vermeiden. Trotz Waffenruhe und laufender Verhandlungen haben die USA Ziele im Iran angegriffen. Das hat das US-Militär bestätigt. Die Angriffe richteten sich demnach gegen iranische Raketenstellungen und Boote, die Minen in der Straße von Hormuz verlegen sollten. Parallel dazu wird es aber weiter an einem Abkommen mit dem Iran gearbeitet. Die Stimmung in der deutschen Exportwirtschaft hat sich weiter verschlechtert. Das hat das Münchner IFO-Institut mitgeteilt. Unter anderem in der Auto- und der Metallindustrie dürften demnach die Auslandsumsätze sinken. Der ein oder andere in Paderborn dürfte eine lange Nacht hinter sich haben, denn der SC Paderborn ist zurück in der Fußball-Bundesliga. Die Ostwestfalen setzten sich am Abend im Relegationsrückspiel zu Hause gegen den VfL Wolfsburg durch. 2:1 hieß es nach der Verlängerung. Und danach gab es bei Fans und Spielern kein Halten mehr, auch nicht bei Torwart Dennis Seimen. Der war bei Sky überglücklich.
3: Es ist unfassbar, was hier abgeht. Es ist einmalig, was hier heute passiert ist. Ich glaube, wir sind heute alle Feierbiester.
1: Für Wolfsburg geht es dagegen zum ersten Mal seit dem Aufstieg 1997 wieder runter in Liga 2. Und das waren die Nachrichten mit Danny Hoppe.
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4: Pass auf die Gurken auf. Kriege ich gerade jeden Tag eine WhatsApp von meiner besten Freundin, die mit ihren Eltern in Südfrankreich irgendwie im Urlaub ist. Und da passe ich jetzt gerade in der Kleingartenanlage in Sülz auf die Gurken auf. Und ja, ich werde sie auch ordentlich gießen. Gerade bei so heißen Temperaturen bis 31 Grad heute. Also ja, die Pflänzchen, die brauchen ja Wasser. Und jetzt knallt die Sonne auch schon zum Start in euren Dienstag. Bei Temperaturen um die 21 Grad. Also, falls ihr gerade Radio Köln hört, Grüße gehen raus nach Frankreich. Ich gehe später wieder die Gurken gießen.
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4: So, weg von der Gurke, rüber geht's zu den Blitzern. Und da haben wir heute Morgen eine ganze Reihe am Start. Barki hat einen gesehen, und zwar in Porz auf der Josefstraße gegenüber der Schule. Hier ist Tempo 30 erlaubt und es blitzt in beide Richtungen. Dann haben wir noch den Friedel. Er hat einen Blitzer gesehen auf dem Delbrücker Mausfahrt statt auswärts zwischen Kindergarten und Ostfriedhof. Hier ist ebenfalls Tempo 30 erlaubt. Ihr denkt natürlich dran, vor Schulen und Kitas immer ganz besonders vorsichtig zu fahren. Mary sagt, Achtung, Blitzer auf dem Hünninger Weg statt einwärts. Höhe der KVB-Haltestelle Gottesweg stehen sie bei 30. Und Gina hat was gesehen, und zwar ein Höhenhaus auf der Berliner Straße an der Tanke. Hier blitzt es bei Tempo 50. Danke euch allen fürs Melden. Gucken wir auf die Straßen. Da hat der Arno was gesehen. Guten Morgen.
5: Ich melde euch einen Unfall auf der A1 in der Abfahrt nach Frechen. Da ist ein LKW und ein PKW zusammengestoßen. Es staut sich von Löwenischer Tunnel Richtung Frechen und auch von der A4 kommend nach Frechen.
4: So, danke dir, Arno, fürs Melden. Und dann gucken wir noch auf den längsten Stau von den Kölner Autobahnen. Die A59 ist das, Bonn-Köln zwischen Spich und Flughafen. Ihr habt den Plus von 14 Minuten. Und falls ihr sagt, hier, Daniel, ich habe noch was gesehen, ein Stau, ein Blitzer, ein Unfall, sagt gerne kostenlos Bescheid. Ich gebe es weiter, 0800 951 99 99. Euch allen eine gute und sichere Fahrt. Kommt gut an.
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4: Um 8:55 genießt dieses schöne Sommerwetter im Frühling, heute bei 31 Grad maximal. Und denkt dran, viel zu trinken, ne?

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1: Das bin ich. Hallo Köln um 8 nach 9.

0: 9.15 Uhr am sonnigen Dienstagmorgen. Radio Köln ist hier, die Morning Show mit Daniel Wallroth. Und ich frage jetzt noch einmal:
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0: Dann seid ihr hier bei mir in der Morning Show genau richtig. Denn heute Morgen kriegt ihr das Jeck im Sonnesching Mega VIP Ticket Paket von mir geschenkt. Wenn ihr mir bis 10 Uhr sagen könnt, welche vier Songs ich gespielt habe von den Jeck im Sonnesching Künstler, also Titel plus Interpret. Drei Songs habe ich schon gespielt heute Morgen. Und wenn ihr fein säuberlich mitgeschrieben habt, solltet ihr jetzt da richtig drei schöne Titel draufstehen haben. Aber es fehlt ja noch ein Titel und den spiele ich euch jetzt. Also macht mit und ruft an für eure Jeck im Sonnesching VIP-Tickets mit kostenlos Essen und Trinken. Das Who is Who der kölschen Bands ist mit dabei. Und hier kommt Titel Nummer 4 im besten Musikmix für Köln. Hier sind die Jungs von Cat Ballou mit Mafire at Level.
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3: Und wir grüßen alle Radio Köln-Hörer.
0: Ach so, die Nummer 0221 951 99 99. Anrufen.

Song Nummer 4 bei Jeck geweckt. Es geht um eure Jeck im Sonnesching VIP-Tickets, das Mega-VIP-Ticket-Paket. Jetzt solltet ihr 4 Songs, kölsche Songs plus Interpret auf eurem Zettelchen stehen haben und könnt noch anrufen. 0221 951 99 99. 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
1: Mit Katrin Uhde, guten Morgen. Sporthochschule bekommt Geld vom Land für Modernisierung. Sensoren und KI sollen marode Brücken vor Sperrungen retten. Und das Wetter, es bleibt sommerlich heiß bis 31 Grad. In Kalk öffnet heute zum ersten Mal der neue Drogenkonsumraum. Unter der Woche können drogenkranke Menschen dort in geschützter Umgebung und unter Betreuung ihre Substanzen konsumieren, auch wenn sie die illegal besitzen. Das geht aufgrund einer Ausnahmeregelung. Betrieben wird das Hilfsangebot vom Verein Vision e.V. Die Stadt Köln zahlt die Miete und Fördergelder. Aktuell müssen die Menschen den Konsumraum danach wieder verlassen. Mit der Zeit soll aber ein richtiges Suchthilfezentrum auch mit Hygieneräumen entstehen. Für den Fall, dass Anwohnende Probleme melden oder Drogendealer zurückgedrängt werden müssen, soll ein Sicherheitskonzept von Polizei, Stadt und Staatsanwaltschaft greifen. An der Sporthochschule in Müngersdorf soll bald gebaut werden, und zwar mit Geld vom Land. NRW-Ministerpräsident Wüst übergibt heute eine Finanzierungszusage des Landes an die Sportuniversität. Mit dem Geld soll dann in die energetische Modernisierung der SPOHO investiert werden. Mehr Infos hat Radio Köln-Reporter Frank Waltel für euch.
2: Tja, mehr Nachhaltigkeit an der SPOHO also. Konkret geht es um das Schwimmzentrum, aber auch um große Sporthallen und die Fachbibliothek. Nach der Übergabe will sich der Ministerpräsident in Begleitung von Wirtschaftsministerin Brandes mit den Studis austauschen, sich auch Forschungsprojekte anschauen, erklären lassen. Die SPOHO ist ja Deutschlands einzige Sportuniversität und neben der Lehre wird da auch eben viel geforscht an Gesundheitsthemen, aber auch zum Beispiel für die Raumfahrt.
1: Die Brücken in NRW liegen auf der Intensivstation, das sagt der ADAC. Und dass Brücken immer wieder teils auch sehr spontan geschlossen werden müssen, ja, das kennen wir auch hier bei uns aus Köln. Optimistisch stimmt aber jetzt ein Pilotprojekt, das gerade an der Mintarder Brücke bei Mülheim an der Ruhr läuft. Und Kollege Tobi Volke, dabei spielt die künstliche Intelligenz eine wichtige Rolle, ne?
3: Ja, die Brücke wird gerade mit 150 Sensoren ausgestattet, die pro Sekunde 100.000 Messwerte liefern. Die registrieren jede noch so kleine Veränderung an der Substanz der Brücke. Und die KI wertet diese Daten dann in Echtzeit rund um die Uhr aus. Sie soll also Schäden erkennen, bevor sie kritisch werden, damit man rechtzeitig handeln kann und es keine ungeplanten Sperrungen geben muss, sagt die Autobahn GmbH. Ja, und weil erste Ergebnisse dieser neuen KI-Technik so positiv sind, soll sie ohne lange Testphasen zügig bundesweit ausgerollt werden.
1: Dankeschön, Tobi. Bei uns in Köln gibt es jetzt seit 10 Jahren sogenannte präventive Hausbesuche für Seniorinnen und Senioren. Dabei kommen Berater kostenlos nach Hause und helfen zum Beispiel bei Themen wie Vorsorge, Wohnen im Alter oder möglichen Unterstützungsangeboten. Alle 75-Jährigen werden automatisch angeschrieben. Ab 80 gibt es nochmal eine Erinnerung. Insgesamt haben das Angebot laut Stadt schon über 18.000 Kölnerinnen und Kölner genutzt. Ziel der Hausbesuche ist es, dass ältere Menschen möglichst lange selbstständig in den eigenen 4 Wänden leben können. 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
4: Habt ihr auch am langen Pfingstwochenende die ganzen schönen, richtig schön bunten Pfingstrosen gesehen bei euch im Veedel? Das sieht grandios aus und die werden auch heute den ganzen Tag weiter angestrahlt von der Sonne. 16 Stunden Sonne bekommen wir heute den ganzen Tag über. Das schon bei Temperaturen um die 22 Grad aktuell bis 31 Grad. Also wir kommen ordentlich ins Schwitzen. Bis 31 Grad gibt's heute maximal.
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4: Da sind einige Blitzer heute Morgen am Start. Wir starten durch bei Barki. Der hat einen gesehen in Porz auf der Josefstraße. Und zwar gegenüber der Schule. Hier ist Tempo 30 erlaubt und es blitzt in beide Richtungen. Friedel sagt, Achtung, mobiler Blitzer auf dem Delbrücker Mausfahrt stadtauswärts zwischen Kindergarten und Ostfriedhof. Hier ist auch Tempo 30. Ihr denkt natürlich dran, vor Schulen und Kitas immer ganz besonders vorsichtig zu fahren. Dann hat Mary einen gesehen, und zwar auf dem Höninger Weg stadteinwärts. Höhe der KVB-Haltestelle Gottesweg bei 30. Und die Gina, die ist prima und hat auch einen entdeckt in Höhenhaus auf der Berliner Straße an der Tankstelle. Da blitzt es in beide Richtungen bei 50. So, in der Stadt keine größeren Staus. Auf den Autobahnen kommt der längste Stau von der 1 Köln-Euskirchen zwischen dem Kreuz Nord und Frechen. Hier habt ihr eine Stauzeit von 12 Minuten. Falls ihr auch noch was gesehen habt, Staus, Blitzer, Unfälle, sagt kostenlos Bescheid. 0800 951 99 99.
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4: Doch, rein geht's in diesen Dienstagvormittag. Kurze Woche, geiles Sommer, Sonne, Kaktuswetter. Und dazu eure Lieblingshits im besten Mix. Sigma mit Nobody to Love aus dem Jahr 2014. Jetzt hier um 9:35 Uhr.

0: Jeck im Sonnesching, das sind wir schon den ganzen Morgen. Und am 20.06. feiert Jeck im Sonnesching das erste Mal Premiere am Tanzbrunnen. Und ihr könnt noch mit dabei sein, obwohl es keine Tickets mehr zu kaufen gibt. Wir haben heute Morgen Jeck geweckt gespielt. Jede Stunde einen kölschen Track von einer Jeck im Sonnesching Band, die da auftreten werden. Und wenn ihr mir jetzt alle vier Interpreten plus Titel sagen könnt, gibt's das Mega-VIP-Ticket-Fanpaket für euch. Also VIP-Tickets plus kostenlos Essen und Trinken und ein Hammer-Line-Up. Und jetzt ist der Achim am Telefon. Guten Morgen.
1: Hallo Walli, grüß dich.
0: Du kommst aus Höhenberg.
1: Jawohl, richtig.
0: So, dann bist du ja schon mal auf der richtigen Rheinseite und könntest zu Jeck im Sonnesching an den Tanzbrunnen gehen. Und jetzt die Frage an dich. Hast du heute Morgen gut mitgeschrieben, gut aufgepasst?
1: Aber sowas von.
0: Welchen Song habe ich heute Morgen von 6 bis 7 gespielt von unseren Jeck im Sonnesching-Künstlern?
1: Von 6 bis 7, das war Casala, wenn ich ein Engel bin.
0: Ja, das war von 7 bis 8, aber hier...
1: Warte. Nee, dann hast du Eldorado gehabt.
0: Also Eldorado habe ich gehabt.
1: Ja, Zirkenmädchen.
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0: Jo, ist vollkommen richtig. Und dann hast du schon richtig gesagt, dann kam 7 bis 8 Uhr Casala. Wenn ich ne Engel bin, einer meiner Lieblingssongs von der Band. Und dann kam von 8 bis 9 welcher Song? Vollkommen richtig. Jetzt, lieber Achim aus Höhenberg, fehlt dir noch ein Song. Wer lief denn von 9 bis 10?
1: Get Balou, mit 4 Level.
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0: Lieber Achim, du bist dabei und gewinnst das Mega-VIP-Ticket-Fanpaket für Jeck im Sonnesching.
1: Ja, wie geil ist das denn? Super. Ich freue mich noch ein
0: Spiel. Wen nimmst du mit?
1: Die Frau, natürlich.
0: Ach so, ja, das musstest du jetzt auch sagen, ne?
1: Ja, weil die wird mich sonst steinigen.
0: Hast du eine Band, auf die du dich ganz besonders freust?
1: Casala.
0: Sehr gut. Ja, die machen ja auch immer gut Stimmung und es sind auch so viel mehr mit dabei. Also wir haben gehört, Cat Ballou, die Höhner, Milieu, Eldorado, Björn Häuser ist auch mit dabei. Und den spiele ich jetzt hier im besten Musikmix. Achim, ich wünsche dir einen ganz tollen Tag. Pass auf, dass du mir nicht schmilzt bei 31 Grad heute.
1: Das kann ich dir sagen.
0: Und ganz viel Spaß am 20.06. am Tanzbrunnen, ja?
1: Mega lieben Dank, hör mal. Ich wünsche euch auch viel Spaß und bis zum Sommerzeit.
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1: Mit Danny Hoppe, guten Morgen. Die Pflegeversicherung steht vor einem Milliardenloch. Um das zu stopfen, plant Bundesgesundheitsministerin Wagen eine große Reform. Und dazu sickern immer mehr Details durch. Offenbar sollen alle Versicherten, die keine Kinder haben, in Zukunft einen höheren Beitrag zahlen. Das meldet das RND und beruft sich auf Koalitionskreise. Malte Albrecht hat mehr dazu.
2: Der Zuschlag für Kinderlose soll dem Bericht zufolge um 0,1 Prozentpunkte steigen. Versicherte ohne Kinder müssten dann ab einem Alter von 23 Jahren insgesamt 4,3% zahlen. Für Versicherte mit Kindern soll sich dagegen nichts ändern. Je nach Kinderzahl liegt der Beitrag für sie aktuell bei bis zu 3,6%. Neben den Beitragserhöhungen ist schon bekannt, dass Wagen auch bei den Zuschüssen für Pflegeheime sparen will. Das würde die Heimunterbringung für die Bewohner deutlich teurer machen. Außerdem soll der Zugang zu Pflegeleistungen schwieriger werden. Den Gesetzentwurf für die Pflegereform will Wagen noch vor der Sommerpause vorstellen. Ohne Änderungen rechnet sie in der Pflegeversicherung in den kommenden 2 Jahren mit einem Defizit von 22,5 Milliarden Euro.
1: Und jetzt weitere Meldungen im Überblick. Mehrere Länder in Europa erleben gerade eine erste Hitzewelle. Unter anderem melden Großbritannien und Frankreich Rekordtemperaturen für den Mai. Auch in NRW machen sich die hohen Temperaturen inzwischen bemerkbar. In Jülich wird deshalb das Trinkwasser knapp. Das haben die Stadtwerke dort mitgeteilt. Sie haben die Menschen in Jülich dazu aufgefordert, sehr sparsam mit Wasser umzugehen. Nach den jüngsten russischen Großangriffen auf die Ukraine wollen die USA weiter im Krieg vermitteln. Das hat Außenminister Rubio nach einem Telefonat mit seinem russischen Amtskollegen Lavrov mitgeteilt. Auch am Morgen meldete die Ukraine neue Angriffe mit Toten und Verletzten. Und jeder 5. Mensch in Deutschland raucht. Das hat das Statistische Bundesamt mitgeteilt. Demnach ist vor allem unter jüngeren Menschen das Rauchen wieder etwas beliebter geworden. Fast 80% der Raucher greifen nach Angaben der Statistiker auf Zigaretten zurück. Der Rest verteilt sich auf Shisha, Pfeife oder Zigarre. Man sieht sie überall, auf den Straßen, im Restaurant, auf dem Spielplatz oder auch am Esstisch zu Hause. Menschen mit dem Smartphone in der Hand oder am Ohr. Und das nervt inzwischen immer mehr Leute in Deutschland. Das zeigt eine Umfrage des Bundesinstituts für Bevölkerungsforschung. Demnach sagen fast 3/4 der Befragten, dass Erwachsene das Handy in der Freizeit häufiger mal weglegen sollten. Noch deutlicher fällt das Urteil aus, wenn Kinder mit im Spiel sind. Hier sagen 93%, dass Eltern in Gegenwart ihrer Kinder ihr Smartphone weniger nutzen sollten. Und auch Kinder und Jugendliche selbst sollten nach Ansicht der meisten Befragten weniger Zeit mit dem Smartphone verbringen. Und das waren die Nachrichten mit Danny Hoppe.
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3: Na, chillt ihr schon oder schwitzt ihr noch? Nein, Quatsch, andersrum natürlich. Schwitzt ihr noch oder chillt ihr schon? 23 Grad messen wir jetzt schon. Ich hoffe, ihr habt eine Klimaanlage im Büro. Also unser Studio, das heizt hier jetzt schon schön auf und wird noch richtig knackig heute. Bis zu 31 Grad sind drin in Köln.
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3: Bucky meldet einen Blitzer in Porz auf der Josefstraße gegenüber der Schule. Da blitzt es bei Tempo 30 in beide Richtungen. Und Mary sagt, es blitzt auf dem Höninger Weg stadteinwärts für KVB-Haltestelle am Gottesweg. Auch hier Tempo 30. Danke euch beiden. Außerdem hat sich der Friedel gemeldet. Einen mobilen Blitzer auf dem Dellbrücker Mausfahrt. Stadtauswärts müsst ihr hier aufpassen. Zwischen dem Kindergarten und dem Ostfriedhof. Auch hier Tempo 30. Und die Gina hat noch einen gesehen in Höhenhaus, Berliner Straße an der Tankstelle. Da blitzt es in beide Richtungen bei Tempo 50. Danke euch allen fürs Melden. Wenn ihr jetzt sagt, warte mal, Svenja, ich habe doch auch was gesehen. Ja, dann meldet es mir doch gerne an die 0221 951 99 99. Und damit schauen wir einmal auf die Straßen in der Stadt. Da ist nichts Größeres los. Der Berufsverkehr ist soweit durch. Ihr startet gut in die Woche. Und damit der Blick auf die Autobahnen. A4 Olpe-Köln zwischen Untereschbach und Bergisch Gladbach-Frankenforst. 2 Kilometer staut sich hier, sind 11 Minuten Stauzeit für euch. Die A4 Richtung Aachen zwischen dem Dreikheimer und Eiffeltor. 7 Kilometer stockender Verkehr ist hier. Mindestens 11 Minuten Stauzeit für euch. Und die A59 Bonn-Köln zwischen Spiech und dem Flughafen. 2 Kilometer staut es sich hier. Heißt für euch bitte 12 Minuten mehr einplanen. Ich wünsche allen unterwegs eine gute und vor allem sichere Fahrt.
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3: Und ich bin Svenja Heine für euren Wochenstart. Ja, einen Tag verspätet. Wir grooven uns in den Dienstagvormittag mit Alex Warren, Ordinary, im besten Mix. 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

0: Auwe Pasker für die Viertel nach 10 Uhr hat Radio Köln. Seit Monaten gibt es jetzt extrem viel Diskussion um das Suchthilfezentrum am Perlengraben. In Kalk ist man da jetzt aber schon einen Schritt weiter. Der Drogenkonsumraum in Kalk, der öffnet heute auf der Neuburger Straße hinter dem Kalkcarré. Und Radio Köln-Reporter Frank Waldl, es ist erstmal ein Konsumraum. Wie genau, wie am Neumarkt oder am Hauptbahnhof? Und du konntest da die neuen Räume schon mal besuchen. Was ist das denn für ein Raum?
1: Ja, es sind Räume, die ich mir ganz anders vorgestellt habe, muss ich sagen. Alles sehr hell, mit Bildern an der Wand, richtige Gemälde, rote Blumen. Sind zum Beispiel am Empfangstisch aufgemalt. Wirkt alles sehr gemütlich. Gleichzeitig ist es aber auch trotzdem irgendwie wie so eine Arztpraxis mit den sterilen Einheiten.
0: Gut, der erste Gedanke ist natürlich ja, aber Drogen sind doch illegal. Ja, tatsächlich ist aber der Konsum an sich nicht verboten. Und ja, Drogenabhängige werden ja jetzt auch nicht von heute auf morgen clean, weil man ihnen sagt, ja, ihr dürft es nicht. Und deshalb geht es bei diesen Konsumräumen auch einfach um die Gesundheit der Menschen.
1: Ja, genau. Es gibt mehrere Zimmer, wo die Spritzen gesetzt werden können oder Crack geraucht werden kann oder wo ein Arzt auch Menschen behandeln kann, sollte das nötig sein. Mhm. Und es gibt auch ein Zimmer mit Sitzkissen, Couch, Liegemöglichkeiten. Tja, und etwa 100 Konsumvorgänge können da mit den aktuellen Öffnungszeiten gemacht werden. Drogenkonsum, der dann eben nicht mehr auf offener Straße passiert. Ein Team aus Sozialarbeit, Pflege, Hilfskräften kümmert sich um die Kranken, aber auch um die Belange der Anwohner.
0: So, und jetzt müssen ja aber die Menschen trotzdem an die Drogen irgendwie kommen. Besitz und Weitergabe sind aber laut Gesetz verboten. Wie wird das geregelt?
1: Ja, sehr schwammig. Das Schild mit dem Verbot hängt im Raum, ja, aber die Stadt Köln Vision e.V. als Betreiber sowie Polizei und Staatsanwaltschaft haben sich zu einem Sicherheitskonzept verpflichtet. Im Groben geht das so, in und um den Drogenkonsumraum wird ein Auge zugedrückt. Auf den Plätzen und Straßen drumherum soll durchgegriffen werden. Das ist eine absolute Grauzone und auch deshalb will Köln jetzt zusammen mit Düsseldorf und Dortmund eine Gesetzesänderung oder ein Modellprojekt erreichen, das in solchen Drogenkonsumräumen eben halt auch legal Drogen oder Ersatzstoffe abgegeben werden können.
0: Ja, für Kokain und Crack gibt es das nämlich eben noch nicht. Das dürfte auch noch was dauern. Ab heute gibt es den Drogenkonsumraum in Kalk. Und wenn euch das interessiert, wie das aussieht, dann könnt ihr bei uns auf Social Media vorbeischauen.

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1: Mit Katrin Ude, guten Tag. Drogenkonsumraum in Kalk öffnet. Tödliche Badeunfälle am Pfingstwochenende und das Wetter wieder bis 31 Grad und ganz viel Sonne. In geschützter Umgebung und mit Betreuung Drogen konsumieren, das können drogenkranke Menschen ab heute in Kalk tun, denn dort öffnet zum ersten Mal der Drogenkonsumraum. Unter der Woche steht er den Menschen an jeweils 6 Stunden offen, sagt Kölns Gesundheitsdezernent Harald Rau.
2: Es wird so ablaufen, dass die Menschen, wie ein Drogenkonsumraum gedacht ist, hierher kommen können mit der Substanz, die sie illegalerweise besitzen, aber in Ausnahmeregelungen, die gesetzlich geregelt sind, die hier reinbringen dürfen und hier auch konsumieren dürfen.
1: Aktuell müssen die Menschen den Konsumraum danach wieder verlassen. Nach und nach sollen aber auch Aufenthalts- und Hygieneräume dazukommen und ein ganzes Suchthilfezentrum entstehen. Polizei, Stadt und Staatsanwaltschaft haben sich auf ein Sicherheitskonzept geeinigt, um Dealer zurückzudrängen oder auch einschreiten zu können, wenn Anwohner Probleme melden. Die Sporthochschule bei uns in Köln ist ja die einzige Sportuni in ganz Deutschland und heute gibt es Geld vom Land. In Müngersdorf übergeben NRW-Ministerpräsident Hendrik Wüst und Wissenschaftsministerin Ina Brandes eine Finanzierungszusage an die SPOHO. Radio Köln-Reporter Frank Waltel, was soll mit dem Geld denn genau gemacht werden?
3: Ja, es fließt in die Modernisierung des Campus. Dabei geht es um mehr Nachhaltigkeit. Unter anderem sollen die Nordhallen, das sind die Hallen für Ballsportarten, aber auch Turnen und das Schwimmzentrum und die Bibliothek energetisch erneuert werden, so die Staatskanzlei. Wie hoch die Finanzierungszusage ist, erfahren wir erst am Vormittag. Das Geld stammt laut Landesregierung aus einem 32 Milliarden Euro schweren Topf, der landesweit Investitionsstau abbauen soll.
1: Dankeschön, Frank. Ja, viele von euch haben das lange Pfingstwochenende bei den sommerlichen Temperaturen im Freibad oder am See genossen. Es gab leider aber auch einige tödliche Badeunfälle in verschiedenen Regionen Deutschlands. Insgesamt sind 4 Kinder und 2 Erwachsene dabei ums Leben gekommen. Bei uns in NRW wurde ein 14 Jahre alter Junge leblos aus der Ruhr in Essen geborgen und ist später im Krankenhaus gestorben. Die Stadt Köln hatte am Freitag auch noch mal eindringlich an das strikte Badeverbot bei uns im Rhein erinnert und wollte mit dem Ordnungsamt verstärkt kontrollieren. 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
4: Hot, hot, hot wird das heute wieder. 31 Grad und dazu kein Wölkchen am Himmel. Denkt bitte ans Wasser trinken und lüftet gerade nochmal schnell durch. Und ihr habt es gerade gehört, natürlich schwimmen wir nicht im Rhein, egal wie heiß es ist. Dafür haben wir einige Freibäder bei uns in der City, die freuen sich. Und ihr lüftet jetzt nochmal fix, bevor es richtig heiß wird. Aktuell 25 Grad. Wie gesagt, bis zu 31 Grad sind heute drin.
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4: Da haben wir einen gemeldet. Bucky meldet nämlich einen Porz auf der Josefstraße gegenüber der Schule. Tempo 30 ist da und blitzt in beide Richtungen. Danke dir, Bucky. Und dann schauen wir mal auf die Straßen in der Stadt. Und zwar hat sich da die Claudia gemeldet. Es gibt einen Ampelausfall.
5: Ich möchte einen Ampelausfall melden. Und zwar ist der auf der Ecke Kerkrader Straße, Wattignies-Straße und Emil-Hoffmann-Straße. Da ist ganz gut Verkehr. Wäre schön, wenn alle ein bisschen aufpassen, dann gibt es auch keinen Unfall.
4: Danke dir, Claudia, und ihr habt's gehört. Und dann schauen wir direkt auf die Straßen, auf die Autobahnen rund um Köln. A4, Olpe-Köln, zwischen Overath und Untereschbach. Da staut sich's gerade auf 1 Kilometer, heißt für euch bitte 7 Minuten mehr einplanen. Und die A4, Olpe-Köln, zwischen Bensberg und Frankenforst. 1 Kilometer Stau, auch hier wieder 6 Minuten Stauzeit. Also insgesamt habt ihr da dann 13 Minuten Stauzeit, wollte jetzt 14 sagen, aber 7 plus 6 sind 13, wenn ihr nach Köln rein wollt. Und die A4 aus Köln Richtung Aachen zwischen dem Dreikheimer und Eiffeltor, 5 Kilometer stockender Verkehr sind es hier, also 7 Minuten Stauzeit. Allen unterwegs wünsche ich eine gute und sichere Fahrt. Und wenn ihr, wie Claudia, was gesehen habt, dann meldet es mir doch gerne. 0221 951 99 99, das ist eure Nummer, geht gerne auch als WhatsApp-Sprachnachricht direkt zu mir ins Studio.
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4: Mit mir Svenja Hein. Hallo ihr Lieben. Gestern Abend hieß es wieder das hier. Ganz, ganz viel Gekreische. Welcome to the AMAs, die American Music Awards. Die sind heute Nacht in Los Angeles verliehen worden. Der größte Musikpreis weltweit, der ausschließlich von Fanvotings betrieben wird. Also wer abgeräumt hat und wer leer ausgegangen ist, da quatschen wir gleich drüber. Nach 3 Songs, das ist James Arthur, Christina Aguilera und Mark Forster im besten Mix für euch. Ich bin Svenja Hein. Hallo Köln.

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0: Mark Forster. Ein Lied bei Radio Köln und in Los Angeles. Da gab es gestern Abend das hier. Ja, ganz schön viel Gekreische. Letzte Nacht sind die AMAs, die American Music Awards, verliehen worden. Annick Manoukian aus der Musikredaktion. Meist nominiert war ja, keine große Surprise, Taylor Swift. Hat sie denn auch abgeräumt?
1: Nee, leider nicht. Und wegen Hochzeitsvorbereitungen war sie auch noch nicht mal anwesend. Stattdessen waren unter anderem das hier die Gewinner des Abends.

0: Sabrina Carpenter, BTS, Sumber, alle haben jeweils 3 Awards gewonnen und das auch noch in den wichtigsten Kategorien. BTS sind zum Beispiel Künstler des Jahres. Sabrina Carpenter hat für Manchild den Award für das Album des Jahres bekommen. Und eine große Ehre gab es auch noch für diesen Song. Golden von Huntrix ist der Song des Jahres geworden und hat sich damit gegen The Fate of Ophelia von Taylor Swift durchgesetzt.
1: Also das waren auf jeden Fall die Abräumer des Abends, aber was war denn so die größte Überraschung, außer dass Taylor Swift es nicht geworden ist?
0: Auf jeden Fall die Black Eyed Peas. Frontfrau Fergie ist ja 2017 ausgestiegen, aber bei den American Music Awards, da waren sie wieder alle zusammen da und haben dann in der Kategorie Bester Throwback Song gewonnen mit Rock That Body von 2009. Im Publikum gab es Standing Ovations, als sie alle auf der Bühne standen, Händchen haltend, und das war auch für Fergie sehr emotional.
2: What a moment, what a moment.
1: Schöne Momente bei den American Music Awards. Danke dir, Anouk. Außer für Taylor Swift war der Abend dann ja doch schön. Die ist nämlich leider leer ausgegangen.
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2: Mit Danny Hoppe, guten Tag. Pfingsten liegt hinter uns und das lange Wochenende war nicht nur sehr sonnig, sondern auch sehr warm. Und das nicht nur bei uns. Gleich mehrere Länder in Europa haben schon neue Temperaturrekorde für den Mai aufgestellt. Malte Albrecht aus dem News-Team, vor allem Großbritannien, erlebt gerade eine historische Hitzewelle.
3: Ja, genau. In London gab es jetzt die wärmste Mainacht, die je gemessen wurde. Im Vorort Kenley sank die Temperatur nicht unter 21,3 Grad. So warm war es dort im Mai nachts noch nie. Tagsüber wurden gestern in mehreren Regionen mehr als 30 Grad gemessen, im Südwesten Londons sogar 34,8 Grad. Damit wurde ein jahrzehntealter Rekord gebrochen. Und auch wenn die Hitze für diese Jahreszeit extrem ungewöhnlich ist, kam sie für die Briten doch genau richtig. Tausende zog es ans Wasser am Wochenende. Es gibt Bilder und Videos von völlig überfüllten Stränden am Ärmelkanal.
2: In Frankreich hat die Hitze inzwischen aber auch tödliche Folgen.
3: Ja, nach Angaben der Regierung sind bislang 7 Menschen ums Leben gekommen. 2 starben demnach beim Sport, 5 weitere ertranken beim Versuch, sich abzukühlen. Denn auch in Frankreich wurde gestern der heißeste Maitag seit Beginn der Aufzeichnungen gemessen. Heute soll es in einigen Regionen zwischen 33 und 36 Grad warm werden. In Spanien sagt der Wetterdienst bis Ende der Woche sogar 36 bis 38 Grad voraus. Und auch in NRW gibt es die ersten Probleme. In Jülich wird das Trinkwasser knapp. Der Verbrauch sei in den letzten Tagen um mehr als das Doppelte gestiegen, sagen die Stadtwerke. Die Menschen sollen deshalb sparsam sein, also zum Beispiel keine Pools befüllen oder nicht den Rasen bewässern.
2: Danke, Malte. Und jetzt weitere Meldungen im Überblick. Die Deutsche Industrie- und Handelskammer hat ihre Konjunkturprognose nochmal nach unten geschraubt. Sie rechnet damit, dass das Bruttoinlandsprodukt in diesem Jahr nur noch um 0,3% wachsen wird. Als Gründe dafür nennt sie Strukturprobleme in Deutschland und die Folgen des Irankriegs. Die Autobahn GmbH setzt in Zukunft auf KI und Sensoren, um den Zustand alter Brücken besser zu überprüfen. Die KI soll unter anderem Schwingungen, Temperatur oder Materialbewegungen erfassen, um Schäden früher zu erkennen und Sperrungen zu vermeiden. Das Pilotprojekt startet an 11 Brücken im Ruhrgebiet und im Bergischen Land. Bundesgesundheitsministerin Wagen will bei der Pflegereform offenbar Menschen ohne Kinder stärker belasten. Das meldet das RND und beruft sich auf Koalitionskreise. Demnach soll der Beitragszuschlag für Kinderlose um 0,1 Prozentpunkte steigen. Jedes Jahr sterben in Deutschland rund 130.000 Menschen an den Folgen des Rauchens. Trotzdem greift noch immer rund jeder Fünfte bei uns zu Zigarette, Shisha, E-Zigarette, Pfeife oder Zigarre. Das zeigen neue Zahlen des Statistischen Bundesamts. Was auffällt, vor allem in der Altersgruppe der 15- bis 24-Jährigen wird das Rauchen wieder beliebter. Hier sehen die Statistiker einen leichten Anstieg. Das liege unter anderem auch an neuen Produkten wie Mehrweg-E-Zigaretten und Nikotinbeuteln, sagt der Drogenbeauftragte der Bundesregierung Streeck. Er warnt, diese seien extrem ungesund und machten schnell nikotinabhängig. Wenn Nikotin nach Cola, Kiwi, Kaugummi oder Menthol schmecke und in bunten Verpackungen daherkomme, dann sei das keine zufällige Produktgestaltung. Und das waren die Nachrichten mit Danny Hoppe.
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4: Ja, also die angenehme Frische vom Morgen ist fort. Ab jetzt wird es nur noch hot, genau genommen 31 Grad. Dazu keine Wolke am kölschen Himmel und wir sind jetzt schon bei 26 Grad. Bitte, bitte denkt dran, genug zu trinken.
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4: Und da hat Dagi sich gemeldet und gesagt, es blitzt in Porz auf der Josefstraße gegenüber der Schule. Da ist wie immer vor Kitas und Schulen Tempo 30 und es blitzt in beide Richtungen. Aber wie immer vor Kitas und Schulen Fuß vorm Gas und bitte auch Fuß vorm Gas und vor allem Augen auf. Im Hahnwald an der Kreuzung Kriesgrubenweg Emil-Hoffmann-Straße hat Claudia nämlich einen Ampelausfall gemeldet. Und die Nicole hat außerdem angerufen und gemeldet, es gibt eine Streckensperrung bei der Deutschen Bahn, wenn ihr also Richtung Düsseldorf unterwegs seid. Genau deshalb gibt es gerade ganz viel Verspätungen und Zugausfälle auf der Strecke. Auch ICEs von und nach Berlin sind betroffen und fallen größtenteils aus. Also da bitte in der DB-App informieren, ob und wie ihr an euer Ziel kommt. Ansonsten der Blick auf die Autobahnen. Von der A3 Oberhausen-Frankfurt zwischen Delbrück und dem Kreuz Ost, da habe ich eine gesicherte Unfallstelle. Bitte besonders vorsichtig. Und die drei längsten Staus für euch. A4, Olpe-Köln, zwischen Overath und Untereschbach. 3 Kilometer Stau sind es hier. 9 Minuten Stauzeit. Dann die A4, Köln-Aachen. In die andere Richtung, zwischen dem Kreuz Gremberg und Eiffeltor. 6 Kilometer stockender Verkehr sind es hier. 6 Minuten Stauzeit für euch. Und die A59, Bonn-Köln, zwischen Spich und dem Flughafen. 4 Kilometer Stau, heißt 11 Minuten. Bitte on top rechnen. Ich wünsche allen unterwegs eine gute und vor allem ganz sichere Fahrt.
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4: Mit mir Svenja Hein und ich habe Goo Goo Dolls dabei. Iris.

0: 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Und pünktlich wie die Maurer natürlich feiern wir kölsche Tönen jeden Tag.
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die Räuber mit Mia. Das war unser Kölscher-Song des Tages, immer um 11.11 Uhr. Und wir machen international weiter. Gestern bei den AMAs am häufigsten nominiert und trotzdem leer ausgegangen. Taylor Swift, The Fate of Ophelia.

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1: Mit Katrin Ude, guten Tag. Intensive Fahndung nach Ehrenmord an Kölnerinnen. Weniger Kurzstreckenflüge im ersten Jahresquartal und das Wetter, es wird heiß bis 31 Grad. 9 Jahre nach einem sogenannten Ehrenmord bei uns in Köln intensiviert die Kölner Polizei ihre Suche nach dem tatverdächtigen Vater des Opfers. Er soll seine damals 19 Jahre alte schwangere Tochter im Januar 2017 ermordet haben. Inga Schneider mit mehr Infos.
2: Hasan Fayaz Gindi war laut Polizei mit der Lebensführung seiner Tochter nicht einverstanden und darin könnte auch sein Motiv liegen. Nach der Tat soll der mittlerweile 54 Jahre alte Mann in den Irak geflohen sein und von dort aus meldete er sich bei der Polizei und gab an, wo sich die Leiche seiner Tochter befand. Seitdem ist sein Aufenthaltsort unbekannt, sagt die Polizei. Sie hofft jetzt auf Mithilfe aus der Bevölkerung und hat ein Fahndungsplakat mit Fotos des Tatverdächtigen auf Deutsch und Kurdisch veröffentlicht. Ihr findet die Fotos bei uns auf radioköln.de.
1: In Kalk öffnet heute zum ersten Mal der neue Drogenkonsumraum. Unter der Woche können drogenkranke Menschen dort in geschützter Umgebung und unter Betreuung ihre Substanzen konsumieren, auch wenn sie diese illegal besitzen. Das geht aufgrund einer Ausnahmeregelung. Betrieben wird das Hilfsangebot vom Verein Vision e.V. Die Stadt Köln zahlt die Miete und Fördergelder. Aktuell müssen die Menschen den Konsumraum danach wieder verlassen. Mit der Zeit soll aber ein richtiges Suchthilfezentrum auch mit Aufenthaltsräumen entstehen. Für den Fall, dass Anwohner Probleme melden, soll ein Sicherheitskonzept von Polizei, Stadt und Staatsanwaltschaft greifen. Im ersten Quartal dieses Jahres hat es weniger Kurzstreckenflüge gegeben als im Vorjahreszeitraum, das sagt das Statistische Bundesamt. Auch die Streiks bei der Lufthansa hätten dazu beigetragen, dass Kurzflüge um 3% zurückgegangen seien. Trotzdem ist immer noch jeder zweite Flug an den großen Hauptverkehrsflughäfen bei uns in Deutschland eine Kurzstrecke. Am häufigsten wird demnach zwischen Frankfurt und London Heathrow gependelt, aber auch auf den Strecken von Frankfurt nach Berlin und Hamburg. Angesichts eines möglichen Kerosinmangels kam von den Grünen bereits die Forderung, auf innerdeutsche Flüge komplett zu verzichten. 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
3: Ich glaube, ich brauche dazu nicht viel sagen. Ich glaube, der Schweiß auf dem Bürosessel, der spricht für sich. 27 Grad jetzt schon um 11:30 und ich lege noch 4 drauf. Satte 31 Grad bekommen wir heute.
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3: Und da hat sich Claudia gemeldet mit einem Ampelausfall im Hahnwald. Kreuzung Kiesgrubenweg, Emil-Hoffmann-Straße. Danke dir, Claudia. Ihr wisst Bescheid und ihr habt aktuell 10 Minuten plus auf dem Militärring vom oberen Kummerweg bis zur Luxemburger Straße. Und dann hat die Nicole angerufen und sagt, es gibt eine Streckensperrung bei der Deutschen Bahn. Also wenn ihr Richtung Düsseldorf unterwegs seid, da gibt es gerade einige Verspätungen und auch Zugausfälle. Auch die ICEs von und nach Berlin sind betroffen und fallen größtenteils aus. Also informiert euch da gerne in der Deutschen Bahn-App, was bei euch fährt und was nicht. Und damit der Blick auf die Autobahnen. 3 Warnmeldungen habe ich für euch. Von der A3 Köln-Oberhausen Richtung Oberhausen in Höhe Leverkusen-Zentrum. Da ist ein liegengebliebenes Fahrzeug, da steht ein LKW. Und die A3 auch Richtung Oberhausen zwischen Opladen und dem Dreieck Langenfeld. Da sind Metallteile auf der Fahrbahn. Bitte Augen auf und Fuß vom Gas. Ebenso auf der A3 Oberhausen Richtung Frankfurt in die andere Richtung zwischen Delbrück und dem Kreuz Ost. Da ist eine ungesicherte Unfallstelle. Und damit schauen wir auf die Staus, die 3 längsten für euch. Von der A4 Olpe-Köln zwischen Overath und Frankenforst 5 Kilometer Stau, heißt 18 Minuten Stauzeit habt ihr hier. Und die A59 Bonn-Köln zwischen Spich und dem Flughafen 5 Kilometer sind es hier, heißt 15 Minuten Stauzeit. Und zu guter Letzt die A555 Bonn-Köln zwischen Gudorf und dem Kreuz Süd 1 Kilometer Stau sind es hier, 7 Minuten Stauzeit kommen on top. Ich wünsche allen unterwegs eine gute und vor allem eine sichere Fahrt. Kommt gut durch.
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3: So, und ich wollte euch hier gerade schlau dran erinnern, viel zu trinken und habe dann gemerkt, naja, gut, ich habe bisher auch nur Kaffee-Intos, ehrlicherweise. Also wir nehmen gleich alle mal einen großen Schluck oder lieber 10 und ich spiele euch dazu Lady Gaga und Bruno Mars. Die with a Smile. Ich bin Svenja Hein für euren Vormittag. Hallo Köln.

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Heute noch im Radio und am 27. Juni live am Fühlinger See, die No Angels mit Daylight in Your Eyes, ihr Radio Köln.

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1: Mit Danny Hoppe, guten Tag. Jeder Fünfte in Deutschland raucht. Daran hat sich in den vergangenen Jahren nicht viel geändert, aber inzwischen greifen wieder mehr junge Menschen zur Zigarette. Das zeigt laut Statistischem Bundesamt der sogenannte Mikrozensus. Für diese große Haushaltsumfrage werden alle 4 Jahre Menschen zu Gesundheitsthemen befragt. Das Ergebnis, der Anteil der Raucherinnen und Raucher bei den 15- bis 24-Jährigen ist leicht gestiegen. Malte Albrecht aus dem News-Team, du hast dir die Zahlen mal genauer angeschaut.
2: Richtig, und demnach gaben 15,6% in der jüngsten Altersgruppe an, zumindest gelegentlich zu rauchen. Bei der letzten Erhebung im Jahr 2021 lag der Anteil noch bei 14,5%. Auffällig ist außerdem, Männer rauchen deutlich häufiger als Frauen. Der Klassiker ist und bleibt die normale Tabakzigarette. Danach folgen die elektrischen Verdampfer, also E-Zigaretten und Vapes.
1: Ja, und gerade das sogenannte Vapen ist bei Jugendlichen inzwischen stärker verbreitet, oder?
2: Ja, genau. Vor allem bei Mädchen ist der Konsum deutlich gestiegen. Der Anteil liegt hier inzwischen bei fast 8%. Der Drogenbeauftragte der Bundesregierung Streeck sieht den Grund vor allem im Design. Bunte Verpackungen und süße Geschmacksrichtungen wie Cola, Kiwi oder Kaugummi machten das Nikotin für junge Menschen attraktiv, sagt er. Zum Teil seien diese Zusatzstoffe aber gesundheitsschädlich oder krebserregend. Streeck fordert deshalb klare Regeln für Inhaltsstoffe, Aromen, Werbung und Verpackungen. Streeck will außerdem stärker gegen Nikotinbeutel vorgehen, die unter den Jüngeren auch immer beliebter werden, aber deren Verkauf in Deutschland verboten ist.
1: Danke, Malte. Und jetzt weitere Meldungen im Überblick. Bundesgesundheitsministerin Wagen denkt darüber nach, bei der Pflegereform Menschen ohne Kinder stärker zu belasten. Das ist aus Koalitionskreisen bestätigt worden. Demnach soll der Beitragszuschlag für Kinderlose um 0,1 Prozentpunkte steigen. Die Bundesanwaltschaft hat in Düsseldorf Anklage gegen 2 mutmaßliche Mitglieder der Terrormiliz IS erhoben. Einer der Männer soll im Irak für den IS gekämpft haben, der andere soll Richter in einem Scharia-Komitee gewesen sein. Die beiden waren im Dezember im nordrhein-westfälischen Delbrück und rheinland-pfälzischen Trier festgenommen worden. In Belgien ist ein Schulbus von einem Zug erfasst worden. Nach Angaben der belgischen Regierung gibt es mehrere Tote und Verletzte. Wie viele ist noch unklar. Das Unglück ereignete sich demnach am Morgen an einem Bahnübergang nördlich von Brüssel. Die Sonne knallt, die Temperaturen steigen und das ungewöhnlich früh. Schon jetzt klagen viele Länder in Europa über extreme Hitze, zum Beispiel Frankreich. Dort wurde gestern der bisher heißeste Tag in einem Mai seit Beginn der Aufzeichnungen registriert. Heute werden zum Teil bis zu 36 Grad erwartet. Dazu meldet die Regierung schon 7 Hitzetote. Im Westen des Landes gilt deshalb die Warnstufe Orange, zum ersten Mal überhaupt in einem Mai. Und auch Großbritannien meldet Rekordtemperaturen. Für Teile Südenglands und in Wales werden heute bis zu 35 Grad erwartet. Das liegt deutlich über den bisherigen Rekordwerten. Die nationale Wetterbehörde spricht deshalb von einer beispiellosen Hitzewelle. Und sie warnt, das Land sei auf die wegen des Klimawandels immer häufiger auftretenden Hitzewellen nicht ausreichend vorbereitet. Und das waren die Nachrichten mit Danny Hoppe.
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3: Hot, hot, hot. Also hier im Studio muss auch langsam die Klimaanlage ordentlich ackern. Der heißeste Mai seit langem, ihr habt es gerade gehört. Und das merken wir. Bis zu 31 Grad. Aktuell messen wir schon 28 Grad bei euch im Veedel.
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3: Und da sind aktuell keine gemeldet. Wenn ihr aber sagt, warte mal, ich habe doch was gesehen, dann gibt's mir doch gerne weiter. Dann kann ich es an ganz Köln weitergeben. 0221 951 99 99 ist da eure Nummer zum Glück. Und wir schauen auf die Straßen. Claudia meldet aktuell einen Ampelausfall im Hahnwald an der Kreuzung Kiesgrubenweg, Emil-Hoffmann-Straße. Da ist die Ampel ausgefallen. Außerdem gibt's eine Streckensperrung bei der Deutschen Bahn. Also wenn ihr Richtung Düsseldorf unterwegs seid, gibt's ganz schön viel Verspätung und Zugausfälle auf der Strecke. Laut DB dauert die Sperrung noch bis 14 Uhr. Also schaut da bitte, bitte vorher in die App, wenn ihr irgendwo hin müsst und schaut nach Alternativen. Der Blick auf die Autobahn. Eine Warnmeldung von der A1 Dortmund-Köln. Zwischen dem Kreuz Leverkusen-West und der Leverkusener Brücke, da ist ein liegen gebliebenes Fahrzeug auf dem rechten Fahrstreifen. Und die 3 längsten Staus für euch, ist es einiges los. Die A4 Olpe-Köln zwischen Untereschbach und Bergisch Gladbach-Frankenforst. Da sind 4 Kilometer Stau, heißt für euch 17 Minuten Stauzeit. Die A59 in Bonn-Köln zwischen Spich und dem Flughafen. Da staut es sich auf 5 Kilometern. 18 Minuten Stauzeit sind es hier. Und die A555 in Bonn-Köln zwischen Godorf und dem Kreuz Süd. Da haben wir 2 Kilometer Stau, heißt für euch Kölsche 11 Minuten Stauzeit. Allen unterwegs wünsche ich eine ganz, ganz gute und vor allem sichere Fahrt.
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3: Na, lebt ihr noch oder schwitzt ihr schon? Ja, richtig, richtig bullig heiß draußen. Und es ist doch gerade erst mal Mittag. Die richtige Hitze, die kommt ja gleich noch in ein, zwei Stunden. Ab wann ist euch eigentlich so zu heiß? Wir haben mal nachgefragt und hören wir gleich nach drei Songs. Ich bin Svenja Hein für euren Vormittag.

0: Tiffany Ayres mit Vertigo im besten Mix um 12.12 Uhr ganz genau. Ey, was sind das für Temperaturen aktuell? Es geht die ganze Woche so weiter. Aber finden wir das jetzt eigentlich geil oder dann für so eine Arbeitswoche irgendwie doch zu heiß? So ganz ohne Urlaub und Pool. Naja, wo liegt euer Wohlfühlgefühl? Auch geil. Wo liegt denn eure Wohlfühltemperatur, haben wir euch gefragt?
1: 24 Grad, weil ich das angenehm finde, wenn es so ein bisschen kühler ist, dass man auch Sport machen kann, draußen entspannt, ohne die ganze Zeit so kaputt zu schwitzen.
2: Oh, alles ab 25 Grad ist zu viel. Schwitzt nur, man kann gar nichts machen. Man will eigentlich nur drin sein die ganze Zeit.
3: Also 30 Grad wäre das schon das Höchste, würde ich sagen.
4: Bin ein Hitzefreund. Da muss viel passieren, bis es mir persönlich zu heiß ist.
5: Wir arbeiten an der Schule, in der Klasse, wenn es halt drinnen sehr, sehr warm ist und man das Gefühl hat, man kann sich nicht mehr konzentrieren.
4: Genau.
5: Und möchte lieber nur noch an den See und nicht mehr arbeiten.
4: Ja.
5: Dann ist es zu heiß.
0: Ja, bleibt am Ende dann irgendwie auch einfach nichts mehr als viel trinken, eincremen, Kappe auf und sich täglich ein Eis gönnen. So, wenn die Beine müde werden.
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1: Mit Katrin Ude, guten Tag. Polizei fahndet nach Ehrenmord nach tatverdächtigem Vater. Kinderlose sollen mehr in Pflegeversicherungen einzahlen und das Wetter, es wird heiß bis 31 Grad. Er soll vor über 9 Jahren seine eigene Tochter ermordet haben und danach in den Irak geflohen sein. Jetzt intensiviert die Kölner Polizei ihre Suche nach dem Tatverdächtigen. Der Mann soll seine damals 19 Jahre alte, schwangere Tochter im Januar 2017 umgebracht haben, womöglich, weil er mit ihrem Lebensstil nicht einverstanden war. Nach der Tat meldete er sich bei der Polizei und gab an, wo sich die Leiche seiner Tochter befand. Seitdem wisse man nicht, wo sich Hassan Gindi aufhalte, sagt die Polizei. Wer Hinweise geben kann, soll sich bei der Polizei melden. Ein Foto mit Fahndungsaufruf findet ihr online bei uns auf radioköln.de. In der Pflegeversicherung droht ein Milliardenloch. Gesundheitsministerin Wagen arbeitet deswegen an einer Reform und plant jetzt offenbar, die Pflegebeiträge für Kinderlose zu erhöhen. Gabor Leitner mit mehr Infos.
2: Schon jetzt zahlen Kinderlose mehr in die Pflegeversicherung ein. Das geht zurück auf ein Urteil des Bundesverfassungsgerichts. Und laut den Plänen von Wagen soll der Beitragszuschlag für Versicherte ab 23 Jahren, die keine Kinder haben, um 0,1 Prozentpunkt angehoben werden. Bei Versicherten mit Kindern bliebe es demnach bei den bisherigen Sätzen, abhängig von der Anzahl der Kinder. Die Vorschläge müssen aber noch in der Koalition abgestimmt werden.
1: Bei uns in Köln gibt es jetzt seit 10 Jahren sogenannte präventive Hausbesuche für Seniorinnen und Senioren. Dabei kommen Berater kostenlos nach Hause und helfen zum Beispiel bei Themen wie Vorsorge, Wohnen im Alter oder möglichen Unterstützungsangeboten. Alle 75-Jährigen werden automatisch angeschrieben. Ab 80 gibt's nochmal eine Erinnerung. Insgesamt haben das Angebot laut Stadt schon über 18.000 Kölnerinnen und Kölner genutzt. Ziel der Hausbesuche ist es, dass ältere Menschen möglichst lange selbstständig in den eigenen Wänden leben können. 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
3: Ach, steht Sommer drauf, ist Sommer drin. Also der Mai liefert richtig fett ab mit Rekordtemperaturen. Bis zu 31 Grad werden es heute und da sind wir auch schon fast. 28 Grad messen wir aktuell und der Blick in den Himmel zeigt keine Wolken weit und breit.
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3: Und da sind aktuell keine gemeldet, dafür haben wir aber einen Ampelausfall, den hat Claudia uns gemeldet. An der Kreuzung Kiesgrubenweg Emil-Hoffmann-Straße, da also bitte besonders vorsichtig, da ist die Ampel ausgefallen. Außerdem auf der Severinsbrücke Richtung Rechtsrheinisch dauert es aktuell 6 Minuten länger, sonst kommt ihr aber gut durch in der Stadt, zumindest mit dem Auto. Bei der Bahn sieht das ein bisschen anders aus. Es gibt aktuell eine Streckensperrung bei der Deutschen Bahn, wenn ihr Richtung Düsseldorf unterwegs seid. Da gibt es gerade viel Verspätung und Zugausfälle auf der Strecke. Laut DB dauert das noch bis ca. 14 Uhr. Schaut gerne in der App nach, wenn ihr irgendwo hin müsst, wie eure Alternative aussieht, wie ihr so an euer Ziel kommt. Und dann schauen wir mal auf die Autobahnen. 2 Warnmeldungen vorab von der A4 Aachen Richtung Köln zwischen dem Kreuz West und Klettenberg. Da sind Gegenstände auf dem rechten Fahrstreifen. Und die A57 Köln-Krefeld zwischen dem Kreuz Nord und Worringen. Da sind Gegenstände auf dem ebenfalls rechten Fahrstreifen. Dann die A1 Euskirchen-Köln zwischen Euskirchen und Erftstadt. Da steht die aktuell 4 Kilometer lang mit 14 Minuten Stauzeit. Die A4 Olpe-Köln zwischen Untereschbach und Bergisch Gladbach-Frankenforst. Da staut sich's auf 3 Kilometern mit 14 Minuten Stauzeit für euch. Und die A59 Bonn-Köln zwischen Spich und dem Flughafen. Hier sind 5 Kilometer mit 13 Minuten Stauzeit. Das waren nur die 3 längsten. Es ist einiges los. Allen unterwegs wünsche ich eine gute und sichere Fahrt. Schaut gerne in der Radio Köln-App nach. Da findet ihr alle Staus nochmal zum Nachlesen.
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3: Ja, und heute Morgen, da konntet ihr fett absahnen hier bei uns. Daniel Wallroth aus der Morningshow, der hat einfach mal ein VIP-Ticket-Paket für Jack im Sonnenschein rausgehauen. Und dafür gab es ganz schön viel kölsche Mucke. Hören wir gleich um 19:15. Ihr habt Radio Köln mit Svenja Hein und das ist Shawn Mendes, YYY.

One Republic. Counting Stars, 12.44 Uhr, ihr hört Radio Köln. 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So lief das heute Morgen. 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Und Daniel hat euch über 4 Stunden Sendung insgesamt 4 kölsche Songs gespielt. Und ihr musstet euch die alle merken, wenn ihr das Jack im Sünde-Schingen Mega-VIP-Ticketpaket haben wolltet. Verlieb

0: Cat Balou, Casala, Eldorado und die Höhner, alle Teil des Lineups bei Jeck im Sonne Sching. Und Achim aus Höhenberg, der konnte sie alle korrekt aufzählen.
1: Lieber Achim, du bist dabei und gewinnst das Mega-VIP-Ticket-Fanpaket für Jeck im Sonne Sching.
2: Ja, wie geil ist das denn? Super. Ich freue mich noch ins Knie.
0: Ja, Essen, Trinken, VIP-Zugang, alles dabei. Ich glaube, da kann man sich auch mal ein Loch ins Knie freuen. Ne? Glückwunsch an dich, Achim, und viel Spaß am 20. Juni bei Jeck im Sonne Sching im Tanzbrunnen.

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1: Mit Thorsten Adolfs. Guten Tag. Immer höhere Preise, immer mehr rauchfreie Zonen und dazu abschreckende Kampagnen. Das hat in den vergangenen Jahrzehnten gewirkt. Die Zahl der Raucher in Deutschland ging dadurch zurück. Aber das war einmal, denn das Paffen ist wieder auf dem Vormarsch und vor allem immer mehr junge Menschen finden Gefallen am Nikotin. Das zeigt eine Befragung, die das Bundesinstitut für öffentliche Gesundheit veröffentlicht hat. Christian Böder aus dem News-Team. Der Trend hat vor allem mit neuen Produkten zu tun, die bei jungen Leuten gut ankommen.
2: So sieht das aus. Die klassische Kippe ist zwar nicht komplett abgemeldet, aber es sind Vapes und da vor allem Mehrweg-E-Zigaretten, die immer mehr junge Menschen erst zum Nikotinkonsum und dann in die Abhängigkeit bringen, heißt es in der Studie. Das hat vor allem damit zu tun, dass Rauchen eben nicht nach Rauchen schmeckt, sondern nach Bubblegum, Zitrone und anderen Aromastoffen. Dazu kommen noch harmlos aussehende bunte Verpackungen. Unterm Strich sinkt so bei jungen Menschen die Hemmschwelle, sowas mal auszuprobieren. Das sagt auch der Bundesdrogenbeauftragte Streeck. Dazu kommt noch ein neuer Trend, Nikotinbeutel. Salopp gesagt ist das Nikotin zum Lutschen. In Deutschland dürfen die Beutel nicht verkauft werden, aber in einigen unserer Nachbarstaaten. Und viele junge Deutsche haben das wohl schon mal ausprobiert.
1: Du sagst immer wieder junge Menschen. Wir sprechen hier tatsächlich von Minderjährigen.
2: Genau, aktuelle Zahlen zeigen, im vergangenen Jahr hat fast jeder vierte Jugendliche zwischen 12 und 17 Jahren in irgendeiner Form geraucht. Vor allem Mädchen rauchen deutlich mehr als noch vor 5 Jahren, zeigt die Studie. Anders sieht das aus bei jungen Erwachsenen. Bei den 18- bis 25-Jährigen, da gehen die Zahlen zurück, aber sie bleiben unterm Strich weiter hoch. In der Altersgruppe griff im vergangenen Jahr rund jeder vierte nach Kippen und Co.
1: Danke Christian und jetzt weitere Meldungen im Überblick. Um die Situation der Pflegeversicherung zu verbessern, plant Gesundheitsministerin Warken, den Beitragssatz für Kinderlose weiter zu erhöhen. Um 0,1 Prozentpunkte soll es raufgehen, auf dann 0,7%. Das soll für Kinderlose ab 23 Jahren gelten, meldet das Redaktionsnetzwerk Deutschland. Für Familien mit Kindern sind demnach keine Änderungen geplant. Die Bundesanwaltschaft hat in Düsseldorf Anklage gegen zwei mutmaßliche IS-Mitglieder erhoben. Einer der Männer soll im Irak für die Terrormiliz gekämpft haben. Der andere sei Richter in einem Scharia-Komitee gewesen, heißt es. Die beiden sind seit Dezember in Untersuchungshaft. Im Zusammenhang mit den Festnahmen hatte es damals Durchsuchungen in Köln, Chemnitz und Wittmund gegeben. Die Hitze erreicht heute in Deutschland ihren Höhepunkt. Es werden Höchstwerte um 34 Grad erwartet. Anders als in Teilen von Frankreich und Großbritannien soll es bei uns aber keinen neuen Temperaturrekord für einen Mai geben. Der bisherige Spitzenwert wurde 1922 in Hamburg gemessen. Damals lag er bei 36,6 Grad. Rot-Weiß Essen steht kurz vor dem großen Ziel und will heute Abend den Aufstieg in die zweite Liga perfekt machen. Mit einem knappen Vorsprung im Rücken und der lautstarken Unterstützung von über 2000 Fans geht es für das Team in das entscheidende Rückspiel nach Fürth. Trotz des 1:0 aus dem Hinspiel warnt Essens Trainer Korschinat davor, sich nur hinten reinzustellen. Er rechnet damit, dass Fürth von Beginn an offensiv agiert und alles versuchen wird, um den Rückstand schnell aufzuholen. Anstoß ist um 8:30. Das waren die Nachrichten mit Thorsten Adolfs.
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3: Ja, ihr habt es gerade gehört, wir erreichen heute den Höhepunkt mit der Hitze in Deutschland. 29 Grad messen wir aktuell schon und bis zu 31 sind heute bei uns in Köln drin. Denkt ans Wasser trinken.
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3: Und da hat sich der Arno gemeldet. Hallo Arno.
4: Ich melde euch einen Blitzer auf der Friedrich-Schmidt-Straße, Fahrtrichtung Innenstadt, hinter einem Wohnmobil. Sehr schlecht zu einzusehen. Erlaubt ist da Tempo 30. Ciao.
3: Danke dir, Arno. Fahrt vorsichtig alle und Fuß vom Gas in der Friedrich-Schmidt-Straße. Außerdem hat Andrea gesagt, auf der Neusser Straße in Weidenpesch, gegenüber der Grundschule, da steht ebenfalls ein Blitzer in einem weißen Kastenwagen. Tempo 30 sind hier in Fahrtrichtung Longerich. Danke euch fürs Melden. Und wenn ihr jetzt auch noch was gesehen habt, dann gibt's mir doch gerne weiter an die 0221 951 99 99. Damit der Blick in die Stadt. Claudia meldet einen Ampelausfall im Hahnwald, Kreuzung Kiesgrubenweg, Emil-Hoffmann-Straße. Da bitte besonders vorsichtig, da ist immer noch die Ampel ausgefallen. Und außerdem sind auf der Severinsbrücke Richtung Rechtsrheinisches aktuell 7 Minuten Stau. Da bitte ein bisschen mehr Zeit einplanen. Dann der Blick auf die Autobahnen. Es ist einiges los. A1, Euskirchen-Köln. Zwischen Euskirchen und Erftstadt, da sind 4 Kilometer Stau. 16 Minuten Stauzeit bedeutet das für euch. Dann die A4, Aachen-Köln zwischen dem Kreuz West und Kreuz Geremberg. 5 Kilometer sind es hier, 11 Minuten Stauzeit. Und die A4, Olpe-Köln zwischen Beensberg und Frankenforst. Hier sind es 2 Kilometer mit mindestens 10 Minuten Stauzeit. Das waren nur die 3 längsten. Alle weiteren hört ihr wie immer zum Nachlesen. Könnt ihr wie immer nachlesen auf radioköln.de und in unserer kostenlosen App. Allen unterwegs eine gute Fahrt.
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3: Na, seid ihr schon am Bürostuhl festgeklebt? Ihr merkt, mir bekommt die Hitze auch nicht ganz gut. Ganz schön hot da draußen und ich hoffe, ihr habt eine anständige Klimaanlage im Büro. Falls nicht, wir haben Tipps für euch, beziehungsweise gegen die Hitze im Büro. Nach 3 Songs, ich bin Svenja Hein für euren Vormittag. Das sind Melanie und Lisa Lopez, Never Be the Same Again.

0: Alex Warren, Fever Dream um 13.14 Uhr, ihr hört Radio Köln und die Sonne scheint, unser Kölle brutzelt weiter vor sich hin und die meisten von uns müssen dann wieder zur Arbeit jetzt nach der Mittagspause, ne? Und wer keine perfekte Klimaanlage hat, ja, für den steigen da auch auf der Arbeit und im Büro die Temperaturen. Wie behaltet ihr denn da eigentlich einen kühlen Kopf? Kimberly Klages aus der Redaktion. Gibt es auf der Arbeit denn eigentlich auch sowas wie hitzefrei in der Schule?
1: Leider nicht. Trotzdem müssen Arbeitgeber auf die Temperaturen achten. Maßnahmen, die umgesetzt werden müssen, sind in einem Stufenmodell der sogenannten Arbeitsstättenverordnung festgehalten. Arbeitgeber sollen so zum Beispiel ab 26 Grad morgens schön lüften und den ganzen Tag über es dunkel halten. Ab 30 Grad muss der Arbeitgeber dann Ventilatoren oder auch Getränke anbieten. Und die letzte Stufe sind dann 35 Grad. Da zählt der Arbeitsplatz dann nicht mehr als geeignet. Und es muss Hitzepausen geben.
0: So, also das ist das Bare Minimum. Und woran erkennen wir dann so einen richtig guten Arbeitgeber bei der Hitze? Also welche Maßnahmen können die Arbeitgeber zusätzlich noch treffen?
1: Das Bundesamt für Arbeitsschutz und Arbeitsmedizin hat da ein paar Empfehlungen. Zum Beispiel, dass flexible Arbeitszeiten helfen können. So kann man dann genau dann arbeiten, wenn die Temperaturen noch in Ordnung sind und man es auch aushalten kann. Außerdem kann der Arbeitgeber die Kleiderordnung lockern und auf Anzug und Krawatte verzichten und stattdessen einfach auf kurzärmelige Hemden oder leichte Hosen setzen.
0: Okay, und wie kann ich noch am besten persönlich mit der Hitze auf der Arbeit umgehen? Also auch im Homeoffice zum Beispiel?
1: Ist zwar ein Klassiker, aber hilft wirklich. Viel trinken. Falls man das gerne auch mal vergisst, hilft es, sich regelmäßig Wecker zu stellen, die einen ans Trinken erinnern. Auch so eine kleine Abkühlung zwischendurch ist ganz hilfreich. Dafür zum Beispiel kaltes Wasser über die Unterarme laufen lassen, einen Ventilator nutzen oder auch mal ein Eis essen.
0: Nehmen wir. Also der letzte war auf jeden Fall mein Lieblingstipp. Danke dir, Kimberly.

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1: Mit Sandra Rosenthal, guten Tag. Intensive Fahndung 9 Jahre nach Ehrenmord. Schulbus in Belgien von Zug erfasst. Und das Wetter nur Sonne und bis 31 Grad. 9 Jahre nach einem sogenannten Ehrenmord bei uns in Köln intensiviert die Kölner Polizei ihre Suche nach dem tatverdächtigen Vater des Opfers. Er soll seine damals 19 Jahre alte schwangere Tochter im Januar 2017 ermordet haben. Inga Schneider hat die Infos.
2: Hasan Fayaz Kindi war laut Polizei mit der Lebensführung seiner Tochter nicht einverstanden und darin könnte auch sein Motiv liegen. Nach der Tat soll der mittlerweile 54 Jahre alte Mann in den Irak geflohen sein und von dort aus meldete er sich bei der Polizei und gab an, wo sich die Leiche seiner Tochter befand. Seitdem ist sein Aufenthaltsort unbekannt, sagt die Polizei. Sie hofft jetzt auf Mithilfe aus der Bevölkerung und hat ein Fahndungsplakat mit Fotos des Tatverdächtigen auf Deutsch und Kurdisch veröffentlicht. Ihr findet die Fotos bei uns auf radioköln.de.
1: In Belgien hat es einen schweren Unfall zwischen einem Zug und einem Schulbus gegeben. Aktuell ist von 4 Toten die Rede. Laut belgischen Medien sind Zug und Kleinbus am Morgen an einem Bahnübergang zwischen Brüssel und Antwerpen zusammengestoßen. 2 Jugendliche, der Fahrer und eine Begleitperson seien ums Leben gekommen. 5 weitere Kinder seien schwer verletzt worden. Die Ermittlungen zum Unfall laufen. Vor ein paar Tagen standen 3 Kölner Chöre plötzlich ohne Konzertlocation da. Jetzt gibt es gute Nachrichten. Ihre Jahreskonzerte am Sonntag können in der Johanneskirche in Klettenberg stattfinden. Nachdem die Chöre auch hier bei Radio Köln um Hilfe gebeten hatten, sind viele Tipps reingekommen. Annie vom Chor, der Chor, der donnerstags probt, hat uns erzählt, wie kreativ manche Angebote waren.
3: Uns haben ganz viele Tipps erreicht und da waren auch ganz ausgefallene Sachen dabei. Ein Zirkuszelt, eine Tanzschule, ein Volksfest, wo wir hätten auftreten können. Zeitgleich haben unsere Chormitglieder gefühlt jede Kirche im Umkreis abgeklappert.
1: Am Sonntag treten die 3 Chöre in der Johanneskirche auf und zwar 2-mal um 15 Uhr und um 19 Uhr. Es soll einen bunten Mix aus Pop, Jazz und Klassik geben. Der Eintritt ist frei. Radio Köln, Nachrichten für Köln mit Sandra Rosenthal. Alle Meldungen zum Nachhören findet ihr auf radioköln.de.
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4: Ja, da sind wir. Wir haben die 30-Grad-Marke geknackt oder sind gerade so dabei. Die Mittagshitze lässt grüßen. Bis zu 31 sind drin. Denkt dran, auch mal in Schatten zu gehen, euch nicht in die knackige Sonne zu setzen und sowieso ganz, ganz viel zu trinken. Und dann genießt einfach doch mal das Sommerwetter. Wir wollen ja nicht nur meckern, ne?
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4: Und da hat der Arno auf der Friedrich-Schmidt-Straße stadteinwärts hinter einem Wohnmobil einen entdeckt. Blitzt bei Tempo 30. Danke dir, Arno, fürs Melden. Und Andrea sagt, auf der Neusser Straße in Weidenpesch gegenüber der Grundschule, da ist ein Blitzer in einem weißen Kastenwagen. Bei Tempo 30, wie immer vor Schulen und Kitas, ganz besonders vorsichtig und Fuß vom Gas. Hier wird in Fahrtrichtung Longerich nämlich geblitzt. Dann der Blick in die Stadt. Claudia meldet einen Ampelausfall in Hahnwald, Kreuzung Kiesgrubenweg, ihre Emil-Hoffmann-Straße und auf der Severinsbrücke Richtung Rechtsrheinisch. Da dauert es aktuell 6 Minuten länger. Ansonsten kommt ihr aber eigentlich ganz gut durch in der Innenstadt. Anders sieht das aus auf den Autobahnen. Da habe ich vorab 3 Warnmeldungen und dann die 3 längsten Staus für euch. A1, Euskirchen, Köln. Zwischen Erftstadt und dem Dreieck Erftal, da sind Fahrzeugteile auf allen Fahrstreifen. Dann die A1, Dortmund in Richtung Kölle. Zwischen Kreuz Leverkusen und dem Kreuz Leverkusen West, da ist eine ungesicherte Unfallstelle auf dem rechten Fahrstreifen. Und die A57, Krefeld-Köln, zwischen Dormagen und Worringen, da ist ebenfalls eine ungesicherte Unfallstelle und Fahrzeugteile auf der Bahn. Dann die A1, Euskirchen, Köln. Zwischen Euskirchen und dem Dreieck Erftal, da steht ihr aktuell auf 3 Kilometer mit 12 Minuten Stauzeit. Die A4 aus Aachen kommend zwischen dem Kreuz West und Kreuz Gremberg, 8 Kilometer stockender Verkehr, heißt für euch 16 Minuten bitte on top rechnen. Und die A59 Bonn-Köln zwischen Spich und dem Flughafen, hier staut es sich auf ganzen 5 Kilometern mit 13 Minuten Stauzeit. Haltet gut durch, alle weiteren Staus lest ihr wie immer auch in der kostenlosen Radio Köln App. Ich wünsche allen unterwegs eine gute und vor allem sichere Fahrt.
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4: Happy Birthday an Dracula. Ja, unser Obervampir, der hat heute Geburtstag. Also hier in der Kantine, da gab es Spaghetti Aglio Olio. Ich glaube, das hätte ihm sicher nicht so gut gefallen. Hier riecht's überall nach Knoblauch in der ganzen Redaktion. Ich bin Svenja Hein für euren Vormittag. Hallo Köln.

0: What's Love Got to Do with It? 13.44 Uhr, hallo am Welt-Dracula-Tag. Und ich habe eben gesagt, dass in der heutigen Essensplan bei uns in der Kantine, dass ihm das nicht gefallen würde. Es gibt Spaghetti Aglio Olio und mein Papa schreibt mir gerade, hi, mit dem Aglio Olio in der Kantine, das war doch gelogen, oder? Nein, Papa, kein Scheiß. Spaghetti Aglio Olio oder eine Bratwurst gab es zur Auswahl. Und offensichtlich hat sich die halbe Redaktion für Ersteres entschieden. Wenn es denn nur Geruchsradio geben würde, dann würdet ihr das riechen und mir glauben. Und ich glaube, Dracula würde Reis ausnehmen. Ausgerechnet an seinem Geburtstag, ja, ja. Am 26. Mai 1897, da wurde der Roman von Bram Stoker zum ersten Mal veröffentlicht. Also schon ein alter Knabe, der Obervampir. Würde Dracula heute noch klarkommen?
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2: Graf Dracula, ja, der Sohn des Drachen, der Obervampir. Ein schauriger Kollege, der Menschen das Leben aussaugt. Ja, was wäre der heute? Finanzminister? Nee, dafür ist er nicht skrupellos genug. Aber guck doch mal, Dracula heute ist undenkbar. Alleine Blut trinken, ist das überhaupt glutenfrei? Also bestimmt nicht vegan. Außerdem wohnt er im Schloss. Ja, klar, bei den Mietpreisen. Womit verdient er überhaupt seine Kohle? Mit Blutspenden? Vielleicht könnte er Influencer werden für Kosmetik mit sehr hohem Lichtschutzfaktor. Aber kannst du Selfies machen, wenn du nicht mal ein Spiegelbild hast? Naja, am Ende bleibt dem Grafen nur noch Berlin. DJ Dracu, im Berghain ist immer Nacht und er ist bestimmt nicht der schrägste.

0: Vogel da. Kommen Vampire nur mit Blut oder mit allen möglichen Körperflüssigkeiten klar? Weil dann ist das Berghain für Dracula wie Charlies Schokoladenfabrik. Und immer dran denken, falls ihr einen tollen Titel für einen Horrorfilm sucht, versucht's mal mit Dracula in Wuhan. Da bleibt's bis zum Ende spannend, wer das Opfer ist.
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1: Mit Thorsten Adolfs. Guten Tag. Die Noten für das Bildungssystem in Deutschland sind alles andere als berauschend. Es geht vor allem um mangelnde Chancengleichheit. Kinder aus Haushalten mit niedrigem Einkommen sind oft benachteiligt. Aber wie kann es besser werden? Kinder und Eltern sehen in der Frage unterschiedliche Prioritäten. Das zeigt eine aktuelle Forsa-Umfrage für das Deutsche Kinderhilfswerk. Mehr Infos dazu von Christian Böder aus dem News-Team.
2: Ganz oben auf der Wunschliste der Erwachsenen für eine bessere Bildung steht mehr Personal an Kitas und Schulen. Über 9 von 10 der Befragten sagten, das sei wichtig oder sehr wichtig. Fast genauso viele wollen einheitliche Standards bei Bildung und Lernen. Im Ranking knapp dahinter folgen eine kostenfreie Bildung von der Kita bis zur Schule, mehr Zusammenarbeit zwischen Bildungseinrichtungen und Jugendarbeit und mehr finanzielle Unterstützung für Schulen mit einem hohen Anteil sozial benachteiligter Kinder. Bei den Schülern liegen die Prioritäten etwas anders, wenn es darum geht, das deutsche Bildungssystem besser zu machen. Auf Platz 1 kostenlose Kitas und Schulen samt Unterrichtsmaterial. Erst auf Platz 2 kommen dann die einheitlichen Regeln, damit alle Kinder die gleichen Chancen bekommen. Wie viele Eltern wollen auch die Kinder und Jugendlichen, dass mehr bei Bildung und Jugendarbeit zusammengearbeitet wird? 8 von 10 aller Befragten wollen außerdem, dass geflüchtete Kinder schnell nach ihrer Ankunft in die Schule gehen können.
1: Und jetzt weitere Meldungen im Überblick. Die deutsche Wirtschaft steckt nach Angaben der Deutschen Industrie- und Handelskammer in der schlechtesten Lage seit der Corona-Pandemie. Strukturprobleme und die wirtschaftlichen Folgen des Krieges im Nahen Osten würden die Firmen gleichzeitig treffen, heißt es. Fast jedes vierte Unternehmen wolle deshalb Stellen streichen. Die Wachstumsprognose für das laufende Jahr wurde mittlerweile von 1% auf nur noch 0,3% gesenkt. Mitten in der Waffenruhe haben Irans Revolutionsgarden nach eigenen Angaben auf eine US-Drohne und ein amerikanisches Kampfflugzeug gefeuert. Davor hatte das US-Militär mitgeteilt, Raketenstellungen im Iran angegriffen und Boote in der Straße von Hormuz attackiert zu haben. Die Revolutionsgarden warnen die USA davor, die Waffenruhe zu brechen, und sie behalten sich Gegenschläge vor. In Belgien ist ein Zug mit einem Schulbus zusammengestoßen. Bei dem Unfall sind 4 Menschen ums Leben gekommen, und zwar 2 Kinder und 2 Erwachsene. Das Unglück ereignete sich am Morgen nördlich der Hauptstadt Brüssel. Ein Kleinbus wurde in der Nähe eines Bahnhofs von dem Zug erfasst. Nach Angaben der Bahngesellschaft war der Bus trotz geschlossener Schranke auf den Bahnübergang gefahren. Der Sucht- und Drogenbeauftragte der Bundesregierung Streeck warnt vor den Schattenseiten rund um die Fußball-Weltmeisterschaft. Er sieht vor allem bei Sportwetten große Gefahren für junge Fans und fordert einen bewussteren Umgang mit dem Thema. Streeck sagt, dass Fußball und Wetten mittlerweile so eng miteinander verknüpft seien, dass viele den Eindruck gewinnen würden, Wetten gehörten ganz natürlich zum Spiel dazu. Dabei seien Sportwetten kein harmloser Spaß, sondern könnten schnell süchtig machen. Vor allem bei den sogenannten Live-Wetten sieht Streeck ein extrem hohes Risiko, weil aus einem spontanen Impuls heraus ganz schnell ein echter Kontrollverlust werden könne. Zurzeit gibt es nach Angaben des Suchtbeauftragten mehr als 1 Million Menschen in Deutschland, die unter einer Glücksspielstörung leiden. Soweit die Meldungen mit Thorsten Adolfs.
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3: Streckt einfach vielleicht mal kurz die Nase aus dem Fenster. Brauche ich, glaube ich, nicht viel zu sagen. 31 Grad, strahlend blauer Himmel. Damit sind wir in der Mittagshitze. Passt auf euch auf und schaut auch auf andere wie in Köln. Wir kümmern uns doch umeinander.
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3: Und da hat sich der fleißige Arno gemeldet und sagt, auf der Friedrich-Schmidt-Straße stadteinwärts hinter einem Wohnmobil wird geblitzt. Tempo 30 ist da erlaubt. Danke dir, Arno. Und auch danke an Andrea. Die sagt, auf der Neusser Straße in Weidenpesch gegenüber der Grundschule, da ist ein Blitzer in einem weißen Kastenwagen aufgebaut. Auch hier Tempo 30 und wie immer vor Schulen und Kitas natürlich Fuß vom Gas und die Augen ganz besonders auf. Da flitzen Pens rum, gerade jetzt um die Zeit, wenn Schulschluss ist. Dann der Blick in die Stadt. Claudia meldet einen Ampelausfall in Hahnwald. Eine Kreuzung Kiesgrubenweg, Emil-Hoffmann-Straße. Da ist schon den ganzen Morgen die Ampel ausgefallen. Also bitte besonders vorsichtig. Und auf der Severinsbrücke Richtung Rechtsrheinisches, da braucht er aktuell 7 Minuten länger. Ansonsten kommt er aber ganz gut durch. Zumindest in der Innenstadt auf den Autobahnen sieht es ganz anders aus. Da ist einiges los. 3 Warnmeldungen vorab. A1 Dortmund-Köln. Von der A3 Oberhausen Richtung Köln, Kreuz Leverkusen in der Überleitung zur A1 Richtung Köln. Da ist eine ungesicherte Unfallstelle. Da bitte besonders vorsichtig. Dann die A57 Krefeld-Köln zwischen Dormagen und Worringen. Auch hier eine ungesicherte Unfallstelle. Und wir nehmen noch eine dritte dazu auf der A555 Bonn-Köln zwischen Godorf und Rodenkirchen. Wie gesagt, auch hier ungesicherte Unfallstelle. Dann die 3 längsten Staus für euch. Alles ab 15 Minuten. A5 A4 Aachen-Köln. Zwischen dem Kreuz West und Kreuz Gremberg 9 Kilometer stockender Verkehr sind es hier 16 Minuten Stauzeit. A4 Köln-Olpe zwischen Bergisch-Lappach-Refrath und Bensberg, da sind es 4 Kilometer Stau mit 19 Minuten on top. Und die A555 Bonn-Köln zwischen Godorf und dem Kreisverkehr Baiental 3 Kilometer Stau. Hier sind 16 Minuten Stauzeit, die on top kommen. Das waren die drei längsten. 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
3: Und ich bin Svenja Heine. Das hier ist Ray mit Where is my husband?

0: Lost Frequencies und Bastille mit Head Down im besten Mix. Und das ist ja mal Sommer pur hier, wie im Urlaub bei uns in Köln. Über 30 Grad und strahlend blauer Himmel um die Domspitzen herum. Und hier Radio Köln, Gutwetterexperte Gabor Leitner ist bei mir im Studio. Hallo lieber Gabor, die Urlaubssaison rückt ja auch immer näher, ne?
1: Genau, und deswegen reden wir diese Woche bei Radio Köln auch mit euch darüber. Wir sorgen also für so ein bisschen Urlaubsvorfreude bei euch hier im Programm und wir schauen dabei ganz besonders auf Kreuzfahrten, die boomen nämlich gerade total, Svenja. Und wenn ihr da so an so graumelierte ältere Leute auf dem Traumschiff denkt, nee, Gen Z bucht jetzt tatsächlich immer mehr Kreuzfahrten und da schauen wir mal, was hinter diesem Hype steckt.
0: Ja gut, aber wir wollen ja auch nicht nur irgendwelche Tipps geben, jetzt mal Butter bei die Fische. Man hat ja auch das Gefühl, dass das Urlaubplan gar nicht mal so spaßig ist zurzeit, ja, wenn man diese Preise anschaut.
1: Ja voll, es wird halt einfach alles teurer und es gibt ja auch diese ganzen Krisen. Davon sind auch Urlaubsländer betroffen, die echt beliebt bei euch sind. Und da wird es mit dem Urlaub buchen nicht unbedingt einfacher.
0: Also eins kann ich aber vorwegnehmen, Urlaub wird ja trotzdem gerne gemacht, zum Glück.
1: Voll, also laut einer YouGov-Umfrage sagen 64% von euch, auf den Urlaub wird nicht verzichtet, aber ihr zieht eure Konsequenzen. Also viele bleiben jetzt zum Beispiel häufiger in europäischen Ländern oder ihr nehmt Reiseziele, die ihr schon kennt. Und viele von euch fahren eben dieses Jahr auch gar nicht in Urlaub oder ihr nehmt günstigere Alternativen. Auch darüber sprechen wir diese Woche mit euch.
0: Also ihr habt es gehört, diese Woche dreht sich vieles bei uns um Urlaub. Soll ja auch mal sein, ne? Wo geht's bei dir hin, Gabor?
1: Tatsächlich Malle wieder. Letztes Jahr war ich da auch schon rein zufällig gleichzeitig mit Daniel Wallroth und wir haben festgestellt letzte Woche, wir sind wieder gleichzeitig auf Malle.
0: Pass auf, jetzt kommt's noch, wenn wir jetzt noch feststellen, dass ich auch gleichzeitig da bin. Also ich will zur Kölschen Woche tatsächlich hin.
1: Wann ist das nochmal?
0: Kölsche Woche ist im September.
1: Nee, wir sind im Juni.
0: Aber zumindest, wir haben das gleiche Ziel. Malle ist es bei uns, nicht die Kreuzfahrt. Danke dir für die Infos, Gabor. Wir machen weiter.
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1: Mit Sandra Rosenthal, guten Tag. Kölner Ermittler setzen Belohnung nach Ehrenmord aus. Vier Kinder sterben bei Schulbusunglück in Belgien. Und das Wetter ist sonnig und heiß bei 31 Grad. Vor gut 9 Jahren soll er seine eigene Tochter ermordet haben und dann in den Irak geflohen sein. Jetzt intensiviert die Kölner Polizei ihre Suche nach dem Tatverdächtigen. Der Mann soll seine 19 Jahre alte schwangere Tochter im Januar 2017 umgebracht haben, womöglich, weil er mit ihrem Lebensstil nicht einverstanden war. Nach der Tat meldete er sich aus dem Irak bei der Polizei und gab an, wo die Leiche seiner Tochter ist. Seitdem wisse man nicht, wo sich Hassan Fayazghindi aufhalte, so die Polizei. Wer Hinweise geben kann, soll sich bei der Polizei melden. Den Fahndungsaufruf findet ihr auf radioköln.de. In Belgien ist heute ein Schulbus von einem Zug erfasst worden. 4 Menschen sind dabei ums Leben gekommen. Die Ermittlungen zur Ursache laufen. Caro Köhl hat Details.
2: 2 Jugendliche im Alter von 12 und 15 Jahren, der Busfahrer und eine Begleitperson sind tot, heißt es aus dem Krisenteam, das im Ort Bogenhut eingerichtet worden ist. 5 weitere Kinder seien schwer verletzt und in kritischem Zustand. Laut dem Krisenteam war die Schranke am Bahnübergang geschlossen und das Signal auf Rot. Und obwohl der Zugführer noch eine Notbremsung eingeleitet hat, konnte der Zusammenstoß nicht verhindert werden. Warum der Bus auf den Gleisen stand, ist noch unklar.
1: Urlaubssperre bei der Polizei, Blockaden vor Bundeswehrstandorten oder Rüstungsfirmen. So sah das Protestcamp Rheinmetall-Entwaffnen vor einem Jahr bei uns in Köln und im Rheinland aus. Jetzt ist klar, das Camp, der Rüstungsgegner, wird Anfang September nach Köln zurückkommen. Radio Köln-Reporter Frank Waltel berichtet.
3: Ja, das Protestcamp ist laut Polizei angemeldet. Es laufen aktuell Absprachen zwischen Behörde und Anmelder. Das Camp selbst ruft unter dem Motto Kampf den Kriegstreibern für unsere Zukunft zur Teilnahme auf. Damit steht auch für die Polizei wieder ein Großeinsatz an. Sie muss einerseits ja das Versammlungsrecht schützen, andererseits aber auch zum Beispiel illegale Blockaden oder Besetzungen verhindern oder beenden.
1: Radio Köln, Nachrichten für Köln mit Sandra Rosenthal. Mehr Infos findet ihr auf radioköln.de.
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4: Also ich sehe hier ganz viele kleine Sonnen-Emojis im Wetterbericht. Von Wolken weit und breit keine Spur. Wir haben 31 Grad und Sommer in Köln.
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4: Und hat sich der Arno gemeldet und sagt, auf der Friedrich-Schmidt-Straße stadteinwärts hinter einem Wohnmobil wird geblitzt bei Tempo 30. Und Andrea hat aus Versehen auf der Neusser Straße in Weidenpesch gegenüber der Grundschule einen Blitzer entdeckt. Da wird aus dem weißen Kastenwagen rausgeblitzt. Natürlich bei Tempo 30 wie immer vor Schulen und Kitas. Gerade jetzt um die Schulschlusszeit. Bitte besonders vorsichtig und Fuß vom Gas. Schauen wir direkt auf die Straßen. Erstmal eine gute Nachricht von der Ampel im Hahnwald. Kreuzung Kiesgrubenweg, Emil-Hoffmann-Straße, die geht jetzt wieder. Da könnt ihr wieder nach Ampel fahren und nicht nach Sicht. Und auf der Severinsbrücke Richtung Rechtsrheinisches dauert es aktuell 6 Minuten länger. Außerdem habt ihr auf dem Milli von der Brühlerstraße bis zum Bonner Verteiler gerade 10 Minuten Stauzeit. Für alle Bahnfahrerinnen und Bahnfahrer und Pendler. Es gibt gerade eine Streckensperrung bei der Deutschen Bahn. Wenn ihr Richtung Düsseldorf unterwegs seid, da gibt es Verspätungen und Zugausfälle auf der Strecke. Laut DB sollte es sich langsam irgendwie wieder ergeben, aber schaut da lieber in der DB-App nach, wie ihr zu eurem Ziel kommt. Der Blick auf die Autobahn. Uiuiui, da ist einiges los. A1, Euskirchen-Köln, zwischen dem Kreuz West und dem Tunnel Löwenich. Da ist eine ungesicherte Unfallstelle auf dem linken Fahrstreifen. Dann die A3, Köln-Oberhausen, zwischen dem Kreuz Leverkusen und dem Rastplatz Reusrath. Da ist Gefahr durch eine ungesicherte Unfallstelle. Und dann die 3 längsten Staus für euch nur alles ab 20 Minuten. Es ist nämlich einiges los. A4, Aachen-Köln, zwischen dem Kreuz West und Kreuz Gremberg. 9 Kilometer sind es hier mit 20 Minuten Stauzeit. A4, Köln-Olpe, zwischen Refrath und Bergisch-Lappach-Bensberg. Da sind es 4 Kilometer Stau mit 27 Minuten Stauzeit. Und die A59 Bonn-Köln zwischen Troisdorf und dem Flughafen. Hier staut es sich auf 6 Kilometern. Bitte 20 Minuten mehr einplanen. Und wie gesagt, das waren nur die 3 längsten. Alle weiteren lest ihr auch wie immer in der kostenlosen Radio Köln App.
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4: Ich bin Svenja Hein, hallo ihr Lieben. Und das hier sind Sophie and the Giants und Purple Disco Machine mit Paradise im besten Mix.

Taylor Swift war das mit Opalite im besten Mix. Die gute Taylor, die hat übrigens gestern Abend bei den AMAs, den American Music Awards in Los Angeles, einfach mal nichts abgeräumt, obwohl sie eigentlich am häufigsten von allen nominiert war. Naja, also gut, sie war halt auch persönlich nicht mal vor Ort. Ne? Also so wichtig kann es ihr auch nicht gewesen sein, würde ich jetzt einfach mal so in den Raum stellen. Ne? Ich glaube aber auch, ihr Trophäenschrank ist schon ganz gut gefüllt zu Hause. Gibt es andere, die sich vielleicht mehr darüber freuen? Golden von Huntrix hat übrigens den Song des Jahres abgeräumt. 14:47 haben wir es jetzt ganz genau. Heißt für mich kurz vor Feierabend und euer Nachmittagsmoderator steht schon für euch in den Startlöchern. Daniel Kollmann übernimmt jetzt gleich hier am Mikro. Das war's von mir. Ich flitze jetzt in die Sonne. Ich bin morgen früh ab 10 wieder für euch am Mikro. Habt einen schönen Nachmittag mit Daniel Kollmann und Dua Lipa Houdini.

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1: Mit Thorsten Adolfs. Guten Tag. Künstliche Intelligenz ist mittlerweile aus dem Alltag in Deutschland nicht mehr wegzudenken und ihre Nutzung breitet sich scheinbar immer weiter aus. Nutzen heißt aber nicht unbedingt mögen. Tatsächlich würden viele Menschen in Deutschland der Verbreitung von KI am liebsten einen Riegel vorschieben oder sie komplett verbannen. Das zeigt eine Umfrage des Digitalverbands Bitkom. Christian Böder aus dem News-Team. Rund 4 von 10 Befragten sagen, sie würden lieber in einer Welt leben, in der es keine KI gibt.
2: Das stimmt. Das Erstaunliche dabei ist, darunter sind auch viele, die künstliche Intelligenz nutzen. 6 von 10 der Befragten haben das schon mal gemacht oder machen das regelmäßig. Von denen sagte ein Drittel, KI muss aber nicht sein. Die restlichen 4 von 10 haben sich mit KI kaum oder gar nicht auseinandergesetzt. Ihre große Mehrheit will zurück in ein Leben vor künstlicher Intelligenz. Bitkom-Präsident Wintergerst sagt dazu, er kann das verstehen, dass künstliche Intelligenz die Menschen verunsichert. Die neue Technologie breitet sich rasant schnell aus und verändert das Leben auf jedem Level, egal ob im Job, in der Schule oder im privaten Alltag. Aus seiner Sicht hilft dagegen nur Wissen und Aufklärung. Jeder Mensch in Deutschland sollte einen einfachen Zugang zu KI haben, sagt er.
1: Sprechen wir nochmal über die Menschen, die KI regelmäßig nutzen. Die meisten machen da positive Erfahrungen, aber es ist nicht alles rosig.
2: Genau, die große Mehrheit sagt, KI macht mein Leben leichter. Und viele sagen auch, es würde sie schlauer machen. 4 von 10 gaben außerdem zu, bei Ratschlägen in allen Lebenslagen fragen sie lieber zuerst die digitalen Programme als Menschen. Es gibt allerdings auch eine Kehrseite. Jeder 4., der regelmäßig KI nutzt, sagt, er oder sie fühlt sich abgehängt oder überfordert. Wer KI noch gar nicht nutzt, der blickt laut Bitkom noch viel kritischer auf die neue Technologie.
1: Danke, Christian. Und jetzt weitere Themen kurz und kompakt. Nicht nur in Köln, auch in den Hauptbahnhöfen in Bonn, Düsseldorf, Duisburg, Essen, Dortmund und Münster gilt ab sofort ein Alkoholverbot. Laut Bahn setzt das Unternehmen damit die Wünsche von Reisenden und Besuchern um. Auch die eigenen Mitarbeiter hätten sich ein ruhigeres und sicheres Umfeld gewünscht, heißt es. Umgesetzt werden soll das Alkoholverbot zusammen mit der Bundespolizei. Bei einem Verstoß droht ein Platzverweis, bei mehrfachen Verstößen soll es Hausverbote geben. Der goldene Schuh für Europas besten Torschützen geht in diesem Jahr an Harry Kane. Der Mittelstürmer vom FC Bayern wird laut Kicker zum 2. Mal damit ausgezeichnet. Kane erzielte in der abgelaufenen Saison 36 Treffer. Auf Platz 2 in dem Europa-Ranking landet der Norweger Erling Haaland von Manchester City. Dritter ist der Franzose Kylian Mbappé von Real Madrid. In der Altersgruppe der 18- bis 25-Jährigen ist die Zahl der Raucher gesunken. Sorgen bereitet dem Bundesinstitut für öffentliche Gesundheit allerdings der Trend bei den ganz Jungen. Fast jeder 10. Jugendliche zwischen 12 und 17 Jahren greift demnach mittlerweile zu Nikotinprodukten. Das sind deutlich mehr als noch vor 4 Jahren. Besonders E-Zigaretten und Nikotinbeutel sind bei ihnen beliebt. Der Suchtbeauftragte der Bundesregierung Streeck sagt, dass solche Produkte für Jugendliche oft gezielt attraktiv gemacht werden. Er fordert deshalb strengere Regeln bei den Inhaltsstoffen und in der Werbung. Soweit die Meldungen mit Thorsten Adolfs.
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3: Ja, Köln schwitzt aktuell bei 31 Grad. Blauer Himmel, keine Wolken. Ja, und Sommerhitze Ende Mai. Ich hoffe, ihr habt Abkühlung parat. So bleibt's bis in den Abend hinein. Und weniger als 17 Grad werden es auch in der kommenden Nacht nicht. Morgen scheint dann weiter durchgehend die Sonne. Aber es wird nicht mehr ganz so heiß wie heute. 27 Grad. Bis dahin soll es morgen gehen.
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3: Und da haben wir Arno, der meldet einen Blitzer und zwar auf der Friedrich-Schmidt-Straße stadteinwärts hinter einem Wohnmobil, sagt er. Steht Blitzer und kontrolliert, ob ihr nicht schneller als 30 fahrt. Das ist da nämlich erlaubt. Andrea sagt, auf der Neusser Straße in Weidenpesch gegenüber der Grundschule steht ein Blitzer in einem weißen Kastenwagen. Klar, Tempo 30. Natürlich wie vor allen Schulen und Kitas besonders gut aufpassen. Das Ganze hier in dem Fall in Fahrtrichtung Longerich. Dann hat Fabian gesehen, dass die Ampel an der Straße Ecke Moltke-Straße aus ist. Im Moment Aachener Straße, Moltke-Straße. Da ist die Ampel kaputt. Fahrt vorsichtig. Und Arno hat noch eine Warnung für euch.
4: Ich melde euch einen liegen gebliebenen LKW, Kleintransporter, im Nilerei, Fahrtrichtung Fortwerke. Ciao.
3: Dankeschön, Arno. Auf dem Militärring von der Brühler Straße zum Bonner Verteiler sind es gerade 6 Minuten, die ihr länger braucht. Da hat es nämlich gekracht und am Ende der A57 mal wieder stadteinwärts auf die Innere Kanalstraße. Dauert 7 Minuten länger. Gibt auch noch eine Streckensperrung bei der Deutschen Bahn, wenn ihr Richtung Düsseldorf unterwegs seid. Deshalb gibt es gerade viel Verspätungen und Zugausfälle auf der Strecke. Laut Bahn dauert die Sperrung noch ja, noch ein paar Minuten und dann soll es auch wieder vorbei sein. So, dann gucken wir mal auf die Autobahnen. Achtung, auf der A4 Aachen Richtung Köln zwischen Kreuz Kerpen und Kreuz Köln West liegen Gegenstände auf der Fahrbahn. Fahrt vorsichtig. Außerdem auf der 4 andersrum Richtung Aachen zwischen Kreuz Gremberg und Poll eine ungesicherte Unfallstelle. Auf der A1 Richtung Dortmund, damit sind wir bei den längsten Staus, ab 10 Minuten Stauzeit. Zwischen Bocklemünd und Leverkusen West 6 Kilometer plus 13 Minuten. Auf der A4 Aachen Richtung Köln zwischen Kreuz Köln West und Poll 7 Kilometer stockend plus 10 Minuten. A59 Bonn-Köln zwischen Troisdorf und Flughafen 7 Kilometer Stau und 22 Minuten Stauzeit. Und auf der 555 Bonn Richtung Köln zwischen Godorf und Kreuz Köln Süd 3 Kilometer 14 Minuten plus. Das war's für den Moment. Alle kürzeren Staus auf radioköln.de. Gute Fahrt.
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3: Mit Daniel Kollmann und unsere gemeinsamen 5 Stunden hier bei Radio Köln starten jetzt direkt mit jeder Menge Herzschmerz. Bon Jovi's Bed of Roses, vielleicht die beste Ballade der Band. Aber wenn ihr jetzt sagt, nee, bei über 30 Grad, kein Bock auf Bett, Rosen und hinlegen. Lieber Abkühlung ist auch kein Problem. Nur entspannt der Musik lauschen und dabei was Kaltes trinken ist sicher die beste Wahl heute. Schönen Dienstag mit uns, hallo Köln.

0: Megastar Harry Styles dreht seit 10 Tagen Amsterdam auf links. Ja, er spielt da ja gerade eine Show nach der anderen im riesigen Stadion in Amsterdam. Heute Abend schon seine insgesamt 6. Und es gab aber auch schon richtig Ärger, weil seine Bühne zu hoch ist und die erste Reihe, also eigentlich ja die besten Plätze, die gucken nur auf eine gefühlt 3 Meter hohe schwarze Wand. Ja. Und Atze Schröder hat auch Stress mit Harry. Nein, besser wegen Harry.
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3: Ja, nee, ist klar.
4: Ich hatte übrigens vorgestern einen Traum. Ich saß mit einem Kumpel zusammen in der Kneipe am Tisch. Auf der anderen Seite des Tisches saß Harry Styles und meine Perle war mit ihm am Knutschen. Was heißt Knutschen? Ihr volles Brett auf dem Schoß, Arme drum geschlungen, die ganze Nummer. Irgendwann setzen die ab und Harry geht seiner Wege. So, die Dicke guckt mich an und sagt, hoppala, da sind mir die Pferde wohl ein bisschen durchgegangen. Ich hab dann gesagt, Mann, naja, kann ja mal passieren. Alles im Traum, ne? Nicht, dass ihr das verwechselt. Alles im Traum. Jetzt hab ich Spatzel morgens von dem Traum erzählt und auch wie ich im Traum reagiert hab. Also, Mann, naja, kann ja mal passieren. Ey, Bub, war sie sauer, weil ich im Traum nicht total wütend auf sie war und ausgerastet bin. Das gibt's doch alles gar nicht mehr. So, heute Nacht werde ich mich rächen. Ich werde zurückträumen. Ich werde mal von Kylie Minogue träumen, ja. Mit allem drum und dran, ja. Ja, mal gucken, was dann passiert. Im Traum. Ja, wahrscheinlich sterbe ich. Verdammt, ich war doch noch so jung.
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0: Ja, und ich habe jetzt an der Stelle überlegt, was spielst du jetzt? Harry Styles oder Kylie Minogue? Hab mich dann für Kylie entschieden. Ja. Für unseren Atze und seinen Traum. Ja. Und auch extra die ganz junge Kylie. Aus dem Jahr 87. I should be so lucky. Damals ihr musikalischer Durchbruch. Schön. Hallo Köln.

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1: Mit Sandra Rosenthal, guten Tag. Intensive Fahndung 9 Jahre nach Ehrenmord. 86 Millionen für Sanierung der Kölner Spoho. Und das Wetter, nur Sonne bei 31 Grad. 9 Jahre nach einem sogenannten Ehrenmord bei uns in Köln intensiviert die Kölner Polizei ihre Suche nach dem tatverdächtigen Vater des Opfers. Er soll seine damals 19-jährige schwangere Tochter im Januar 2017 ermordet haben. Inga Schneider mit den Infos.
2: Hasan Fayaz Gindi war laut Polizei mit der Lebensführung seiner Tochter nicht einverstanden und darin könnte auch sein Motiv liegen. Nach der Tat soll der mittlerweile 54 Jahre alte Mann in den Irak geflohen sein und von dort aus meldete er sich bei der Polizei und gab an, wo sich die Leiche seiner Tochter befand. Seitdem ist sein Aufenthaltsort unbekannt, sagt die Polizei. Sie hofft jetzt auf Mithilfe aus der Bevölkerung und hat ein Fahndungsplakat mit Fotos des Tatverdächtigen auf Deutsch und Kurdisch veröffentlicht. Ihr findet die Fotos bei uns auf radioköln.de.
1: 86 Millionen Euro für die Modernisierung des Campus. Darüber darf sich die Deutsche Sporthochschule in Müngersdorf freuen. NRW-Ministerpräsident Hendrik Wüst war heute zu Gast und hat das Geld der Sportuniversität zugesichert.
3: Ja, wir haben hohen Investitionsbedarf. Hier in den letzten Jahren ist zu wenig investiert worden. Das holen wir jetzt nach. Mit Mitteln des Sondervermögens des Bundes, mit Mitteln aus unserem Nordrhein-Westfalen-Plan für gute Infrastruktur. Insofern kriegen wir jetzt wirklich ein paar Dinge bewegt, dass diese Sporthochschule weiter top bleibt.
1: Vor allem ältere Spoho-Gebäude sollen auf Vordermann gebracht und energieeffizient saniert werden. Das Geld stammt aus einem 32 Milliarden schweren Landestopf, mit dem der Investitionsstau abgebaut werden soll. Jugendliche rauchen wieder mehr. Das zeigt eine repräsentative Umfrage des Bundesinstitutes für öffentliche Gesundheit. Demnach hat letztes Jahr fast jeder 10. unter den 12- bis 17-Jährigen geraucht. Entweder normale Zigaretten, vor allem aber E-Zigaretten. Gerade der Konsum von Mehrweg-E-Zigaretten und Nikotinbeuteln habe deutlich zugenommen, obwohl sie extrem ungesund seien und man schnell abhängig machten, betonte das Institut. In den kommenden 3 Nächten müsst ihr euch auf Einschränkungen auf der A4 einstellen. In der Anschlussstelle Klettenberg in Richtung Aachen saniert die Autobahn GmbH die Fahrbahn. Deswegen ist immer zwischen 20 Uhr und 6 Uhr nur eine von 3 Fahrspuren frei. Plant also besser etwas mehr Zeit ein. Radio Köln, Nachrichten für Köln mit Sandra Rosenthal. Weitere Infos findet ihr auf radioköln.de.
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4: Sonne satt, auch bis selbige heute Abend um 9:30 untergeht. Genießt das Traumwetter, wenn ihr könnt. Und wenn euch die aktuellen 31 Grad noch nicht zu heiß sind, ja, dann ist das ein richtig toller Tag für euch natürlich nochmal. Bleibt alles wie gehabt. Auch morgen ist das so. Sonne von früh bis spät, aber dann geht euer Thermometer nicht mehr ganz so hoch. Knapp unter der 30 Grad Marke werden wir dann morgen wohl enden.
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4: Und da haben wir einen von Steffi und die sagt auf der Kalk-Mühlheimer Straße Richtung Buchforst. Kurz vor der Zoobrücke blitzt es in beide Richtungen und da ist Tempo 30 erlaubt. Dankeschön Steffi fürs Melden. Blick in die Stadt. Die Ampel an der Ecke Aachener Straße, Moltke Straße ist ausgefallen. Das hat uns Fabian gemeldet. Passt da gut auf. Auf der Mühlheimer Brücke Richtung Rechtsrheinisch habt ihr gerade 6 Minuten Stauzeit und am Ende der A57 mal wieder stadteinwärts auf die Innere Kanalstraße 9 Minuten plus. Dann schauen wir auf die Autobahnen. Achtung, hier auf der A57 Richtung Krefeld zwischen Kreuz Köln-Nord und Chorweiler ein liegengebliebenes Auto auf dem rechten Fahrstreifen und dem Standstreifen. Der ist auch blockiert dadurch, logischerweise. Also bitte vorsichtig fahren. Ansonsten alles ab 10 Minuten Stauzeit für euch jetzt hier. A1 Richtung Dortmund zwischen Bocklemünd und Kreuz Leverkusen-West. 6 Kilometer stockend plus 11 Minuten. Dann haben wir auf der A59 Bonn Richtung Köln zwischen Troisdorf und Flughafen 7 Kilometer Stau plus 26 Minuten und auf der A555 von Bonn in Richtung Köln zwischen Godorf und Kreuz Köln Süd 3 Kilometer Stau plus 11 Minuten. Alles andere, es gibt noch einige kleinere Staus, die sind aber dann unter 10 Minuten lang, was den Zeitverlust angeht. Lest ihr alles gerne bei uns in unserer kostenlosen Radio Köln App nach. Gute Fahrt.
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4: Mit Daniel Kollmann und in bester Gesellschaft mit Marshmallow, Pink und Sting. Was für ein Trio. Dreaming im besten Mix für euch und euren sonnigen Dienstag. Hallo Köln.

0: Ihr hört Radio Köln am Dienstag und euch scheint die Kölner Sonne ins Gesicht. Aber heute ist nicht nur in, was das angeht, für Köln ein Strahletag, auch in anderer Hinsicht, nämlich unter anderem und vor allem für die Deutsche Sporthochschule in Müngersdorf.
1: Eine der besten Sporthochschulen der Welt, die beste in Deutschland.
0: Ja, das sagt NRW-Ministerpräsident Wüst und der hatte vorhin an der Sporo einen großen Scheck dabei. Er war zu Besuch und hat Geld mitgebracht. Über 86 Millionen Euro bekommt nämlich die Kölner Sportuni, um alte Gebäude zu modernisieren, denn die müssen energieeffizienter werden, sagt auch Sporo-Chef Ansgar Thiel.
2: Und als wir gehört haben, wir kriegen was von diesem Geld ab, dann dachten wir, das ist wirklich ein sehr, sehr gut investiertes Geld und da schlägt das Herz natürlich gleich höher. Das ist für uns quasi überlebenswichtig, wenn wir Top-Forschung und Top-Lehre weiterhin abbringen wollen.
0: Ja, und wir wissen ja, Köln und NRW wollen Olympia. Da braucht es eine Top-Infrastruktur.

0: gerade an Deutschlands einziger Sportuni, sagt auch Wüst.
1: Absolut. Wenn man sich auf den Weg macht mit der großen Rückendeckung von 66% Zustimmung, dann darf man dabei nicht stehen bleiben, dann muss man weitermachen. Und diese Investition ist ein weiterer Schritt dazu, auch in Zukunft Sportland Nummer 1 zu bleiben, auch für eine starke Bewerbung für Olympische und Paralympische Spiele hier bei uns in Nordrhein-Westfalen.
0: Ja, ich war ja früher auch mal an der SPO, habe da meinen Abschluss gemacht, von daher freut mich das sehr. Schön, dass da so viel Kohle investiert wird. Und muss man mal sagen, da hatte die Olympia-Bewerbung auch direkt schon mal was Gutes, ne? Hier hat Radio Köln, jetzt haben wir es 13 Minuten vor 4.

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1: Mit Thorsten Adolfs. Guten Tag. Die Hitze erreicht heute bei uns ihren Höhepunkt. Was neue Rekorde angeht, gibt der Deutsche Wetterdienst aber Entwarnung. Zwar klettern die Werte im Süden und Südwesten nochmal auf bis zu 34 Grad, aber eine Kaltfront aus dem Norden bringt ab morgen etwas Abkühlung. In Frankreich ist die Situation deutlich ernster. Dort sind im Zusammenhang mit der Hitze schon 7 Menschen ums Leben gekommen. Eine Regierungssprecherin sagte, einige Menschen seien beim Schwimmen verunglückt, als sie sich abkühlen wollten. In einigen Regionen Frankreichs gilt aktuell auch noch die Warnstufe Orange, weil die Temperaturen auf bis zu 36 Grad steigen können. Die Hitzewelle soll dort noch bis Ende der Woche andauern. Auch in Großbritannien ist es ungewöhnlich warm. In einem Vorort von London sank die Temperatur in der vergangenen Nacht nicht unter 21,3 Grad. Auch tagsüber wurden Rekordwerte gemessen. Im Südwesten der Hauptstadt ging es rauf bis auf fast 35 Grad. Und jetzt weitere Meldungen, kurz und kompakt. Auch der SPD-Gesundheitspolitiker Pantazis fordert, dass Beamte in die gesetzliche Krankenversicherung einbezogen werden sollten. Das wäre ein wichtiger Beitrag für mehr Solidarität, Gerechtigkeit und finanzielle Stabilität im deutschen Gesundheitssystem, sagte er. Aktuell gibt es fast 2 Millionen Beamte in Deutschland. Über 90% von ihnen sind privat krankenversichert. Der Chef des russischen Parlaments Volodin droht der Ukraine mit dem Einsatz von Massenvernichtungswaffen, falls es weitere Angriffe auf die russische Zivilbevölkerung geben sollte. Auslöser der neuen Drohung ist ein Drohnenangriff auf ein Wohnheim im von Russland besetzten Gebiet Luhansk. Dabei waren vergangene Woche 21 Zivilisten ums Leben gekommen. In der türkischen Millionenstadt Izmir ist die Polizei mit Wasserwerfern gegen Demonstranten vorgegangen. Die Menschen sind auf die Straße gegangen, um gegen die Absetzung der Führung der größten Oppositionspartei in der Türkei, der CHP, zu protestieren. Am Wochenende hatte die Polizei den CHP-Sitz in Ankara gestürmt. Oppositionschef Özel musste die Parteizentrale verlassen. Der SC Paderborn hat gestern schon vorgemacht, wie es gehen kann. Und heute will Drittligist Rot-Weiß Essen nachziehen. Die Essener müssen im Relegationsrückspiel der zweiten Liga bei Greuther Fürth ran. Die Ausgangslage ist gut nach dem 1:0 im Hinspiel. Danny Hoppe hat den Ausblick auf die Partie.
2: Die Essener kommen mit viel Selbstvertrauen und knapp 2300 Fans im Rücken nach Franken. Und auf die setzt RWE-Trainer Uwe Koschinat auch. Man werde die Hafenstraße nach Fürth tragen, sagt er. Das große Ziel ist natürlich die lang ersehnte Rückkehr in die zweite Liga und Koschinat hat schon angekündigt, dass sein Team auch in Fürth mutig spielen wird. Die Franken, die ewige Tabelle der zweiten Bundesliga anführen, dürften ebenfalls von Anfang an versuchen, Druck zu machen. Aufpassen müssen die Essener vor allem auf Noel Futkoy. Mit 19 Treffern ist er in dieser Saison Torschützenkönig der zweiten Liga geworden. Den muss RWE auf jeden Fall in den Griff bekommen.
1: Das waren die Nachrichten mit Thorsten Adolfs.
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3: Ja, wenn ihr gut mit Temperaturen über 30 Grad umgehen könnt, dann ist das für euch heute sicher das perfekte Wetter. Aktuell sind es nämlich 31 Grad in Köln und lecker warm bleibt es auch bis in den Abend hinein. Erst Richtung morgen früh sinkt euer Thermometer unter die 20 Grad Marke. Auf jeden Fall bleibt es auch heute beim strahlend blauen Himmel und Sonnenschein. Das bleibt euch alles erhalten und auch morgen den ganzen Tag über, dann wird es nur nicht mehr ganz so heiß wie heute. Bis zu 27 Grad sind morgen drin.
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3: Und wir haben einen Blitzer, der gemeldet ist von Steffi auf der Kalkmühlheimer Straße in Buchforst, kurz vor der Zoobrücke in beiden Richtungen, Tempo 30. Dann der Blick in die Stadt und wir hören Arno, hi.
4: Ich melde euch ein Gefahrenfahrzeug im Löwenischer Tunnel, Fahrt Richtung Koblenz, kurz vor der Ausfahrt Weiden. Kleintransporter mit Ladegut steht mit Anhänger auf der rechten Seite. Ciao.
3: Dankeschön, Arno. Passt da besonders gut auf. Und das gilt auch für die Ampel Moltkestraße, Aachener Straße. Die ist laut Fabian immer noch ausgefallen. Außerdem staut sich ein bisschen auf der inneren Kanalstraße von der A57 bis zur Zoobrücke rüber. 7 Minuten mehr. Und auf der Universitätsstraße von der Aachener runter Richtung Luxemburger Straße dauert es 6 Minuten länger wegen der Baustelle dort am Unitunnel. Und dann gucken wir auf die Autobahnen. Achtung auf der A4. Zuerst einmal von Aachen in Richtung Köln in Höhe Kreuzkerpen. Da liegen Reifenteile auf der Fahrbahn und ein liegengebliebenes Auto auf dem Standstreifen. Und dann im Kreuz Köln-West, also ein Stück weiter von Aachen kommend in der Überleitung, da habt ihr eine Überleitung zu A1, ein liegen gebliebenes Auto und auch Personen, die dort rumlaufen. Also bitte passt da besonders auf. Auf der A57 Krefeld-Köln zwischen Worringen und Chorweiler, da hat es gekracht. Da läuft auch ein Feuerwehreinsatz. Im Moment ganz wichtig, hier die Rettungsgasse nicht vergessen. Also da solltet ihr ganz besonders vorsichtig dran vorbeifahren und eine Menge Stau mit einkalkulieren. Im Moment sind es dort schon zwischen Worringen und Chorweiler 3 Kilometer Stau und 13 Minuten Stauzeit. Und das sind die weiteren Staus. Die drei längsten haben wir noch hier. A1 Richtung Dortmund zwischen Kreuz Köln Nord und Kreuz Leverkusen West. 5 Kilometer plus 19 Minuten. Außerdem auf der A4 Aachen Köln zwischen Merzenich und Elsdorf. 4 Kilometer Stau plus 13 Minuten. Und auf der 4 ein Stück weiter zwischen Kreuz Köln West und Eiffeltor. Nochmal 13 Minuten Stauzeit, 5 Kilometer Stau an der Stelle und auf der 59. Da ist es auch noch sehr voll. Bonn-Köln zwischen Spich und Flughafen, 5 Kilometer und 19 Minuten. Alles, was kürzer ist, lest ihr gerne bei uns im Netz nach auf radioköln.de. Euch eine gute Fahrt.
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3: Und ich bin Daniel Kollmann. Hallo Köln. Was?

Und hier ist Radio Köln mit einer ganz aktuellen Verkehrsmeldung. Ein Kollege ist gerade hier ins Studio gekommen und hat gemeldet, dass die Polizei sich bei uns gemeldet hat und gesagt, gebt doch mal bitte durch, ganz wichtig, der Kalkartunnel ist im Moment gesperrt und zwar nach einem Unfall Richtung Kreuz Köln-Ost. Also wenn ihr über die Zoobrücke rüberfahrt Richtung Autobahn 4, über die Stadtautobahn, dann kommt ihr da nicht weit, denn im Kalkartunnel geht gerade gar nichts. Unfall, Tunnel gesperrt, wir halten euch da auf dem Laufenden hier bei Radio Köln, wenn es da wieder vorangeht. Wir spielen

0: Ihr hört Radio Köln und guck, da bin ich schon wieder. Wieder mit einer Verkehrsmeldung und wieder betreffend des Kalkartunnels. Also ich habe ja gerade gesagt, dass der gesperrt ist und dass die Polizei sich bei uns gemeldet hat. Jetzt hat die Polizei sich schon wieder bei uns gemeldet. Hat nur ein paar Minuten gedauert. Es ging offenbar doch deutlich schneller als gedacht. Also der Kalkartunnel ist zumindest mal wieder frei. Er ist nicht mehr gesperrt nach dem Unfall. Wenn ihr da jetzt in einem der längeren Staus steht, rund um den Kalkartunnel, vor allem auf der Zoobrücke oder Höhe Messe, geht das nämlich jetzt schon los. Habt Hoffnung, es geht gleich weiter. Also der Tunnel ist wieder frei. Verkehr sollte jetzt wieder abfließen. Euch eine gute Fahrt.
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0: Stellt euch mal vor, ihr habt eine Location gebucht für ein großes Event, so Hochzeit oder so, ne? Und dann gibt's da eine Doppelbuchung und die sagen, ne, Event steht nicht zur Verfügung und ihr steht mit leeren Händen da. Genau das ist drei Kölner Chören passiert. Die haben dann nämlich plötzlich ohne Konzertlocation für ihre Jahreskonzerte dagestanden. Aufgeben war keine Option. Deswegen haben sich die Chormitglieder sofort über Instagram auf die Suche nach einer neuen Location gemacht. Das hat uns Annies Chor, der Chor, der donnerstags probt, erzählt.
1: Die Idee zum Online-Aufruf kam auch aus der tiefen Überzeugung raus, dass wenn es in einer Stadt möglich ist, in so kurzer Zeit eine neue Event-Location zu finden, dann in Kölle.
0: Ja, und da haben wir bei Radio Köln natürlich auch nicht lange überlegt und die Chöre bei der Suche unterstützt. Und die Freude über die ganze kölsche Solidarität war dann am Ende riesengroß.
1: Es war ein super schönes Gefühl, die ganzen Kommentare durchzugehen und zu sehen, wie viele Angebote und Anteilnahme uns da entgegengebracht worden ist. Wir haben uns als Chor so getragen und unterstützt gefühlt. Das hat ganz viel Hoffnung und Mut geschenkt.
0: Ja, und dabei sind natürlich auch jede Menge kreative Ideen zusammengekommen.
2: Da waren auch ganz ausgefallene Sachen dabei. Ein Zirkuszelt, eine Tanzschule, ein Volksfest, wo wir hätten auftreten können. Clubs und Kirchen wurden genannt und zeitgleich haben unsere Chormitglieder gefühlt jede Kirche im Umkreis abgeklappert und abtelefoniert.
0: So, und jetzt ist es raus. Am Ende ist die Wahl auf die Johanneskirche in Klettenberg gefallen. Da wird es jetzt am Sonntag zwei Chorkonzerte geben, um 15 Uhr und um 19 Uhr. Es ist ein Mix aus Pop, Jazz und Klassikliedern. Der Eintritt ist frei und neben Annies Chor treten auch noch der Glückschor und der Good Vibes Chor auf. Und die freuen sich, wenn ihr kommt. Und wir von Radio Köln freuen uns, dass wir helfen konnten, die Konzerte zu retten.
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0: Das ist Kölle. Und das hier ist James Morrison.

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1: Mit Sandra Rosenthal, guten Tag. Köln stellt Ideen für bezahlbare Wohnungen vor. Kölner Ermittler setzen Belohnung nach Ehrenmord aus. Und das Wetter ist sonnig und heiß bei 31 Grad. Köln braucht dringend mehr Wohnungen mit geringen Mieten und dafür will die Stadt zusammen mit der Wohnungswirtschaft sorgen. Sie haben Ende letzten Jahres die Initiative Köln baut bezahlbar Wohnraum für alle gegründet. Jetzt haben die Beteiligten erste Ergebnisse vorgestellt, über die der Stadtrat beraten und sie dann beschließen soll. Katrin Ude, welche sind das denn?
2: Ja, es sollen Regelungen vereinfacht werden, zum Beispiel wenn es um generelle Planungen oder auch Stellplätze und Grünflächen geht. Sozial orientierte Bauprojekte, die sollen entlastet werden und Baukosten gesenkt werden und flexiblere Energiestandards soll es auch geben. Dadurch will die Stadt den Wohnungsbau bei uns in Köln schneller, einfacher und auch wirtschaftlicher machen, denn das sei eine der drängendsten Herausforderungen, sagt Oberbürgermeister Burmeester. Jetzt sei entscheidend, dass Politik, Verwaltung und Wohnungswirtschaft diese Maßnahmen auch umsetzen.
1: Vor gut 9 Jahren soll er seine eigene Tochter ermordet haben und dann in den Irak geflohen sein. Jetzt intensiviert die Kölner Polizei ihre Suche nach dem Verdächtigen. Der Mann soll seine 19 Jahre alte schwangere Tochter im Januar 2017 umgebracht haben, womöglich, weil er mit ihrem Lebensstil nicht einverstanden war. Nach der Tat meldete er sich vom Irak aus bei der Polizei und gab an, wo die Leiche seiner Tochter ist. Seitdem wisse man nicht, wo sich Hassan Fayazgindi aufhalte, so die Polizei. Wer Hinweise geben kann, soll sich bei der Polizei melden. Den Fahndungsaufruf findet ihr auf radioköln.de. In Belgien ist heute Morgen ein Schulbus von einem Zug erfasst worden. 4 Menschen sind dabei ums Leben gekommen. 2 Jugendliche im Alter von 12 und 15 Jahren, der Busfahrer und eine Begleitperson, heißt es von den Behörden. 5 weitere Kinder seien schwer verletzt und in kritischem Zustand. Laut dem Krisenteam war die Strecke am Schranke am Bahnübergang geschlossen und das Signal auf Rot. Warum der Bus auf den Gleisen stand, ist noch unklar. Vor ein paar Tagen standen 3 Kölner Chöre plötzlich ohne Konzertlocation da. Jetzt gibt es gute Nachrichten. Ihre Jahreskonzerte am Sonntag können in der Johanneskirche in Klettenberg stattfinden. Nachdem die Chöre auch hier bei Radio Köln um Hilfe gebeten hatten, sind viele Tipps reingekommen. Annie vom Chor, der Chor, der donnerstags probt, hat uns erzählt, wie kreativ manche Angebote waren.
3: Uns haben ganz viele Tipps erreicht und da waren auch ganz ausgefallene Sachen dabei. Ein Zirkuszelt, eine Tanzschule, ein Volksfest, wo wir hätten auftreten können. Zeitgleich haben unsere Chormitglieder gefühlt jede Kirche im Umkreis abgeklappert.
1: Am Sonntag treten die 3 Chöre dann gleich 2-mal in der Johanneskirche auf, um 15 Uhr und um 19 Uhr. Der Eintritt ist frei. Radio Köln, Nachrichten für Köln mit Sandra Rosenthal. Alle Meldungen zum Nachhören gibt's auf radioköln.de.
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4: Nichts als Sonne am strahlend blauen Kölner Himmel. Ja, am Hochsommerwetter im Frühling ändert sich nach wie vor erstmal nichts. Ihr müsst weiterhin schweißtreibende Temperaturen um euch rum ertragen oder genießen. Je nachdem, wie ihr das seht, 31 Grad sind es im Moment in Köln. Zum Durchlüften beglücken euch dann heute Nacht Tiefstwerte von 17 Grad. Morgen geht es genauso weiter, wobei nicht ganz genauso. Also die maximal mögliche Sonnenscheindauer, die ist für euch auch morgen wieder garantiert. Wolkenlos bleibt's und sonnig. Allerdings geht's dann nur noch bis auf 27 Grad hoch, also ein klein bisschen kühler als heute.
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4: Steffi sagt, es blitzt nach wie vor auf der Kalkmühlheimer Straße in Buchforst, kurz vor der Zoobrücke. In beide Richtungen, da ist Tempo 30. Und dann schauen wir auf die Stadt. Und eine gute Nachricht gibt es nach dem Unfall in Richtung Kreuz Köln-Ost auf der Stadtautobahn. Der Kalker Tunnel ist wieder frei nach dem Unfall. Der war kurzzeitig gesperrt, da gab es auch einen dicken Stau. Der löst sich jetzt nach und nach auf, was sehr angenehm ist für alle, die jetzt über die Zoobrücke stadtauswärts wollen. Also das geht jetzt wieder. Fabian meldet aber, und das ist nach wie vor aktuell, nach unserem Kenntnisstand, die Ampel an der Aachener Straße, Ecke Moltke Straße, ist ausgefallen. Bitte vorsichtig fahren. Auf Milli von der Gläueler Straße Richtung Luxemburger Straße dauert es gerade 8 Minuten länger. Auf der Universitätsstraße zwischen Aachener und Luxemburger Straße in beide Richtungen 7 Minuten plus. Und auf der Mülheimer Brücke ins Rechtsrheinische dauert es im Moment 5 Minuten länger. Deswegen direkt rüber zu den Autobahnen. Und da haben wir zuerst natürlich Warnmeldungen. Einmal für die A3 Frankfurt Richtung Köln im Dreieck Heumer in der Überleitung zur A4. und zwar in Richtung Aachen. Da liegen Gegenstände auf der Fahrbahn und ein kaputter LKW ist da auch. Also möglicherweise Reifenteil oder ähnliches. Fahrt vorsichtig. Und auf der A4 Aachen Richtung Köln in Höhe Kreuz Kerpen. Auch da Reifenteile auf der Straße. Liegen gebliebenes Auto auch auf dem Standstreifen. Also bitte vorsichtig. Und auf der 59 Richtung Bonn zwischen Lind und Spich eine ungesicherte Unfallstelle auf dem Standstreifen. Jetzt die Staus. Und zwar nur die längsten. Ab einer Viertelstunde Stauzeit ist ziemlich voll geworden. A1 Richtung Dortmund zwischen Bocklemünd und Kreuz Leverkusen-West 7 Kilometer, Viertelstunde plus. A4 Aachen-Köln zwischen Kreuz Köln-West und Eiffeltor 6 Kilometer Stau, 15 Minuten Stauzeit. A57 Krefeld-Köln zwischen Dreieck Neuss-Süd und Chorweiler 7 Kilometer plus 17 Minuten. Und die A59 Bonn-Köln zwischen Troisdorf und Flughafen 6 Kilometer Stau plus 18 Minuten. Alles andere ist ein Tick kürzer zumindest oder deutlich kürzer, was die Stauzeiten angeht. Könnt ihr jederzeit auf radioköln.de nochmal nachgucken. Euch eine gute Fahrt.
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4: Mit Daniel Kollmann und Alex Warren im besten Mix. Hier ist das Beste von heute. Ordinary, hallo Köln.

0: Was ist schon eine Liebe ohne ein gebrochenes Herz? Ha, genau diese Frage stellt sich Ostis auf ihrer neuen Single The Art of Letting Go, auf Deutsch die Kunst des Loslassens. Also, wenn du kein Liebeskummer hast, also Liebe ohne Schmerz, dann war es eben auch nix. So könnte man das verstehen. Aber Ostis geht's im Song auch um Zuversicht und Hoffnung. Also, dass ihr zwar traurig seid, aber die guten Gründe für eine Trennung auch nicht einfach wegromantisieren sollt.
1: So it's about letting go.
2: Es geht ums Loslassen und vor allem darum, damit okay zu sein. Es geht um schöne Erinnerungen, Herzschmerz, Küsse, wie man als Mensch wächst und darum, dass du das alles nicht immer mit den Menschen erlebst, mit denen du es dir vorgestellt hast.
0: So viel zum Text. Vom Sound her klingt das Teil schon ein bisschen anders als ihre Hits, die ihr so als erstes im Ohr habt, wie Angel Eyes oder Dirty Dancing. Das hier ist akustischer, das ist, ja, da ist nichts verzerrt, alles relativ pur, aber ja, hört es euch einfach selbst an. Im besten Mix, hier bei Radio Köln für euch.
1: Hi, this is Ostis and you're listening to my new single, The Art of Letting Go.

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1: Mit Christian Böder, guten Tag. Jeder Fünfte in Deutschland raucht. Daran hat sich in den vergangenen Jahren nicht viel geändert, aber inzwischen greifen wieder mehr junge Menschen zur Zigarette und Co. Das zeigen Zahlen des Statistischen Bundesamtes vor dem Weltnichtrauchertag am kommenden Wochenende. Der Anteil der Raucher bei den 15- bis 24-Jährigen ist demnach gleich gestiegen. Malte Albrecht aus dem News-Team, du hast dir die Zahlen genauer angeschaut.
2: Richtig, und demnach gaben 15,6% in der jüngsten Altersgruppe an, zumindest gelegentlich zu rauchen. Bei der letzten Erhebung im Jahr 2021 lag der Anteil noch bei 14,5%. Bei der Zahl der Raucher insgesamt hat sich in den letzten Jahren eher wenig getan. Noch immer raucht etwa jeder Fünfte oder jede Fünfte. Auffällig ist außerdem, Männer rauchen deutlich häufiger als Frauen. Der Klassiker ist und bleibt die normale Tabakzigarette. Danach folgen die elektrischen Verdampfer, also E-Zigaretten und Vapes.
1: Du hast es gerade angesprochen, das sogenannte Vapen ist bei Jugendlichen inzwischen stärker verbreitet.
2: Ja, genau. Vor allem bei Mädchen ist der Konsum deutlich gestiegen. Der Anteil liegt hier inzwischen bei fast 8%. Der Drogenbeauftragte der Bundesregierung Streeck sieht den Grund vor allem im Design. Bunte Verpackungen und süße Geschmacksrichtungen wie Cola, Kiwi oder Kaugummi machten das Nikotin für junge Menschen attraktiv, sagt er. Zum Teil seien diese Zusatzstoffe aber gesundheitsschädlich oder krebserregend. Streeck fordert deshalb klare Regeln für Inhaltsstoffe, Aromen, Werbung und Verpackungen. Streeck will außerdem stärker gegen Nikotinbeutel vorgehen, die unter den Jüngeren auch immer beliebter werden, aber deren Verkauf in Deutschland verboten ist.
1: Vielen Dank, Malte. Und das sind weitere Nachrichten, kompakt zusammengefasst. Eine große Mehrheit der Menschen in Deutschland will einheitliche Bildungsstandards und mehr staatliche Investitionen, um bessere Chancen für sozial benachteiligte Kinder im deutschen Bildungssystem zu schaffen. Das geht aus dem aktuellen Kinderreport des Deutschen Kinderhilfswerks hervor. Sowohl Kinder als auch Erwachsene wollen demnach auch eine stärkere Verknüpfung zwischen Bildungseinrichtungen und der Jugendarbeit. Energie und Sprit sind als Folgen des Iran-Kriegs in Deutschland teurer geworden. Bei Lebensmitteln ist das nicht der Fall. Das zeigt eine Analyse des Marktforschungsunternehmens NIQ. Bei Produkten des täglichen Bedarfs, darunter auch Körperpflege und Kosmetikartikel, gibt es demnach noch keine auffälligen Preissteigerungen. Bei einem Zusammenstoß zwischen einem Zug und einem Schulbus in Belgien sind zwei Jugendliche im Alter von 12 und 15 Jahren sowie zwei Erwachsene ums Leben gekommen. 5 weitere Kinder wurden verletzt, so die Behörden. Nach Angaben der Bahngesellschaft Infrabel war der Bus trotz geschlossener Schranke auf einen Bahnübergang gefahren. Rot-Weiß Essen steht kurz vor dem großen Ziel und will heute Abend den Aufstieg in die zweite Liga perfekt machen. Nach einem knappen Vorsprung im Rücken und der lautstarken Unterstützung von über 2000 Fans geht es für das Team in das entscheidende Rückspiel nach Fürth. Trotz des 1:0 aus dem Hinspiel warnt Essens Trainer Korschinat davor, sich nur hinten reinzustellen. Er rechnet damit, dass Fürth von Beginn an offensiv agiert und alles versuchen wird, um den Rückstand schnell wieder aufzuholen. Anstoß ist heute um 8:30. Das waren die Nachrichten mit Christian Böder.
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3: Und was das Wetter angeht, gibt es nichts Neues, außer dass es sehr, sehr warm ist. Das habt ihr wahrscheinlich schon mitbekommen. Und das kriegen wir dann dementsprechend auch ganz schnell hin. Es ist nichts als Sonne am Kölner Himmel. Wolken verirren sich heute und in der nächsten Zeit auch nicht nach Köln. Das Ganze bei im Moment 31 Grad. Morgen das gleiche Bild, Sonne von früh bis spät, nur nicht mehr ganz so heiß, maximal bis 27 Grad.
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3: Steffi meldet einen Blitzer auf der Kalkmühlheimer Straße in Buchforst, kurz vor der Zubrücke, in beide Richtungen Tempo 30. Dann in die Stadt. Fabian meldet einen Ampelausfall, Ecke Moltke Straße, Aachener Straße. Fahrt vorsichtig. Ihr habt Stau auf dem Militärring, von der Gläuler bis zur Luxemburger Straße dauert es 11 Minuten länger. Auf der Universitätsstraße zwischen Aachener und Luxemburger in beide Richtungen 7 Minuten länger. Am Ende der A57 Richtung Innere Kanalstraße und Zoobrücke 5 Minuten plus. Und auf der Mülheimer Brücke Richtung Wiener Platz ebenfalls 5 Minuten plus. Auf die Autobahnen A3 Frankfurt Richtung Köln im Dreieck Heumer, wenn ihr auf die 4 wollt Richtung Aachen, in LKW, der liegen geblieben ist, da liegen auch Gegenstände rum, fahrt vorsichtig. Gilt auch für die A4 Aachen Richtung Köln zwischen Eiffeltor und Kreuz Köln Süd, da liegt ein kaputtes Auto. Auf der 4 weiter von Aachen kommend im Kreuz 555, also in der Überleitung zur 555, das Kreuz Köln Süd Richtung Bonn. Da habt ihr auch Gegenstände auf der Fahrbahn. Und auf der 59 Richtung Bonn zwischen Lind und Spich ein Unfall auf dem Standstreifen. Und das hier sind die längsten Staus. Es sind immer noch ziemlich viele, deswegen hier nur die 3 längsten. Auf der A4 Aachen Richtung Köln zwischen Kreuz Köln West und Eiffeltor 6 Kilometer plus 22 Minuten. A59 Bonn-Köln zwischen Spich und Flughafen 5 Kilometer Stuttgart plus 15 Minuten und andersrum auf der 59 Richtung Bonn zwischen Rath und Spich 5 Kilometer, 24 Minuten plus. Das war alles nur ab 15 Minuten Stauzeit. Die kürzeren Staus, die lest ihr auf radioköln.de wie immer nach. Gute Fahrt.
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3: Mit Daniel Kollmann und mit dem Besten von heute von Lady Gaga für euch, The Dead Dance. Hallo Köln.

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0: Ihr hört Radio Köln und wenn ihr das regelmäßig tut, danke dafür. Und dann wisst ihr auch, dass es seit Monaten ja heftige Diskussionen um das geplante Suchthilfezentrum am Perlengraben gibt. Auf der anderen Rheinseite, in Kalk, da ist die Stadt schon einen Schritt weiter. Da ist der neue Drogenkonsumraum auf der Neuburger Straße hinterm Kalkkarree heute das erste Mal geöffnet worden. Radio Köln-Reporter Frank Waltel. Es ist erstmal ein Konsumraum, ja, genau wie der am Neumarkt oder am Hauptbahnhof. Du hast die Räumlichkeiten angucken können. Mit welchem Eindruck?
1: Ja, es sind Räume, die ich mir ganz anders vorgestellt habe, muss ich sagen. Alles sehr hell, mit Bildern an der Wand, richtige Gemälde. Rote Blumen sind zum Beispiel am Empfangstisch aufgemalt. Wirkt alles sehr gemütlich. Gleichzeitig ist es aber auch trotzdem irgendwie wie so eine Arztpraxis mit den sterilen Einheiten.
0: Ja, erster Gedanke natürlich, aber Drogen sind doch illegal. Ja, tatsächlich ist der Konsum an sich nicht verboten und Drogenabhängige werden jetzt auch nicht von heute auf morgen clean, weil man ihnen sagt, ihr dürft das nicht. Deshalb geht es bei diesen Konsumräumen auch einfach erstmal um die Gesundheit der Menschen.
1: Ja genau, es gibt mehrere Zimmer, wo die Spritzen gesetzt werden können oder Crack geraucht werden kann oder wo ein Arzt auch Menschen behandeln kann, sollte das nötig sein. Und es gibt auch ein Zimmer mit Sitzkissen, Couch, Liegemöglichkeiten. Tja, und etwa 100 Konsumvorgänge können da mit den aktuellen Öffnungszeiten gemacht werden. Drogenkonsum, der dann eben nicht mehr auf offener Straße passiert. Ein Team aus Sozialarbeit, Pflege, Hilfskräften kümmert sich um die Kranken, aber auch um die Belange der Anwohner.
0: Ja, jetzt müssen die Abhängigen ja trotzdem an die Drogen rankommen. Ja, Besitz und Weitergabe ist laut Gesetz verboten. Wie wird das geregelt, Frank?
1: Ja, sehr schwammig. Das Schild mit dem Verbot hängt im Raum, ja, aber die Stadt Köln Vision e.V. als Betreiber sowie Polizei und Staatsanwaltschaft haben sich zu einem Sicherheitskonzept verpflichtet. Im Groben geht das so, in und um den Drogenkonsumraum wird ein Auge zugedrückt. Auf den Plätzen und Straßen drumherum soll durchgegriffen werden. Das ist eine absolute Grauzone. Und auch deshalb will Köln jetzt zusammen mit Düsseldorf und Dortmund eine Gesetzesänderung oder ein Modellprojekt erreichen, das in solchen Drogenkonsumräumen eben halt auch legal Drogen oder Ersatzstoffe abgegeben werden können.
0: Ja, für Kokain und Crack gibt's das eben noch nicht. Das dürfte was dauern. Aber ab heute ist eben der neue Drogenkonsumraum in Kalk geöffnet. Wenn euch das interessiert, wie das aussieht, könnt ihr gerne bei uns auf Social Media vorbeigucken.

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1: Mit Sandra Rosenthal, guten Tag. Köln stellt Ideen für bezahlbare Wohnungen vor. Jugendliche in Deutschland rauchen wieder mehr und das Wetter ist sonnig bei 31 Grad. Die Stadt Köln will für bezahlbare Wohnungen sorgen, zusammen mit der Wohnungswirtschaft beim gemeinsamen Dialogprozess. Köln baut bezahlbar Wohnraum für alle. Jetzt wurden erste Ergebnisse vorgestellt, damit der Bau neuer Wohnungen bei uns künftig schneller geht. Die Baukosten sollen runter durch flexible Energiestandards oder durch vereinfachte Regelungen bei der Bauplanung. OB-Burmeister sagt, den Wohnungsbau schneller, einfacher und wirtschaftlicher zu machen, sei eine der drängendsten Herausforderungen. Jugendliche in Deutschland rauchen wieder mehr. Das zeigt eine repräsentative Umfrage des Bundesinstitutes für öffentliche Gesundheit. Demnach hat letztes Jahr fast 10% der jetzt 12- bis 17-Jährigen Nikotinprodukte konsumiert. 2021 waren es 6,1%. David Riemer berichtet.
2: Vor allem Mehrweg-E-Zigaretten und Nikotinbeutel sind deutlich beliebter geworden, obwohl sie extrem ungesund sind und schnell abhängig machen. Der Sucht- und Drogenbeauftragte der Bundesregierung Streeck spricht von einem klaren Warnsignal. Nikotinprodukte sind für Jugendliche inzwischen leichter verfügbar. Deshalb fordert er strengere Regeln für Inhaltsstoffe, Aromen, Werbung und Verpackung. Laut Bundesinstitut für öffentliche Gesundheit sterben jedes Jahr rund 130.000 Menschen in Deutschland an den Folgen des Tabakkonsums.
1: In Kalk gibt es seit heute einen geschützten Raum für Drogensüchtige. In der Dillenburger Straße hat die Stadt den neuen Drogenkonsumraum Dille 24 aufgemacht. Unter der Woche können dort jeweils 6 Stunden lang drogenkranke Menschen in geschützter Umgebung und betreut Drogen konsumieren. Danach müssen sie allerdings wieder gehen. Nach und nach soll Dille 24 aber ausgebaut werden und auch länger geöffnet sein. Aktuell gibt es in Köln nur 2 weitere Konsumräume am Hauptbahnhof und hinter dem Gesundheitsamt am Neumarkt. Vom Interim zum Cheftrainer. René Wagner geht die neuen Aufgaben beim 1. FC Köln mit großer Motivation an. Von großen Sprüchen und Versprechungen hält der 37-Jährige aber nichts. Das gelte auch für die Fans, die ihn aktuell eher kritisch sehen würden, sagte Wagner. Sie wolle er anders überzeugen.
3: Das schaffe ich auf jeden Fall nicht durch eine Ansprache, sondern durch die Leistung auf dem Platz der Jungs. Und daran müssen wir uns messen lassen. Und ich möchte mich jetzt auch nicht hier hinstellen und Parolen dann an die Fans richten, sondern wir wollen am Ende mit Leistung überzeugen.
1: Im Hintergrund plant unterdessen Sportgeschäftsführer Kessler den Kader für die neue Saison und eine Personaländerung steht schon fest. Innenverteidiger Cenk Özkaçar wird den Verein verlassen. Radio Köln, Nachrichten für Köln mit Sandra Rosenthal. Mehr Infos findet ihr online auf radioköln.de.
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4: Ja, Köln schwitzt bei aktuell 31, teils sogar 32 Grad, je nach Veedel. Blauer Himmel, keine Wolken, Sommerhitze Ende Mai. Ich hoffe, ihr habt Abkühlung parat. So bleibt es bis in den Abend hinein. Weniger als 17 Grad werden es auch in der kommenden Nacht nicht sein. Also durchlüften geht schon, aber so richtig abkühlen tut sich's nicht. Nur morgen, da scheint dann zwar weiter durchgehend die Sonne. Es wird aber nicht mehr ganz so heiß wie heute. Bei 27 Grad wird euer Thermometer aller Voraussicht nach stoppen.
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4: Blitzer sind aktuell keine neuen mehr reingekommen, aber wir haben noch ein paar Meldungen von den Straßen aus dem Stadtgebiet. Erstmal eine gute vorab. Die Ampel an der Ecke Aachener Straße, Moltke Straße geht wieder. Herzlichen Glückwunsch. Dankeschön für die Meldung, die Positivmeldung. Da ist alles soweit wieder gut. Nicht so richtig gut ist es, wenn ihr auf der Universitätsstraße meint, von der Aachener bis zur Luxemburger fahren zu müssen. Da habt ihr nämlich 14 Minuten Stauzeit. Und auf der A57, wenn ihr dann Richtung Zurbrücke wollt, am Ende der Autobahn, fängt es an, stockt mal wieder 6 Minuten plus. Da hat es auch einen Unfall gegeben. Und auf dem Militärring von der Gläuler Straße Richtung Luxemburger Straße dauert es auch gerade 7 Minuten länger. Auf den Autobahnen gibt es hier diese Meldungen. Einmal Vorsicht auf der 1 Richtung Euskirchen zwischen Dreieck Erftal und Erftstadt. Da liegen Fahrzeugteile auf der Fahrbahn. Auf der A3 Frankfurt Richtung Köln im Dreieck Heumer. In der Überleitung zur A4 Richtung Aachen ein liegen gebliebener LKW auf dem Standstreifen. Außerdem auf der 59 Richtung Bonn zwischen Lind und Spich ein Unfall auf dem Standstreifen. Dementsprechend gibt es auch dickere Staus auf unter anderem diesen Strecken. Das hier sind die längsten. A1 Richtung Euskirchen zwischen Hürth und Kreuz-Bliesheim. 3 Kilometer, Stau plus 11 Minuten. A4 Aachen-Köln zwischen Kreuz-Köln-West und Eiffeltor. 6 Kilometer plus 17 Minuten. A4 Richtung Aachen zwischen Dreikeumer und Eiffeltor. 6 Kilometer stockend plus 12 Minuten. Und hier, wo der Unfall passiert ist, auf der 59 Richtung Bonn zwischen Flughafen und Spich. 6 Kilometer und 19 Minuten Stauzeit. Ganz wichtig, hier auch die Rettungsgasse nicht vergessen. Das war's für den Moment mit den längsten Staus. Alle Staus zum Nachlesen findet ihr auf radioköln.de. Euch eine gute Fahrt.
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4: So, und jetzt habe ich wieder ein Stück Fernsehgeschichte für euch im Radio. Und ich denke, viele von euch haben früher auch die Kultserie Friends geguckt. Und der Titelsong dazu, der ist vor allem in den USA und Kanada zum aktuellen und absoluten Mega-Hit geworden. Damals hat die Charts gestürmt. Ist jetzt wenig überrascht, dass es im Song um echte Freundschaft geht und darum, jemandem beizustehen, auch wenn gerade alles schief läuft. Das Versprechen, ich bin für dich da. I'll be there for you von den Rembrandts. Kommt jetzt für hier für euch im besten Mix. Und ich bin auch weiter für euch da, hier im Studio. Hallo Köln.

0: Und auch wenn es sich manchmal anders anfühlt, aber Fußball ist nicht alles im Leben. Seht ihr auch so, oder? Ihr hört Radio Köln am Dienstag und selbst für den jungen Coach des ersten FC Köln ist das so. René Wagner, der gerade mal 37 ist und sich ja seit einigen Tagen ganz offiziell Cheftrainer des ersten FC Köln nennen darf.
1: Ja, ich glaube, der Lebenstraum war erstmal eine Frau zu finden, die habe ich gefunden. Und danach kommt irgendwann der Fußball. Aber ich glaube schon, dass es in der Stadt, wo vor allen Dingen auch meine Frau ihre erste Heimat in Deutschland gefunden hat, für mich natürlich auch irgendwo ein Traum ist, hier zu stehen.
0: Ja, wird seine Frau vermutlich gerne hören, dass sie vor dem FC steht. Aber klar bedeutet es Wagner sehr, sehr viel nach dem geschafften Klassenerhalt vom Interims zum Cheftrainer befördert worden zu sein. Was jetzt allerdings auch bedeutet, dass er in Zukunft noch mehr in der Öffentlichkeit steht und auch ja da abseits vom Fußballplatz liefern muss.
1: Ja, auf jeden Fall werde ich dann ein bisschen mehr für mich preisgeben. Ich glaube, es ist auch meine Aufgabe dann als Cheftrainer beim 1. FC Köln, auch dann mich als Person etwas einfach vorzustellen.
0: Ja, ein Zampano, ein Sprücheklopfer wird er allerdings wohl nie werden, hat er heute Mittag erzählt. Aber er will mit Taten auf dem Platz überzeugen.
1: Ich glaube, dass der Standort Kölns verdient hat, dass man ins Stadion geht und einfach Power merkt, dass man auch einfach Angriffslust merkt. Und das wollen wir zu Hause zeigen. Da war für uns jetzt Leverkusen ein Spiel, wo wir das erste Mal so richtig unser Gesicht zeigen konnten. Und da wollen wir dran anknüpfen.
0: Ja, nur dann bitte mit dem besseren Ergebnis. Das Spiel gegen Leverkusen ist ja, ihr erinnert euch, trotz starker Leistung 1-2 verloren gegangen. Jetzt wird aber erstmal der neue Spielerkader zusammengestellt. Und das heißt für Sportgeschäftsführer Thomas Kessler.
2: So 150 Meter auf der linken Seite ist ein Eckbüro. Da werde ich wahrscheinlich die größte Zeit meines Urlaubs verbringen diesen Sommer. Ja.
0: Na dann, schönen Urlaub, viel Erfolg beim Planen und dem neuen Cheftrainer. Nur das Beste für die nächste Saison. Heute hat er das erste Mal seit seiner Beförderung zum Chefcoach Rede und Antwort gestanden.
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1: Mit Christian Böder, guten Tag. Das Bundesgesundheitsministerium plant eine umfassende Reform der Pflegeversicherung. Einer der Vorschläge: Wer über 23 Jahre alt ist und kinderlos, der soll in Zukunft mehr einzahlen. Thorsten Adolfs aus dem Newsteam, wie genau stellt sich das denn Gesundheitsministerin Wagen vor?
2: Ja, sie sagt, dass der Beitrag für Kinderlose um 0,1 Prozentpunkte steigen soll. Wer keine Kinder hat, käme dann künftig auf einen Beitragssatz von insgesamt 4,3%. Für Eltern soll sich dagegen nichts ändern, ihre Sätze sollen stabil bleiben. Hintergrund ist das riesige Finanzloch, das in den nächsten 2 Jahren auf die Pflegeversicherung zukommt. Die Rede ist von einem Defizit von mehr als 22 Milliarden Euro. Bis Anfang Juli will die Bundesgesundheitsministerin ihren Gesetzentwurf zu dem Thema vorlegen.
1: Und wie kommen die Pläne denn bei den anderen Politikern und auch bei den Verbänden an?
2: Also die Reaktionen darauf fallen extrem unterschiedlich aus. Die CSU begrüßt den Vorschlag und sagt, die Erziehungsleistung von Eltern sei ein wichtiger Beitrag für das Sozialsystem. Und auch die SPD ist offen für solche Diskussionen, um die Finanzierung langfristig zu sichern. Von anderer Seite gibt es aber ordentlich Kritik. Die Grünen werfen der Regierung vor, dass immer nur über einzelne Punkte gestritten werde, statt ein echtes Gesamtkonzept vorzulegen. Und die Linken und der Sozialverband VdK halten die Erhöhung für ungerecht und wirkungslos. Damit könne das Finanzloch nicht wirklich gestopft werden, sagen sie. Ähnlich sieht das die Pflegebranche. Auch sie fordert von Wagen eine echte Strategie, anstatt immer nur über Einzelmaßnahmen zu debattieren.
1: Vielen Dank, Thorsten. Und das sind weitere Nachrichten in der Zusammenfassung. Rund 4 von 10 Menschen in Deutschland würden lieber in einer Welt leben, in der es keine künstliche Intelligenz gibt. Das zeigt eine Umfrage des Digitalverbands Bitkom. Demnach würde auch ein Viertel von regelmäßigen KI-Nutzern ein Leben ohne KI bevorzugen. 4 von 10 KI-Nutzern gaben auch an, bei Ratschlägen in allen Lebenslagen lieber digitale Programme zu fragen als Menschen. Israels Armee hat ihre Bodeneinsätze im Nachbarland Libanon ausgeweitet. Ziel sei es, eine direkte Bedrohung durch die Hisbollah-Miliz abzuwehren. Israels Armee hat am Nachmittag erneut Drohnenbeschuss der vom Iran unterstützten Miliz gemeldet. Nicht nur in Köln, auch in anderen Hauptbahnhöfen, in Bonn, Düsseldorf, Duisburg, Essen, Dortmund und Münster, gilt ab sofort ein Alkoholverbot. Laut Bahn setzt das Unternehmen damit die Wünsche von Reisenden und Besuchern um. Auch die eigenen Mitarbeiter hätten sich ein ruhigeres und sicheres Umfeld gewünscht, heißt es. Umgesetzt werden soll das Alkoholverbot zusammen mit der Bundespolizei. Bei einem Verstoß droht ein Platzverweis, bei mehrfachen Verstößen ein Hausverbot. Der Sucht- und Drogenbeauftragte der Bundesregierung Streeck warnt vor den Schattenseiten rund um die Fußball-Weltmeisterschaft. Er sieht vor allem bei Sportwetten große Gefahren für junge Fans und fordert einen bewussteren Umgang mit dem Thema. Streeck sagt, dass Fußball und Wetten mittlerweile so eng miteinander verknüpft seien, dass viele den Eindruck gewinnen würden, Wetten gehörten ganz natürlich zum Spiel dazu. Dabei seien Sportwetten kein harmloser Spaß, sondern könnten schnell süchtig machen. Vor allem bei den sogenannten Live-Wetten sieht Streeck ein extrem hohes Risiko, weil aus einem spontanen Impuls heraus ganz schnell ein echter Kontrollverlust werden kann. Das waren die Nachrichten mit Christian Böder.
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3: Sonne satt und selbiges bis zum Abend um 9:30, bis sie dann untergeht, die Sonne. Genießt das Traumwetter, wenn ihr könnt. Und wenn euch die aktuellen, ja immer noch 31 Grad, nicht zu heiß sind, bleibt alles wie gehabt. Auch morgen Sonne von früh bis spät. Und dann geht euer Thermometer nicht mehr ganz so hoch wie heute. Zumindest mal bleibt es knapp unter der 30 Grad Marke.
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3: Aktuell keine Blitzer, deswegen direkt weiter in die Stadt. Rund um die Lanxess Arena ist es recht voll. Da spielen heute Abend oder spielt heute Abend die K-Pop-Band Twice. Und dementsprechend solltet ihr den Bereich, wenn ihr nicht gerade zum Konzert wollt, vielleicht besser meiden oder eben mit den Öffis kommen. Auf der Universitätsstraße von der Aachener bis zur Luxemburger Straße habt ihr im Moment 8 Minuten Stauzeit und auf dem Militärring von der Gleuler Straße Richtung Luxemburger 5 Minuten plus. Auf den Autobahnen ist es auch noch relativ voll. Und zuerst gibt es 2 Warnmeldungen für die 1 Richtung Euskirchen zwischen Dreieck Erftal und Erftstadt. Da ist nämlich ein Fahrstreifen blockiert durch ein kaputtes Auto auf dem Standstreifen. Und auf der A3 Frankfurt Richtung Köln im Dreieck Heumer. Wenn ihr auf die 4 wechseln wollt Richtung Aachen, da müsst ihr auf einen kaputten LKW achten auf dem Standstreifen. So, und jetzt die größeren Staus im Moment. Da gibt es den allerlängsten auf der A1 Richtung Euskirchen. Und zwar zwischen Hürth und Kreuz Bliesheim. 4 Kilometer Stau. Stau und 42 Minuten Stauzeit. Dann staut sich auf der 4 Aachen Richtung Köln zwischen Kreuz Köln-West und Eiffeltor. 5 Kilometer 13 Minuten plus und in der Gegenrichtung zwischen Dreikeulmer und Eiffeltor 7 Kilometer stockend, auch 13 Minuten Stauzeit. Und auf der 61 Richtung Koblenz zwischen Türnich und Dreieck-Erftal 4 Kilometer Stau und 41 Minuten Stauzeit. Also da im Kölner Südwesten sehr viel los. Da könntet ihr besser mal woanders langfahren, wenn ihr nicht gerade eine Dreiviertelstunde verlieren wollt. Alle Staus unter 10 Minuten lest ihr auf radioköln.de. Gerne nochmal nach. Euch eine gute Fahrt.
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0: warm, ne? Ja, ihr hört Radio Köln und eine Abkühlung ist ja vor allem an 30 Grad Tagen wie heute was richtig Nettes. Vielleicht ja an einem der vielen Kölner Brunnen, aber leider nicht an dem am Kölner Dom. Ja, der Brunnen vorm Dom am Roncalliplatz funktioniert nämlich nicht. Das hat uns Radio Köln-Hörer Oliver nochmal geschrieben. Und auch, dass der Brunnen inzwischen ziemlich vermüllt ist. Na, sowas geht ja gar nicht, finden wir auch.
1: Das ist natürlich schade, weil jetzt würde ich mir wünschen, dass der läuft und Wasser spendet.
2: Gerade hier neben dem Dom ist ein Jammer. Also da müsste jeder Tränen in die Augen bekommen.
0: So, natürlich haben wir auch direkt gefragt, warum ist das so bei der Stadt Köln? Und die sagt, es liegt an den Bauarbeiten. Wegen der Baustelle am Domhotel ist einfach niemand an die Technik der Fontäne rangekommen. Der Weg versperrt durch einen Bauzaun und Baucontainer. Wann der Brunnen wieder sprudeln kann, ist noch nicht klar. Klar ist aber, die Stadt will ihn vorher noch mal ordentlich sauber machen und auch die ein oder andere kaputte Kachel ersetzen, damit das Ding dann, wenn es wieder sprudelt, auch richtig Freude macht. Und ihr Lieben, 71 Brunnen in Köln laufen aber aktuell bei 30 Grad tipptopp. Ne? Na, immerhin.
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1: Mit Sandra Rosenthal, guten Abend. Köln stellt Ideen für bezahlbare Wohnungen vor. 4 Menschen sterben bei Schulbusunglück in Belgien. Und das Wetter ist sonnig und heiß bei 31 Grad. Köln braucht dringend mehr Wohnungen mit geringen Mieten. Und dafür will die Stadt zusammen mit der Wohnungswirtschaft sorgen. Sie haben Ende letzten Jahres die Initiative Köln baut bezahlbar Wohnraum für alle gegründet. Jetzt haben die Beteiligten erste Ergebnisse vorgestellt, über die der Stadtrat beraten und sie beschließen soll. Katrin Ude, welche sind das denn?
2: Ja, es sollen Regelungen vereinfacht werden, zum Beispiel wenn es um generelle Planungen oder auch Stellplätze und Grünflächen geht. Sozial orientierte Bauprojekte, die sollen entlastet werden und Baukosten gesenkt werden und flexiblere Energiestandards soll es auch geben. Dadurch will die Stadt den Wohnungsbau bei uns in Köln schneller, einfacher und auch wirtschaftlicher machen, denn das sei eine der drängendsten Herausforderungen, sagt Oberbürgermeister Burmeester. Jetzt sei entscheidend, dass Politik, Verwaltung und Wohnungswirtschaft diese Maßnahmen auch umsetzen.
1: Die Schranken waren unten, das Signal stand auf Rot. Trotzdem ist in Belgien ein Schulbus von einem Zug erfasst worden. 4 Menschen sind tot, 2 Jugendliche, der Busfahrer und eine Begleitperson. 5 weitere Kinder seien schwer verletzt in Krankenhäuser gekommen. Kameras des Bahnunternehmens zeigen demnach, dass die Schranke geschlossen war und der Kleinbus zuerst gegen die Schranke und dann gegen einen Metallmast geprallt ist, bevor der Zug den Bus erfasst hat. Was genau passiert ist, das ermittelt jetzt die belgische Polizei. Urlaubssperre bei der Polizei, Blockaden vor Bundeswehrstandorten und Rüstungsfirmen. So sah das Protestcamp Rheinmetall entwaffnen vor einem Jahr bei uns in Köln und dem Rheinland aus. Jetzt ist klar, das Camp der Rüstungsgegner wird Anfang September nach Köln zurückkehren. Radio Köln-Reporter Frank Weitel.
3: Ja, das Protestcamp ist laut Polizei angemeldet. Es laufen aktuell Absprachen zwischen Behörde und Anmelder. Das Camp selbst ruft unter dem Motto Kampf den Kriegstreibern für unsere Zukunft zur Teilnahme auf. Damit steht auch für die Polizei wieder ein Großeinsatz an. Sie muss einerseits ja das Versammlungsrecht schützen, andererseits aber auch zum Beispiel illegale Blockaden oder Besetzungen verhindern oder beenden.
1: In den kommenden 3 Nächten müsst ihr euch auf Einschränkungen auf der A4 einstellen. In der Anschlussstelle Klettenberg in Richtung Aachen saniert die Autobahn GmbH die Fahrbahn. Deswegen ist immer zwischen 20 Uhr und 6 Uhr nur eine von 3 Fahrspuren frei. Plant also besser etwas mehr Zeit ein. 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
4: Also, wenn ihr gut mit Temperaturen über 30 Grad umgehen könnt, dann ist das heute den ganzen Tag über das perfekte Wetter. Für euch, ihr habt aktuell immer noch 31 Grad. In Köln und lecker warm bleibt es auch bis in den weiten Abend hinein. Erst Richtung morgen früh sinkt euer Thermometer deutlich dann auch unter die 20 Grad Marke. Auf jeden Fall bleibt euch heute den Rest des Tages der blaue Himmel und der Sonnenschein erhalten. Und dann ist auch morgen den ganzen Tag so, da wird es nicht mehr ganz so heiß wie heute, nur sonnig von morgens bis abends bei maximal 27 Grad.
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4: Aktuell sieht's gut aus, was die Blitzer angeht. Zumindest mal, was, wenn ihr das als gut empfindet. Es ist keiner gemeldet, sagen wir es mal so. Und dann schauen wir in die Stadt. Und da hat Nicole allerdings was durchgegeben. Und zwar in der Ecke Frechner Weg, Bonnstraße in Weiden. In Richtung Frechen ist die Ampel kaputt gegangen. Also passt da gut auf, damit nichts passiert. Rund um die Lanxess Arena ist es voll. Da ist heute Abend Konzert. Also, wenn ihr da nicht unbedingt hin müsst, versucht den Bereich zu meiden. Sonst viele kleinere Staus, aber mittlerweile alles unter 5 Minuten Stauzeit für euch. Auf den Autobahnen lichtet sich das Feld auch so langsam. Es gibt aber noch 3 Staus, die ein bisschen länger sind, über 10 Minuten. Und das sind die ich euch jetzt nach dieser Warnmeldung mitteilen kann. Auf der 1 Richtung Euskirchen zumindest erst einmal zwischen Dreieck Erftal und Erftstadt einen Fahrstreifen blockiert. Und durch ein kaputtes Auto auf dem Standstreifen. Also bitte fahrt da vorsichtig. So, jetzt die 3 Staus. A1 Richtung Euskirchen zwischen Gleuel und Kreuz-Bliesheim 6 Kilometer plus 22 Minuten. A4 Aachen Richtung Köln zwischen Kreuz Köln-West und Eiffeltor 5 Kilometer Stau plus 11 Minuten und A61 Richtung Koblenz zwischen Türnich und Dreieck Erftal 5 Kilometer Stau und 19 Minuten Stauzeit. Das also alles wegen diesem defekten Fahrzeug, was dort liegt. Der Rest ist überschaubar. Euch eine gute Fahrt.
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4: Und jetzt springen wir mit euch zurück ins Jahr 1990 und zu einem Song, bei dem ihr nach ein paar Sekunden unwillkürlich irgendein Körperteil bewegen müsst. Wetten? Wenn es nicht der wippende Kopf oder der tippende Fuß ist, dann zumindest der kleine Finger. Treibender Beat, markantes Sample und dieser ganz eigene Rap-Stil. Laut, selbstbewusst, unverwechselbar. Hier ist für euch im Best Mix MC Hammer und... 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Ganz genau. Hallo Köln. 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

0: Er ist einer der berühmtesten Bösewichte der Welt. Und weil er nur nachts wach ist, hat er gerade draußen zumindest kein Schweiß- oder Hitzeproblem. Heute ist Welt-Dracula-Tag. Ja, am 26. Mai. Haben wir ja heute, ne? 26. Mai 1897 ist nämlich der Roman von Bram Stoker zum ersten Mal veröffentlicht worden. Also schon ein relativ alter Knabe, der Obervampir. Und heute, da müssen wir wahrscheinlich unserem Kollegen Hannes Höfer recht geben, hätte Dracula noch einige andere Tücken zu kämpfen als damals.
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2: Graf Dracula, ja, der Sohn des Drachen, der Obervampir. Ein schauriger Kollege, der Menschen das Leben aussaugt. Ja, was wäre der heute? Finanzminister? Nee, dafür ist er nicht skrupellos genug. Aber guck doch mal, Dracula heute ist undenkbar. Alleine Blut trinken, ist das überhaupt glutenfrei? Also bestimmt nicht vegan. Außerdem wohnt er im Schloss. Ja, klar, bei den Mietpreisen. Womit verdient er überhaupt seine Kohle? Mit Blutspenden? Vielleicht könnte er Influencer werden für Kosmetik mit sehr hohem Lichtschutzfaktor. Aber kannst du Selfies machen, wenn du nicht mal ein Spiegelbild hast? Naja, am Ende bleibt dem Grafen nur noch Berlin. DJ Dracu im Berghain ist immer Nacht und er ist bestimmt nicht der schrägste Vogel da. Kommen Vampire nur mit Blut oder mit allen möglichen Körperflüssigkeiten klar? Weil dann ist das Berghain für Dracula wie Charlies Schokoladenfabrik. Und immer dran denken, falls ihr einen tollen Titel für einen Horrorfilm sucht, versucht's mal mit Dracula in Wuhan. Da bleibt's bis zum Ende spannend, wer das Opfer ist.
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1: Mit Christian Böder, guten Abend. Im Ukraine-Krieg droht die Lage wieder zu eskalieren. Russland hat der Ukraine mit dem Einsatz von Massenvernichtungswaffen gedroht. Der Chef des russischen Parlaments, Volodin, sagte, wenn die russische Zivilbevölkerung angegriffen würde, könnte das dazu führen, dass Russland eine Waffe einsetzt, die, Zitat, von niemandem mehr eine Spur übrig lasse. Das hat das russische Unterhaus, die Staatsduma, vermelden lassen. Zur Lage berichtet André Ballin aus Moskau.
2: Auslöser der martialischen Drohung ist ein Angriff des Kiewer Militärs auf ein Wohnheim im von Russland kontrollierten Teil der Ostukraine. Dabei waren mehr als 20 Menschen ums Leben gekommen. Russland hat schon mit schweren Angriffen auf Kiew selbst reagiert, unter anderem mit einer neuen Mittelstreckenrakete. Doch damit will es die russische Führung nicht bewenden lassen. Das Außenministerium drohte mit weiteren Attacken, nun der Parlamentschef sogar mit Massenvernichtungswaffen. Die zunehmenden russischen Probleme an der Front dürften wohl ein Grund für die Eskalation sein.
1: Und das sind weitere Nachrichten, kompakt zusammengefasst. Die EU-Mitgliedsländer wollen morgen Vormittag über die Umsetzung des Zolldeals mit den Vereinigten Staaten aus dem vergangenen Jahr entscheiden. Der Kompromiss mit dem Europaparlament sieht vor, dass europäische Zölle auf US-Industriewaren abgeschafft werden, wie das auch mit US-Präsident Trump vereinbart worden war. Die Regelung soll bis Ende 2029 gelten oder endet früher, sollte die Trump-Regierung neue Zölle verhängen. Vor der Küste des Omans auf der arabischen Halbinsel ist ein Tanker nach einem mutmaßlichen iranischen Angriff leckgeschlagen. Die Besatzung sei in Sicherheit, es sei aber Treibstoff ausgetreten und ins Meer geströmt, heißt es von der britischen Behörde für die Sicherheit der Handelsschifffahrt. Für den Angriff könnte ein Drohnenboot oder eine Haftmine genutzt worden sein. Seit Beginn des Irankriegs sind schon mehrfach Schiffe in der Straße von Hormuz und angrenzenden Gewässern angegriffen worden. Die aktuelle Hitzewelle hat in Deutschland laut deutschem Wetterdienst heute ihren Höhepunkt erreicht. In Frankreich wird das noch ein paar Tage dauern. Dort sind im Zusammenhang mit der extremen Wärme schon 7 Menschen ums Leben gekommen. In einigen Regionen des Landes gilt aktuell Warnstufe Orange, weil die Temperaturen noch bis 36 Grad hochgehen können. Auch aus Großbritannien werden Rekordhitzewerte gemeldet. Der SC Paderborn hat gestern schon vorgemacht, wie es gehen kann. Heute will auch Drittligist Rot-Weiß Essen nachziehen. Die Essener müssen im Relegationsrückspiel bei Greuther Fürth ran. Und die Ausgangslage ist gut nach dem 1:0-Sieg im Hinspiel. Danny Hoppe hat den Ausblick aufs Spiel.
3: Die Essener kommen mit viel Selbstvertrauen und knapp 2300 Fans im Rücken nach Franken. Und auf die setzt RWE-Trainer Uwe Koschinat auch. Man werde die Hafenstraße nach Fürth tragen, sagt er. Das große Ziel ist natürlich die lang ersehnte Rückkehr in die zweite Liga. Und Koschinat hat schon angekündigt, dass sein Team auch in Fürth mutig spielen wird. Die Franken, die ewige Tabelle der zweiten Bundesliga anführen, dürften ebenfalls von Anfang an versuchen, Druck zu machen. Aufpassen müssen die Essener vor allem auf Noel Futkoy. Mit 19 Treffern ist er in dieser Saison Torschützenkönig der zweiten Liga geworden. Den muss RWE auf jeden Fall in den Griff bekommen.
1: Das waren die Nachrichten mit Christian Böder.
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4: Nichts als Sonne am strahlenden Kölner Himmel. Ja, am Hochsommerwetter im Frühling ändert sich nichts, auch heute Abend nicht. Ihr müsst weiterhin mit diesen schweißtreibenden auch immer noch 30 Grad in Köln klarkommen. Zum Durchlüften beglücken euch heute Nacht dann Tiefstwerte von 17 Grad. Und morgen geht es ganz genauso weiter. Die maximal mögliche Sonnenscheindauer ist für euch zumindest mal wieder garantiert. Wolkenlos und sonnig ist es und bleibt es morgen den ganzen Tag über. Allerdings dann nicht mehr ganz so heiß, nur noch 27 Grad. Nur in Anführungsstrichen, versteht sich.
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4: Ja, da ist im Moment alles relativ ruhig an der Blitzerfront. Wenn ihr noch was seht, sagt uns gerne Bescheid. 0800 951 99 99, unsere kostenlose Radio Köln Verkehrshotline. Blick in die Stadt. Nicole meldet einen Ampelausfall an der Ecke Frechner Weg Bonnstraße in Weiden. Fahrt vorsichtig und rund um die Lenkseß Arena müsst ihr noch mit ein bisschen mehr Verkehr rechnen. Da ist nämlich heute Abend Konzert. Also, dementsprechend ist es da ziemlich voll. Im Moment ansonsten alles unter 5 Minuten im Stadtgebiet. Auf den Autobahnen sieht so aus. A1 Richtung Euskirchen zwischen Dreieck-Erftal und Erftstadt habt ihr immer noch ein kaputtes Auto, das mindestens einen Fahrstreifen blockiert, Standstreifen inklusive. Und auf der A3 Frankfurt Richtung Köln im Dreieck Heumer, wenn ihr auf die A4 wechseln wollt, Richtung Aachen, da liegt ein Reifen auf der Fahrbahn. Achtung! Dann die drei letzten übrig gebliebenen Staus für heute Abend. A1 Richtung Euskirchen zwischen Hürth und Kreuz-Bliesheim, 1 Kilometer plus 7 Minuten. A4 Aachen Richtung Köln zwischen Kreuz-Köln-West und Eiffeltor, 4 Kilometer Stau plus 10 Minuten. Und A61 Richtung Koblenz zwischen Gümnich und Dreieck-Erftal, 2 Kilometer und 10 Minuten plus. Euch eine gute und sichere Fahrt.
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4: Einen schönen selbigen wünsche ich euch. Ich bin Daniel Kollmann. Hallo Köln.

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0: Ihr hört Radio Köln am Dienstagabend und euch scheint immer noch die Kölner Sonne ins Gesicht. Aber heute war und ist für Köln auch in anderer Hinsicht ein Strahlentag, nämlich für die Deutsche Sporthochschule in Müngersdorf.
1: Eine der besten Sporthochschulen der Welt, die beste in Deutschland.
0: Ja, das hat NRW-Ministerpräsident Wüst heute Mittag gesagt. Er hatte nämlich heute an der Spoo einen großen Scheck dabei, über 86 Millionen Euro. Bekommt die Sportuni, um alte Gebäude zu modernisieren. Die müssen nämlich energieeffizienter gemacht werden, sagt auch Spoo-Chef Ansgar Thiel.
2: Und als wir gehört haben, wir kriegen was von diesem Geld ab, dachten wir, das ist wirklich ein sehr, sehr gut investiertes Geld und da schlägt das Herz natürlich gleich höher. Das ist für uns quasi überlebenswichtig, wenn wir Top-Forschung und Top-Lehre weiterhin abbringen wollen.
0: Ja, und wir wissen ja, Köln und NRW wollen Olympia. Da braucht es eine Top-Infrastruktur. Gerade an Deutschlands einziger Sportuni, sagt auch Wüst.
1: Absolut. Wenn man sich auf den Weg macht, mit der großen Rückendeckung von 66% Zustimmung, dann darf man dabei nicht stehen bleiben. Dann muss man weitermachen. Und diese Investition ist ein weiterer Schritt dazu, auch in Zukunft Sportland Nummer 1 zu bleiben. Auch für eine starke Bewerbung für Olympische und Paralympische Spiele hier bei uns in Nordrhein-Westfalen.
0: Ja, ich habe ja selbst an der Spoo studiert. Vor längerer Zeit mal. Da freut mich das sehr. Schön, dass so viel Kohle investiert wird. Da hatte die Olympia-Bewerbung dann doch schon mal vorab ein bisschen was Gutes. Ne? Hier gerade in Köln. Jetzt haben wir es genau 7:15 am Dienstag.

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1: Mit Sandra Rosenthal, guten Abend. Köln stellt Ideen für bezahlbaren Wohnungen vor. Jugendliche in Deutschland rauchen wieder mehr. Und das Wetter, Sonne satt bei 31 Grad. Die Stadt Köln will für bezahlbare Wohnungen sorgen, zusammen mit der Wohnungswirtschaft beim gemeinsamen Dialogprozess Köln baut bezahlbar Wohnraum für alle. Jetzt wurden erste Ergebnisse vorgestellt, damit der Bau neuer Wohnungen bei uns künftig schneller geht. Die Baukosten sollen runter durch flexible Energiestandards oder vereinfachte Regelungen bei der Bauplanung. OB Burmeester sagt, den Wohnungsbau schneller, einfacher und wirtschaftlicher zu machen, sei eine der drängendsten Herausforderungen. 9 Jahre nach einem sogenannten Ehrenmord bei uns in Köln intensiviert die Kölner Polizei ihre Suche nach dem tatverdächtigen Vater des Opfers. Er soll seine damals 19 Jahre alte schwangere Tochter im Januar 2017 ermordet haben. Inga Schneider mit mehr Infos.
2: Hassan Fayaskindi war laut Polizei mit der Lebensführung seiner Tochter nicht einverstanden und darin könnte auch sein Motiv liegen. Nach der Tat soll der mittlerweile 54 Jahre alte Mann in den Irak geflohen sein und von dort aus meldete er sich bei der Polizei und gab an, wo sich die Leiche seiner Tochter befand. Seitdem ist sein Aufenthaltsort unbekannt, sagt die Polizei. Sie hofft jetzt auf Mithilfe aus der Bevölkerung und hat ein Fahndungsplakat mit Fotos des Tatverdächtigen auf Deutsch und Kurdisch veröffentlicht. Ihr findet die Fotos bei uns auf Radio Köln.
1: 86 Millionen Euro für die Modernisierung des Campus. Darüber darf sich die Deutsche Sporthochschule in Müngersdorf freuen. NRW-Ministerpräsident Hendrik Wüst war heute zu Besuch und hat das Geld der Sportuniversität zugesichert.
3: Ja, wir haben hohen Investitionsbedarf. Hier in den letzten Jahren ist zu wenig investiert worden. Das holen wir jetzt nach mit Mitteln des Sondervermögens des Bundes, mit Mitteln aus unserem Nordrhein-Westfalen-Plan für gute Infrastruktur. Insofern kriegen wir jetzt wirklich ein paar Dinge bewegt, dass diese Sporthochschule weiter top bleibt.
1: Vor allem ältere Spoho-Gebäude sollen auf Vordermann gebracht und energieeffizient saniert werden. So sollen rund 250.000 Euro an Energiekosten eingespart werden. Jugendliche in Deutschland rauchen wieder mehr. Das zeigt eine repräsentative Umfrage des Bundesinstitutes für öffentliche Gesundheit. Demnach haben letztes Jahr fast 10% der 12- bis 17-Jährigen geraucht. Gerade der Konsum von Mehrweg-E-Zigaretten und Nikotinbeuteln habe deutlich zugenommen, obwohl sie extrem ungesund seien und schnell abhängig machten, betont das Institut. 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
4: Das kriegen wir ganz schnell hin, denn es ist weiterhin nichts als Sonne am Kölner Himmel und Wolken verirren sich heute Abend und auch in der nächsten Zeit eher nicht zu uns. Das Ganze bei immer noch um die 30 Grad. Und morgen das gleiche Bild, Sonne von früh bis spät, nur nicht mehr ganz so heiß, maximal morgen 27 Grad.
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4: Aktuell keine Blitzer, aber ein Unfall, den uns Jörg gemeldet hat. Hallo.
5: Ich möchte gerne einen Unfall melden. Und zwar kommen von der Severinsbrücke Runge kurz vor der Autobahn. Da hätte auf der linken Spur gekracht. Also langsam fahren. Polizei ist noch nicht da, die küt jetzt. Alles klar, ich wünsche euch einen schönen Abend. Madet Jod. Und passt auf euch auf. Tschüss.
4: Dankeschön, Jörg. Das wünschen wir dir auch und da passt du auch gut auf dich auf. Und sonst gibt es ein paar kleinere Staus, auch rund um die Lanxess-Arena kann es noch etwas voller sein. Da ist heute Abend Konzert, aber nichts, was euch mehr als 5 Minuten kosten würde im Moment. Dann dementsprechend direkt weiter auf die Autobahn. Achtung auf der A1 und zwar Richtung Euskirchen zwischen Dreieck-Erftal und Erftstadt. Immer noch ein kaputtes Auto auf dem Standstreifen. Hier ist auch noch ein weiterer Fahrstreifen blockiert. Außerdem auf der A3 Oberhausen Richtung Köln zwischen Mülheim und Delbrück Gegenstände. Also da soll ein Nummernschild, sehe ich hier. Ja, also Gegenstände, ein Kennzeichen auf der Fahrbahn. Bitte fahrt dort vorsichtig, wenn man da drüber fährt, kann es üble Lackschäden geben, nehme ich mal an. So, und dann gucken wir auf die A4 Aachen Richtung Köln. Da ist noch der einzig nennenswerte Stau heute Abend zwischen Kreuz Köln-West und Eiffeltor. Habt ihr 2 Kilometer und 5 Minuten plus, aber das ist auch schon alles für den Moment. Euch eine gute Fahrt.
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4: Und ich bin Daniel Kollmann, Abend Köln.

0: haben sich die Chormitglieder sofort über Social Media auf die Suche nach einer neuen Location gemacht. Radio Köln hat darüber berichtet. Und Annie hat uns erzählt, die im Chor, der donnerstags probt, singt.
1: Die Idee zum Online-Aufruf kam auch aus der tiefen Überzeugung raus, dass wenn es in einer Stadt möglich ist, in so kurzer Zeit eine neue Event-Location zu finden, dann in Köln.
0: So, und da haben wir hier bei Radio Köln natürlich auch nicht lange überlegt und die Chöre bei der Suche unterstützt. So, und die Freude über diese wahnsinnige kölsche Solidarität, die daraus entstanden ist, die war riesig.
1: Es war ein super schönes Gefühl, die ganzen Kommentare durchzugehen und zu sehen, wie viele Angebote und Anteilnahme uns da entgegengebracht worden ist. Wir haben uns als Chor so getragen und unterstützt gefühlt. Das hat ganz viel Hoffnung und Mut geschenkt.
0: Ja, und es sind auch eine ganze Menge kreativer Ideen zusammengekommen.
2: Da waren auch ganz ausgefallene Sachen dabei. Ein Zirkuszelt, eine Tanzschule, ein Volksfest, wo wir hätten auftreten können. Clubs und Kirchen wurden genannt und zeitgleich haben unsere Chormitglieder gefühlt jede Kirche im Umkreis abgeklappert und abtelefoniert.
0: Und jetzt ist es raus. Am Ende ist die Wahl auf die Johanneskirche in Klettenberg gefallen. Da gibt's jetzt am Sonntag 2 Chorkonzerte, 15 Uhr und 19 Uhr. Es wird ein Mix aus Pop, Jazz und Klassikliedern geben und der Eintritt ist frei. Und neben Annies Chor, der donnerstags probt, treten auch noch der Glückschor und der Good Vibes Chor auf. Und die freuen sich alle, wenn ihr vorbeikommt. Und wir von Radio Köln freuen uns, dass wir helfen konnten, um die Konzerte zu retten.
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0: Und ich räume mich jetzt auf meinen Feierabend und auf euch wieder morgen Nachmittag ab 3. Daniel Kollmann ist raus. Ciao, schönen Abend.
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3: Ich bin Babette Büchner. Die Europäische Union hat heute den Geschäftsträger der russischen Botschaft in Brüssel einbestellt. Ebenso bestellten Deutschland und andere EU-Länder den jeweiligen russischen Botschafter ein. Das Außenministerium schrieb auf der Plattform X, man habe Russland heute deutlich gemacht, dass Deutschland sich nicht einschüchtern lasse. Hintergrund sind Russlands Drohungen vor weiteren Angriffen in Kiew. Der Kreml hatte Ausländer und Diplomaten deshalb aufgefordert, die ukrainische Hauptstadt zu verlassen. Heute drohte Russland zudem mit dem Einsatz von Massenvernichtungswaffen.
4: Auslöser der martialischen Drohung ist ein Angriff des Kiewer Militärs auf ein Wohnheim im von Russland kontrollierten Teil der Ostukraine. Dabei waren mehr als 20 Menschen ums Leben gekommen. Russland hat schon mit schweren Angriffen auf Kiew selbst reagiert, unter anderem mit einer neuen Mittelstreckenrakete. Doch damit will es die russische Führung nicht bewenden lassen. Das Außenministerium drohte mit weiteren Attacken, nun der Parlamentschef sogar mit Massenvernichtungswaffen. Die zunehmenden russischen Probleme an der Front dürften wohl ein Grund für die Eskalation sein. Aus Moskau, André Berlin.
3: Bundesfamilienministerin Karin Prien will die Einkommensgrenze beim Elterngeld trotz Spardruck nicht antasten. Darin wolle sie nichts verändern, sagte sie im Deutschlandfunk.
5: Klartext von der zuständigen Ministerin. Die Rahmenbedingungen in Deutschland müssen Familien mehr Lust auf Kinder machen, das sagt Karin Prien. Sie würde sogar gerne die Mindest- und Höchstsummen beim Elterngeld anheben. Das sind in der Regel 65% des vorherigen Nettolohns, mindestens 300 und höchstens 1.800 Euro pro Monat. Diese Summen gelten übrigens unverändert schon seit 2007. Gespart werden sollte an anderer Stelle. Da nennt sie die Stichworte Partnerschaftlichkeit und Bezugsdauer. Aus Berlin, Thomas Thonfeld.
3: Seit mehr als 80 Tagen war das internationale Internet im Iran gesperrt. Nun funktioniert es teilweise wieder. Laut iranischen Medien hat die nationale Telekommunikationsgesellschaft den Zugang für alle privaten und geschäftlichen Kunden des Unternehmens über die Breitbandanschlüsse wiederhergestellt. Präsident Pezeshkian hatte zuvor die Freischaltung nach einer Entscheidung eines Sonderstabs angeordnet.
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6: Aktuell noch sehr angenehme Temperaturen in NRW, aber über die Nacht wird es langsam frischer. Die Werte gehen runter auf 11 bis 16 Grad, begleitet von einem leichten Wind. Morgen am Mittwoch dann wieder richtig viel Sonne und ein schön blauer Himmel bei maximal 28 Grad.
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6: A3 Arnhem Richtung Oberhausen zwischen Dienstlaken Nord und Oberhausen-Holten, 3 Kilometer 12 Minuten. A40 Dortmund Richtung Essen zwischen Bochum-Wattenscheid West und Essen-Kreis, 2 Kilometer 21 Minuten. A45 Dortmund Richtung Hagen zwischen Dortmund Süd und Schwerte-Ärgste, 3 Kilometer, Viertelstunde. A45 Hagen Richtung Gießen zwischen Meinerzhagen und Kreuz Olpe Süd, 2 Kilometer, halbe Stunde on top. Und die A565 nach Meckenheim Richtung Bonn zwischen Kreuz Bonn Nord und Bonn Beul, 1 Kilometer, dauert da 12 Minuten länger. Euch allen unterwegs eine gute und sichere Fahrt.
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9: Ein herzliches Willkommen bei Radio Köln 107,1 in der Sendung Rheintime. Heute am Mikrofon für euch Brigitte Stamm. Ich freue mich sehr, dass ihr wieder mit dabei seid bei spannenden Themen rund um Köln.

0: Die Römer haben es heute in Rom so richtig krachen lassen. Auch im Kölner Dom wurde er gefeiert, der Apostel von Rom. Sein Name Filippo Romolo Neri. Die Deutschen nennen ihn den heiligen Philipp Neri. Doch wer war dieser Heilige? Der Kölner Dom- und Stadtdechant Robert Kleine erklärt.
1: Philipp Neri ist einer der beliebtesten Heiligen in Italien und in Rom selber, wo er gelebt, gewirkt und gestorben ist. Geboren war er vor über 500 Jahren in Florenz. Er sollte eigentlich Erbe seines Onkels werden, dann hätte er ausgesorgt, aber er kümmert sich lieber um Gefangene, Kranke und in Not geratene Pilger. Er geht dann nach Rom, studiert Theologie und gründet dann sogar eine Gemeinschaft, ein Hospiz, also die Sorge um Kranke und am Ende ein Oratorium.
0: Doch was ist ein Oratorium? Ist er dafür heilig gesprochen worden? Robert Kleine.
1: Nun, ein Oratorium ist vom Lateinischen kommend ein Gebetsraum, man kann auch sagen eine Kapelle. Hier hat er sich mit Gleichgesinnten getroffen, auch mit Ordensleuten, hat gebetet und so gestärkt ist er wieder in den Alltag gegangen, auch als er eine Pfarrei übernommen hat. Er hat in der Zeit nach der Reformation für den Glauben gekämpft, ist eingetreten in Predigt und er war ein sehr den Menschen zugewandter, ein sehr freundlicher und auch ein lustiger Mensch. Und deshalb hat man ihn als Heiligen verehrt, schon zu Lebzeiten und natürlich nach seinem Tod.
0: Der heilige Philipp Neri war eine Art Lebenskünstler, ein Heiliger und Spaßvogel. Kein Wunder, dass er auch der Patron der Humoristen geworden ist.

0: Das Käthe-Kollwitz-Museum Köln präsentiert zurzeit das Leben und Schaffen einer zu Unrecht lange Zeit kaum ausgestellten Künstlerin. Mit der Ausstellung Luise Stomps Konturen des Inneren lädt das Museum ein, sie neu zu entdecken. Mein Kollege Elvis Katikaren berichtet.
1: Kompromisslos und eigenständig. So wird die Bildhauerin Luise Stomps und ihr Werk beschrieben. Zurzeit sind ihre Arbeiten im Käthe-Kollwitz-Museum zu sehen. Lynn Busch, Kuratorin der Sonderausstellung.
2: Also man erlebt hier wirklich eine Künstlerin, ein sehr facettenreiches Werk, was immer neue Assoziationen den Betrachterinnen, den Betrachtern ermöglicht. Und wir erleben wirklich eine Bildsprache, die sehr ungewöhnlich ist und die trotzdem unheimlich eigenständig und kraftvoll ist.
1: 45 teils großformatige Skulpturen aus Stein und Holz, 30 Zeichnungen und Druckgrafiken und eine eigens für die Ausstellung produzierte filmische Dokumentation werden gezeigt. Titel der Ausstellung: Luise Stomps, Konturen des Inneren.
2: Ausgangspunkt und Konstante im Werk von Luise Stomps ist der Mensch. Das ist etwas, was wir auch bei Käthe-Kollwitz finden. Bei Luise Stomps geht das zu Anfang sehr figürlichen Darstellung des Menschlichen dann hin zur Abstraktion.
1: Die Bildhauerin Luise Stomps lebte von 1900 bis 1988. In einer Zeit also, in der es für Frauen schwierig war, Künstlerin zu werden und zu sein. Bereits als junges Mädchen hat sie künstlerisch gearbeitet. Kuratorin Lynn Busch.
2: Also man muss sich vorstellen, 1928 entscheidet sie sich für die Professionalisierung als Künstlerin. Zu diesem Zeitpunkt ist sie geschieden und zweifache Mutter und geht diesen Weg sehr eigenständig, auch für sich autonom, bleibt sie sich eigentlich immer sehr treu.
1: Die Entscheidung für eine Luise Stomps Sonderausstellung hat mit ihrer thematischen Nähe zu Käthe-Kollwitz zu tun.
2: Auch sie interessiert eben die menschliche Existenz, die Erfahrungen von Leid, von Trauer, von Schrecken. Gerade dann eben nach dem Zweiten Weltkrieg setzt sie sich ganz explizit damit in ihren Arbeiten auseinander.
1: Und mit ihrem Umzug von Berlin nach Oberbayern rückt auch die Natur in ihren Fokus. Luise Stomps war zeitlebens eine sehr kraftvolle Frau und Bildhauerin.
2: Zum einen zeigt sich das, mit welcher Konsequenz sie eigentlich ihre eigene künstlerische Idee immer weiterentwickelt hat. Zum anderen ist es natürlich auch als Bildhauerin durchaus auch eine kraftvolle Arbeit. Und sie hat ja wirklich bis ins hohe Alter immer konsequent künstlerisch gearbeitet.
0: Im Alter von 88 Jahren verstirbt die Künstlerin durch einen Motorradunfall. Ihr Werk ist noch bis zum 28. Juni im Käthe-Kollwitz-Museum zu sehen. Weitere Infos gibt es im Netz unter kollwitz.de.

Am kommenden Dienstag, 2. Juni ab 19.30 Uhr lautet im Domforum das Thema »Mehr als ein religiöses Buch. Darf man mit der Bibel Politik machen?« Dieser Frage geht Professor Dr. Thomas Söding nach, Seniorprofessor für Neues Testament an der Ruhr-Universität Bochum und Vizepräsident des Zentralkomitees der deutschen Katholiken. Die Bibel spiegelt die große und die kleine Politik ihrer Zeit wider, sehr oft sehr kritisch. Sie wird aber auch herangezogen, um Politik zu machen. Ist das legitim? Was eine Ideologisierung und was eine Orientierung mit Hilfe der Bibel ist, dafür gibt es Kriterien und Argumente. Sie zu kennen, trägt zur Sachlichkeit und zum Engagement bei, sowohl politisch als auch religiös. Kommenden Dienstag, 2. 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

Das war's schon wieder für heute mit der Sendung Rheintime hier bei Radio Köln 107,1. Ich wünsche euch wunderbare Tage. Bis zum nächsten Mal, eure Brigitte Stamm.

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Herzlich willkommen bei Klav und Tratsch auf Kölsche Art aus dem Studio Bild und Ton Colonia im Bürgerfunk von Radio Köln. In Sendung für Kölsche, für die, die es werden wollen und die, die Kölle jähn haben. An der Flüstertüt Katharina Petzold.

0: Der Name Pingste kommt aus dem griechischen Wort Pentekoste. 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Tag nach dem Pessachfest, dem Osterfest. 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Mai und dem 13. 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Dies Jahr haben wir gestern und für gestern Pingste gefeiert, also am 24. und 25. 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Wer weiß dann, was Pingste überhaupt bedeutet? Man kann ja uns bei den Freunden und Bekannten nachfragen. Also, die Bibel sagt, dass der Heilige Geist in Form von löhnige Zunge vom Himmel herab bei den Jüngeren, der Apostele, geschwebt ist. Danach konnten die in alle Sprachen sprechen, um der Heilsgeschichte in alle Wälderin zu tragen. Das war der Geburtstag von der katholischen Kirche. Auch sieht man auf Heilige Bildchen und Gemälde, wie es Düfje als Geist Gottes heraufschwebe, um den Verstand von den Menschen zu erhellen. 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
1: Der Heilige Geist kann nicht erscheinen. Die Katze hätten gefressen.

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Woche weniger haben wir dann am 4. 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

0: ganze Welt.
1: Das Wort wieder. 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Übrigens, lecker Kölsch. Seht der Tönes für der Schäl. 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
1: Ich bin Babette Büchner. Nach Drohungen aus Moskau über einen massiven Angriff auf die ukrainische Hauptstadt Kiew haben die EU und die Bundesregierung russische Vertreter einbestellt. Eine Sprecherin der EU-Außenbeauftragten Kallas schrieb auf der Plattform X, der russische Aufruf an ausländische Staatsbürger und Diplomaten Kiew zu verlassen, stelle eine inakzeptable Eskalation dar. Ähnlich reagierte das Auswärtige Amt. Unterdessen drohte der russische Parlamentschef mit dem Einsatz von Massenvernichtungswaffen gegen die Ukraine. Donald Trumps Gesundheitszustand sorgt immer wieder für Spekulationen. Jetzt hat sich der US-Präsident einer turnusgemäßen ärztlichen Untersuchung unterzogen und danach von einem guten Ausgang geschwärmt. Alles sei perfekt verlaufen.
2: Es gehört hier in den USA zur politischen Routine, dass Präsidenten ihre Gesundheitschecks öffentlich machen. Das Weiße Haus mauert im Fall Trump aber besonders. Stets wird dem fast 80-Jährigen nach den Untersuchungen eine topfitte Konstitution bescheinigt, körperlich und geistig. Jegliche Fragen über geschwollene Beine, Blutergüsse an den Händen und Schläfrigkeit bei Konferenzen werden regelmäßig abgeschmettert und Symptome heruntergespielt. Das ist auch diesmal nicht anders. Auf dem Papier ist Trump fit wie ein Turnschuh. Aus den USA, Tina Eck.
1: Seit mehr als 80 Tagen war das internationale Internet im Iran gesperrt. Nun funktioniert es teilweise wieder.
3: Es war die längste landesweite Internetabschaltung in der jüngeren Geschichte des Irans. Unklar ist, ob die Wiederherstellung von Dauer sein wird. Iranische Medien haben die teilweise Aufhebung der Sperre nach rund 3 Monaten bestätigt. Einige Nutzer berichten, dass sie wieder Freunde und Familien im Ausland erreichen konnten. Andere sind allerdings immer noch offline, vor allem Nutzer mit mobilem Internet. Seit Kriegsbeginn Ende Februar hatte die Regierung den Zugang zum weltweiten Internet nahezu komplett lahmgelegt. David Riemer, Nachrichtenredaktion.
1: Kunden der Postbank müssen sich wegen Warnstreiks wieder auf Einschränkungen einstellen. Weil es in den Tarifverhandlungen keinen Fortschritt gibt, hat die Gewerkschaft Verdi für die nächsten Tage eine Ausweitung der Proteste angekündigt. Zunächst soll es morgen das Backoffice treffen. Ab Donnerstag sollen dann die Beschäftigten in den Postbankfilialen und Callcentern ihre Arbeit niederlegen.
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4: Draußen aktuell noch richtig angenehm warm bei uns in NRW. Richtung Nacht kühlt es dann langsam runter auf Temperaturen zwischen 11 und 16 Grad. Dazu weht stellenweise noch ein leichtes Lüftchen. Der Mittwoch wird dann fast eine Kopie von heute. Bisschen milder, nämlich bei maximal 28 Grad.
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4: Mit der A4 Aachen Richtung Köln zwischen Eschweiler West und Weißweiler 1 Kilometer 13 Minuten. A4 Köln Richtung Aachen zwischen Köln-Eifeltor und Kreuz Köln West 3 Kilometer 12 Minuten. A45 Dortmund Richtung Hagen zwischen Dortmund Süd und Schwerte-Ärgste 2 Kilometer 7 Minuten. A45 Hagen Richtung Gießen zwischen Meinerzhagen und Olpe 3 Kilometer 24 Minuten. Und die A565 Meckenheim Richtung Bonn zwischen Bonn-Auerberg und Bonn-Beuel, dichter Verkehr, da braucht ihr nochmal 8 Minuten länger. Euch allen unterwegs eine gute und sichere Fahrt.
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4: Hey die hohen Freunde, das wollte ich auch schon immer mal im Radio gesagt haben. Hey die hohen Freunde. Das war auch eine wilde Begrüßung. Hier ist Leo Argi im besten Mix. Einen schönen Abend wünsche ich euch jetzt mit den etwas milderen Temperaturen hier draußen. Dem darf er aber keineswegs milden. Lil Nas X und Star Walking. Schönen Abend euch. Du!

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0: So, morgen startet für die deutsche Fußballnationalmannschaft die Mission Weltmeisterschaft, ja, in Herzogenaurach. Da trifft sich das Team zum Trainingslager und da will der Bundestrainer die ersten Grundlagen legen für den, ja, durchaus angestrebten WM-Titel dieses Jahr. Wir haben uns mal bei euch auf der Straße umgehört, was ihr so dem deutschen Team bei der WM zutraut.
1: Hoffentlich besser als letztes Mal.
2: Weltmeisterschaft gewinnen natürlich.
3: Ach, das wäre schon gut, wenn sie möglichst weit kommen. Ich würde sagen, schön wäre Halbfinale, aber wahrscheinlich ist es nicht.
4: Denkt man nicht so gut dieses Jahr, ne? Verteidigung schwach. Mal sehen.
1: Naja, nachdem ich jetzt die Champions League geschaut habe und die Konkurrenz gesehen habe, weiß ich noch nicht, ob wir es übers Achtelfinale hinaus schaffen, wenn dann Frankreich eventuell wartet. Die Mannschaft ist schon ziemlich stark, aber ich hoffe natürlich, dass wir mal wieder so ein Sommermärchen nach Hause holen.
0: Ja, neues Sommermärchen, das wäre auf jeden Fall was, oder? Fände ich auf jeden Fall richtig cool. Ich denke mal, ihr auch. 18 Tage vorm ersten WM-Spiel trifft sich die Nationalmannschaft, also morgen, um sich vorzubereiten. Am Sonntag gibt es dann nochmal ein Testspiel in Mainz, nämlich gegen Finnland.
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0: Das sind Savage Garden, Truly Madly.

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1: Noch sehr angenehme Temperaturen draußen. Es kühlt sich Richtung Nacht langsam ab. Da kriegen wir Temperaturen zwischen 11 und 16 Grad. Ein leichtes Lüftchen auch noch dazu. Der Mittwoch dann ganz ähnlich wie heute. Schön sonnig bei maximal 28 Grad.
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1: A4 Aachen Richtung Köln zwischen Eschweiler West und Weißweiler 2 Kilometer 19 Minuten. A4 Aachen Richtung Köln zwischen Kreuzköln West und Köln Eiffeltor 1 Kilometer 11 Minuten. Nochmal die A4 Köln Richtung Aachen zwischen Kreuzköln Süd und Kreuzköln West 3 Kilometer 19 Minuten. Dann die A45 Hagen Richtung Gießen zwischen Meinerzhagen und Olpe 1 Kilometer 5 Minuten. Und die A565 Meckenheim Richtung Bonn zwischen Bonn-Auerberg und Bonn-Beuel dichter Verkehr 7 Minuten. Euch allen unterwegs eine gute und sichere Fahrt.
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1: So, ein bisschen ist es noch hin. Wir haben es 21:30 durch. 7,5 Stunden, ich habe gerechnet. Dann ist es 5 Uhr morgens. Und ihr fragt euch jetzt aus gutem Grund, warum rede ich über diese Uhrzeit? 5 Uhr morgens, was ist da so Besonderes? Naja, darum geht's in der neuen Single von Michael Schulte. Der singt über diese besondere Uhrzeit um 5 a.m., wie es ja auf Englisch heißt. Und das ist ja auch, da passieren immer ganz besondere Dinge. Da ist man auf jeden Fall in einer besonderen Stimmung. Sollte man da aufwachen, ist man in einer besonderen Stimmung. Und sollte man da erst einschlafen, ist man in einer besonderen Stimmung. Mein Name ist Leo Arrigi. Micha, los geht's.

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0: Er ist einer der berühmtesten Bösewichte der Welt. Dracula. Ja. Und heute ist sein Tag. Heute ist der Welt-Dracula-Tag. Am 26. Mai 1897 wurde der Roman von Bram Stoker zum ersten Mal veröffentlicht. Also schon ein alter Knabe, der Obervampir. Fragt man sich so ein bisschen, würde er heute noch klarkommen?
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2: Graf Dracula, ja, der Sohn des Drachen, der Obervampir. Ein schauriger Kollege, der Menschen und Leben aussaugt. Ja, was wäre der heute? Finanzminister? Nee, dafür ist er nicht skrupellos genug. Aber guck doch mal, Dracula heute ist undenkbar. Alleine Blut trinken, ist das überhaupt glutenfrei? Also bestimmt nicht vegan. Außerdem wohnt er im Schloss. Ja, klar, bei den Mietpreisen. Womit verdient er überhaupt seine Kohle? Mit Blutspenden? Vielleicht könnte er Influencer werden für Kosmetik mit sehr hohem Lichtschutzfaktor. Aber kannst du Selfies machen, wenn du nicht mal ein Spiegelbild hast? Naja, am Ende bleibt dem Grafen nur noch Berlin. DJ Dracu, im Berghain ist immer Nacht und er ist bestimmt nicht der schrägste Vogel da. Kommen Vampire nur mit Blut oder mit allen möglichen Körperflüssigkeiten klar? Weil dann ist das Berghain für Dracula wie Charlies Schokoladenfabrik. Und immer dran denken, falls ihr einen tollen Titel für einen Horrorfilm sucht, versucht's mal mit Dracula in Wuhan. Da bleibt's bis zum Ende spannend, wer das Opfer ist.
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1: Ich bin Diana Kramer. Der gesetzlichen Pflegeversicherung droht ein Milliardendefizit. Die Bundesregierung arbeitet deshalb an einer Reform. Nun ist eine weitere Erhöhung des Beitragssatzes für Kinderlose um 0,1 Prozentpunkte im Gespräch. Das wurde der dpa aus Koalitionskreisen bestätigt.
2: Kinderlose Versicherte ab 23 Jahren müssten dann einen Pflegebeitragssatz von 4,3% zahlen. Für versicherte Mütter und Väter würden die Sätze gleich bleiben, also bei 3,6% bei einem Kind und entsprechend kleineren Beiträgen bei mehr Kindern. Gesundheitsministerin Wagen wollte die Pläne nicht bestätigen, sondern kündigte ein Gesamtkonzept an. Das wünscht sich auch der Koalitionspartner SPD. Es sei legitim, unterschiedliche Stellschrauben zu diskutieren, das ersetze aber keine umfassende Reform, hieß es. Auch Verbände wünschen sich ein Gesamtkonzept und nicht nur kleine Anpassungen. Ursula Winkler, Nachrichtenredaktion.
1: Nach Drohungen aus Moskau über einen massiven Angriff auf die ukrainische Hauptstadt Kiew haben die EU und die Bundesregierung russische Vertreter einbestellt. Eine Sprecherin der EU-Außenbeauftragten Kaja Kallas schrieb auf der Plattform X, der russische Aufruf an ausländische Staatsbürger und Diplomaten, Kiew zu verlassen, stelle eine inakzeptable Eskalation dar. Unterdessen drohte der russische Parlamentschef mit dem Einsatz von Massenvernichtungswaffen gegen die Ukraine im Fall von Angriffen gegen die russische Zivilbevölkerung. Jugendliche in Deutschland rauchen wieder mehr. Laut Bundesinstitut für öffentliche Gesundheit konsumierte 2025 fast jeder Zehnte der 12- bis 17-Jährigen Nikotinprodukte. 2021 waren es noch gut 6%.
3: Vor allem Mehrweg-E-Zigaretten und Nikotinbeutel sind deutlich beliebter geworden, obwohl sie extrem ungesund sind und schnell abhängig machen. Der Sucht- und Drogenbeauftragte der Bundesregierung Streeck spricht von einem klaren Warnsignal. Nikotinprodukte sind für Jugendliche inzwischen leichter verfügbar. Deshalb fordert er strengere Regeln für Inhaltsstoffe, Aromen, Werbung und Verpackung. Laut Bundesinstitut für öffentliche Gesundheit sterben jedes Jahr rund 130.000 Menschen in Deutschland an den Folgen des Tabakkonsums. David Riemer, Berlin.
1: Mit mehr als 10.000 Fans hat der SC Paderborn auf dem Rathausplatz seinen Aufstieg in die Fußball-Bundesliga gefeiert. Am Tag nach dem 2:1-Sieg in der Relegation gegen den VfL Wolfsburg trug sich die Mannschaft auch ins Goldene Buch der Stadt ein.
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4: Aktuell noch sehr angenehme Temperaturen in NRW, aber über die Nacht wird es langsam frischer. Die Werte gehen runter auf 11 bis 16 Grad, begleitet von einem leichten Wind. Morgen am Mittwoch dann wieder richtig viel Sonne und ein schön blauer Himmel bei maximal 28 Grad.
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4: Mit der A4 Aachen Richtung Köln. Zwischen Eschweiler West und Weißweiler 2 Kilometer, halbe Stunde obendrauf. A4 Aachen Richtung Köln. Zwischen Kreuz Köln West und Köln Eiffeltor 2 Kilometer, dauert eine Viertelstunde länger. Auch eine Viertelstunde länger dauert es nochmal auf der A4 Köln Richtung Aachen zwischen Köln Eiffeltor und Kreuz Köln West. Aber einfach die Gegenrichtung, da gibt's doch gar nicht. Also da auch nochmal Viertelstunde obendrauf. Und die A565 Meckenheim Richtung Bonn zwischen Bonn-Auerberg und Bonn-Beuel. Dichter Verkehr 6 Minuten. Euch allen unterwegs eine gute und sichere Fahrt.
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4: Einen schönen Abend euch. Hier ist Leo Arregi im besten Mix. Ja, ich weiß gar nicht, habt ihr das mitbekommen? Schlimme Nachricht, diese Schlagershow immer wieder sonntags geht in die letzte Runde nach mehr als 30 Jahren. Ach du liebe Zeit. Und so steht es ja auch in der Meldung, für die finale Staffel werden wieder prominente Gäste erwartet. Da können wir uns doch freuen. Ha. Vielleicht ja auch Nick Kershaw. Könnte doch dann da auch auftreten und Wouldn't It Be Good mal auf Deutsch singen, weil warum denn nicht? Wäre es nicht gut? Guck mal, mit so einem bayerischen Akzent hat das doch direkt was. Wäre es nicht gut, wenn wir beide irgendwie wieder zusammen wären? Hier jetzt das Original.

0: Schöne Nummer. Von Teddy Swims mag ich irgendwie total gerne. Mr. Know-It-All.
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0: Es ist doch wirklich traumhaftes Wetter. Oder was meint ihr? Jetzt auch am verlängerten Pfingstwochenende. Krasse Temperaturen und es soll ja so weitergehen. Ich freue mich persönlich. Und wir wollten natürlich auch bei euch mal herausfinden, was denn jetzt bei diesem Sommerwetter so abgeht.
2: Ganz lange Spaziergänge mit Kindern. Auf den Spielplatz. Endlich wieder.
3: Anbaden, schwimmen gehen mit meinen Schildkröten, in der Sonne sitzen, Picknick im Grünen auf der Wiese.
4: Auf die Blumen.
5: In den Biergarten sitzen und ein Bier trinken.
6: Ich freue mich am meisten drauf, auf Wiesen zu sitzen, mit meinen Freunden einfach ein bisschen rumzuhängen, Musik zu hören und einfach gute Laune zu haben.
0: Im geilsten Fall ich die Kollegen mit den Schildkröten, ne?

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1: Noch angenehm mild draußen. Heute Abend in der Nacht sinken die Temperaturen langsam auf 16 bis 11 Grad. Dazu bleibt es meistens klar und leicht windig. Morgen am Mittwoch geht es dann sonnig weiter bei bis zu 28 Grad.
0: NRW Verkehr.
1: A4 Aachen Richtung Köln zwischen Kreuz Köln-West und Köln-Eifeltor 2 Kilometer, 11 Minuten. Und in der Gegenrichtung nochmal 2 Kilometer, dauert da 7 Minuten länger. Euch allen unterwegs eine gute und sichere Fahrt.
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1: Kato, DJ und Produzent aus Norwegen, kommt da. Und erst mit Mitte 40 hat er zum ersten Mal so einen richtigen Hit gelandet. Und dann auch noch mit einem Song, der weit über 10 Jahre schon draußen ist. Aber das ist ja dann auch immer krass, wie plötzlich einfach so Erfolge noch auf einen runterkommen können. Wir gönnen's Kato natürlich von Herzen und... Also ich muss sagen, ich finde, das ist auch einfach eine geile Nummer. Turn the Lights Off. Gemeinsam mit John. Ich glaube, das ist der Sänger vom Lied. Spielen wir jetzt an diesem Abend. Ich bin Leo Arrigi.

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0: Sarah Larsson an diesem Dienstagabend. Und da schauen wir mal auf gestern Abend zurück. Hey, welcome to the AMAs, the American Music Awards. Gestern Abend in Los Angeles, heute Nacht, deutscher Zeit bei uns. Der größte Musikpreis der Welt, bei dem ausschließlich die Fan-Votings zählen. So, Annick Manoukian aus der Musikredaktion. Meist nominierte war Taylor Swift. Hat sie denn noch abgeräumt?
1: Nee, leider nicht. Und wegen Hochzeitsvorbereitungen war sie auch noch nicht mal anwesend.
0: Musikredaktion. Meist nominierte war Taylor Swift.

0: eine große Ehre gab es auch noch für diesen Song. Golden von Huntrix ist der Song des Jahres geworden und hat sich damit gegen The Fate of Ophelia von Taylor Swift durchgesetzt.
1: Na krass. So, also das waren die Abräumer des Abends. Was war so die größte Überraschung?
0: Auf jeden Fall die Black Eyed Peas. Frontfrau Fergie ist ja 2017 ausgestiegen, aber bei den American Music Awards, da waren sie wieder alle zusammen da und haben dann in der Kategorie Bester Throwback Song gewonnen mit Rock That Body von 2009. Im Publikum gab es Standing Ovations, als alle auf der Bühne standen, Händchen haltend, und das war auch für Fergie sehr emotional.
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1: Oh, schöne Momente bei den American Music Awards, außer für Taylor Swift, die ist leider leer ausgegangen. Wir hören jetzt Musik von einem Preisträger gestern Abend, nämlich Somber. Hier kommt er mit Homewrecker.
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1: Einen schönen Dienstagabend euch.

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1: Ich bin Diana Kramer. Neue Eskalationsstufe im Ukraine-Krieg. Russland hat der Ukraine mit dem Einsatz von Massenvernichtungswaffen gedroht. Der Chef des russischen Parlaments, Volodin, sagte laut Staatsduma, bei Angriffen auf die russische Zivilbevölkerung könnte man eine Waffe einsetzen, die so wörtlich von niemandem mehr eine Spur übrig lasse.
2: Auslöser der martialischen Drohung ist ein Angriff des Kiewer Militärs auf ein Wohnheim im von Russland kontrollierten Teil der Ostukraine. Dabei waren mehr als 20 Menschen ums Leben gekommen. Russland hat schon mit schweren Angriffen auf Kiew selbst reagiert, unter anderem mit einer neuen Mittelstreckenrakete. Doch damit will es die russische Führung nicht bewenden lassen. Das Außenministerium drohte mit weiteren Attacken, nun der Parlamentschef sogar mit Massenvernichtungswaffen. Die zunehmenden russischen Probleme an der Front dürften wohl ein Grund für die Eskalation sein. Aus Moskau, André Balin.
1: Zur Sanierung der gesetzlichen Pflegeversicherung wird eine weitere Erhöhung des Beitragssatzes für Kinderlose diskutiert. Wie der dpa aus Koalitionskreisen bestätigt wurde, erwägt Gesundheitsministerin Nina Wagen, den Beitragszuschlag um 0,1 Prozentpunkte anzuheben. Versicherte ohne Kinder ab dem Alter von 23 Jahren sollen damit insgesamt einen Beitragssatz von 4,3 Prozent zahlen. Die nahezu vollständige Internetblockade im Iran ist offenbar teilweise wieder aufgehoben worden. Wie die Organisation NetBlocks auf der Plattform X mitteilte, seien Verbindungen nach mehr als 2 Monaten zum Teil wiederhergestellt.
3: Es war die längste landesweite Internetabschaltung in der jüngeren Geschichte des Irans. Unklar ist, ob die Wiederherstellung von Dauer sein wird. Iranische Medien haben die teilweise Aufhebung der Sperre nach rund 3 Monaten bestätigt. Einige Nutzer berichten, dass sie wieder Freunde und Familien im Ausland erreichen konnten. Andere sind allerdings immer noch offline, vor allem Nutzer mit mobilem Internet. Seit Kriegsbeginn Ende Februar hatte die Regierung den Zugang zum weltweiten Internet nahezu komplett lahmgelegt. David Riemer, Nachrichtenredaktion.
1: Der mit 120 Millionen Euro maximal gefüllte Euro-Jackpot ist geknackt. Ein Lottospieler oder eine Tippgemeinschaft aus Tschechien haben die richtigen Zahlen getippt, teilte Westlotto am Abend nach der Ziehung in Helsinki mit. In der zweiten Gewinnklasse gab es auch mehrere Gewinner in Deutschland. 4 Millionen Euro gehen jeweils nach NRW und Thüringen und 2-mal nach Sachsen.
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4: Draußen aktuell noch richtig angenehm warm bei uns in NRW. Richtung Nacht kühlt es dann langsam runter auf Temperaturen zwischen 11 und 16 Grad. Dazu wird stellenweise noch ein leichtes Lüftchen. Der Mittwoch wird dann fast eine Kopie von heute. Bisschen milder, nämlich bei maximal 28 Grad.
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4: Mit einem Stau auf der A4 Aachen Richtung Köln zwischen Kreuz Köln West und Köln Eiffeltor, 2 Kilometer, 11 Minuten. Euch allen unterwegs eine gute und sichere Fahrt.
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4: Einen schönen, allmählich frischer werdenden Dienstagabend euch. Hier ist Leo Aregi, 23 Uhr durch. Und wir werden jetzt musikalisch auch ein bisschen entspannter. Nämlich mit Alex Warren und Ordinary. Und jetzt ist auch übrigens so langsam die Zeit, wo ihr lüften könnt. Frische Luft, ja!

0: White Snake für euren Dienstagabend. Here I go again.
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0: Ja, ich glaube, wir alle haben so ein Ding schon mal gesehen, oder? Sei es vor irgendeinem Hafen oder tatsächlich auch auf dem Meer. Kreuzfahrtschiffe sind ja zum Teil Riesendinger und immer mehr Leute haben Bock, mal auf so eine Kreuzfahrt zu gehen, ist unser Thema diese Woche. Wir schauen auf die Pros und Kontras von Kreuzfahrten, gucken, was es für kuriose Kreuzfahrtmottos gibt und was für unterschiedliche Angebote. Und wir wollen natürlich auch von euch wissen, Kreuzfahrt, ja oder nein?
2: Bis jetzt habe ich nur Positives davon gehört. Diese Atmosphäre finde ich irgendwie interessant, dass man diese Wassertage auch natürlich hat. Und auch der Fakt, dass man oft halt so verschiedene Orte gleichzeitig irgendwie bereisen kann. Das finde ich interessant, das spricht mich auf jeden Fall persönlich an.
3: Ich bin absolut Strandjäger, also mit Kreuzfahrt habe ich nichts mit am Hut.
4: Habe ich noch nie gemacht, muss ich sagen, aber würde mich auf jeden Fall mal interessieren. Wird bestimmt ganz schön sein, würde mit meinem Partner mal gerne so eine Kreuzfahrt machen, vielleicht mal über Mittelmeer, irgendwo schön, so ein paar Tage mal erholen.
5: Ja, nein, weil es mir zu eng ist, ich brauche die Freiheit und ich mag Schiffe einfach nicht so.
0: Ja, alles dabei, oder? Die einen haben Lust, die anderen sagen, ey, so eingepfercht auf engem Raum mit so vielen Leuten, das ist nicht meins. Da kann ich auch gut verstehen.
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1: Das Wetter. Noch sehr angenehme Temperaturen draußen. Es kühlt sich Richtung Nacht langsam ab. Da kriegen wir Temperaturen zwischen 11 und 16 Grad. Ein leichtes Lüftchen auch noch dazu. Der Mittwoch dann ganz ähnlich wie heute. Schön sonnig bei maximal 28 Grad.
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1: Mit der A4 Aachen Richtung Köln zwischen Weißweiler und Langerwehe. Da brennt ein Auto auf dem Standstreifen. Die Feuerwehr und Rettungskräfte sind vor Ort. Bildet bitte die Gasse für Rettungs- und Einsatzfahrzeuge. Ist aktuell nur ein Fahrstreifen frei, deswegen staut es sich da auch auf einer Länge von 2 Kilometern. Dauert ungefähr 10 Minuten länger. Euch allen unterwegs eine gute und sichere Fahrt.
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1: Und bevor er seine große internationale Karriere gestartet hat, war Shawn Mendes auch nur Vorband, habe ich letztens erst herausgefunden. Krass. Zum Beispiel bei Alessia Cara 2019 oder Charlie Puth 2017. Und ich finde, das ist eigentlich fast auch immer schon ein Zeichen, die Vorbands auf Konzerten so ein bisschen mehr wertzuschätzen, weil wer weiß, 5 Jahre später ist er oder sie diejenige, die dann plötzlich alleine irgendwelche großen Stadien füllt. Shawn Mendes gibt's jetzt auch heute Abend bei uns im besten Mix, nämlich mit Treat You Better. Mein Name ist Leo Arik.

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0: Die Sonne scheint. Tagsüber zumindest. Die Temperaturen bleiben auch schön heiß. Und für viele geht es jetzt natürlich nach dem langen Pfingstwochenende auch wieder zur Arbeit.
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0: Und wer da keine perfekte Klimaanlage hat, für den steigen auch auf der Arbeit und im Büro die Temperaturen. So, wie behält man denn da trotzdem jetzt einen kühlen Kopf? Im übertragenen Sinne, aber auch tatsächlich einfach so physisch. Wie geht das? Kimberly Klages aus der Redaktion. Gibt es auf der Arbeit denn wie in der Schule auch irgendwie sowas wie hitzefrei?
2: Leider nicht. Trotzdem müssen Arbeitgeber auf die Temperaturen achten. Maßnahmen, die umgesetzt werden müssen, sind in einem Stufenmodell der sogenannten Arbeitsstättenverordnung festgehalten. Arbeitgeber sollen so zum Beispiel ab 26 Grad morgens schön lüften und den ganzen Tag über es dunkel halten. Ab 30 Grad muss der Arbeitgeber dann Ventilatoren oder auch Getränke anbieten. Und die letzte Stufe sind dann 35 Grad. Da zählt der Arbeitsplatz dann nicht mehr als geeignet. Und es muss Hitzepausen geben.
0: Und woran erkennt man einen guten Arbeitgeber bei Hitze? Also welche Maßnahmen können zusätzlich vom Arbeitgeber unternommen werden?
2: Das Bundesamt für Arbeitsschutz und Arbeitsmedizin hat da ein paar Empfehlungen. Zum Beispiel, dass flexible Arbeitszeiten helfen können. So kann man dann genau dann arbeiten, wenn die Temperaturen noch in Ordnung sind und man es auch aushalten kann. Außerdem kann der Arbeitgeber die Kleider

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1: Ich bin Diana Kramer. Neue Eskalationsstufe im Ukraine-Krieg. Russland hat der Ukraine mit dem Einsatz von Massenvernichtungswaffen gedroht. Der Chef des russischen Parlaments Volodin sagte laut Staatsduma, bei Angriffen auf die russische Zivilbevölkerung könnte man eine Waffe einsetzen, die so wörtlich von niemandem mehr eine Spur übrig lasse.
2: Auslöser der martialischen Drohung ist ein Angriff des Kiewer Militärs auf ein Wohnheim im von Russland kontrollierten Teil der Ostukraine. Dabei waren mehr als 20 Menschen ums Leben gekommen. Russland hat schon mit schweren Angriffen auf Kiew selbst reagiert, unter anderem mit einer neuen Mittelstreckenrakete. Doch damit will es die russische Führung nicht bewenden lassen. Das Außenministerium drohte mit weiteren Attacken, nun der Parlamentschef sogar mit Massenvernichtungswaffen. Die zunehmenden russischen Probleme an der Front dürften wohl ein Grund für die Eskalation sein. Aus Moskau, André Berlin.
1: Zur Sanierung der gesetzlichen Pflegeversicherung wird eine weitere Erhöhung des Beitragssatzes für Kinderlose diskutiert. Wie der dpa aus Koalitionskreisen bestätigt wurde, erwägt Gesundheitsministerin Nina Wagen, den Beitragszuschlag um 0,1 Prozentpunkte anzuheben. Versicherte ohne Kinder ab dem Alter von 23 Jahren sollen damit insgesamt einen Beitragssatz von 4,3% zahlen. Die nahezu vollständige Internetblockade im Iran ist offenbar teilweise wieder aufgehoben worden. Wie die Organisation NetBlocks auf der Plattform X mitteilte, seien Verbindungen nach mehr als 2 Monaten zum Teil wiederhergestellt.
3: Es war die längste landesweite Internetabschaltung in der jüngeren Geschichte des Irans. Unklar ist, ob die Wiederherstellung von Dauer sein wird. Iranische Medien haben die teilweise Aufhebung der Sperre nach rund 3 Monaten bestätigt. Einige Nutzer berichten, dass sie wieder Freunde und Familien im Ausland erreichen konnten. Andere sind allerdings immer noch offline, vor allem Nutzer mit mobilem Internet. Seit Kriegsbeginn Ende Februar hatte die Regierung den Zugang zum weltweiten Internet nahezu komplett lahmgelegt. David Riemer, Nachrichtenredaktion.
1: Der mit 120 Millionen Euro maximal gefüllte Euro-Jackpot ist geknackt. Ein Lottospieler oder eine Tippgemeinschaft aus Tschechien haben die richtigen Zahlen getippt, teilte Westlotto am Abend nach der Ziehung in Helsinki mit. In der zweiten Gewinnklasse gab es auch mehrere Gewinner in Deutschland. 4 Millionen Euro gehen jeweils nach NRW und Thüringen und 2-mal nach Sachsen.
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4: Ja, das wird eine relativ milde Nacht jetzt, 11 bis 16 Grad, aber es ist mal vielleicht ein bisschen Zeit, das Fenster aufzustellen, um ein bisschen durchzulüften. Nachher wird es dann nicht mehr ganz so heiß wie gestern beispielsweise, also wir erreichen nicht mehr Werte über 30 Grad, aber immerhin noch 28 Grad, sehr viel Sonnenschein nachher und Donnerstag und Freitag gehen genauso weiter.
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5: Zurzeit liegen uns keine Meldungen vor. Wir wünschen allen unterwegs gute Fahrt.
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4: Hallo, schöne Nacht mit uns. Und man hat ja den 90er-Songs oft nachgesagt, so textlich. Waren sie nicht unbedingt sehr tiefgründig? Und ich muss sagen, ich werde jetzt den Beweis antreten, dass die das gesagt haben, auch recht hatten. Aber es klang so toll, was Eiffel 65 da gemacht haben. Hier ist Blue.

0: jeder hat das irgendwie schon mal erlebt, ne? Du merkst, oh, da war was mit dem Essen nicht so ganz und dir geht's nicht ganz so gut. Die Raketen fangen an, im Bauch hochzusteigen, aber keine Toilette weit und breit. Wir fühlen mit diesem Tennisspieler bei den French Open, also auch Kollege Sascha Fassbender.
1: Ja.
0: Wir tun es auf jeden Fall. Durchfall und du darfst nicht gehen. Was war da bitte schön los?
1: Ja, also erstmal vorneweg, er durfte dann doch irgendwann aufs Klo ohne Bremsstreifen.
0: Ja, ich finde, bei der Geschichte darf man das Ende vorwegnehmen. Ja, einfach, sonst leidet man so weg.
1: Genau, genau. Also von Anfang an jetzt erstmal, der französische Tennisspieler Arthur Gehr, ich weiß es nicht, hat während seines Tennisspiels zum Schiri das hier gesagt. Also übersetzt, ich fühle, dass es gleich rausplatzt. Das ist kein Scherz, ich kann nicht warten.
0: Ja. Ich würde mal sagen, der Schiri war ein Reinfall, in dem Fall sogar ein Durchfall.
1: Ist auch krass, dass du überhaupt mit ihm diskutieren musst, ne? War Wahnsinn. Naja, also das Problem hatte ja jeder schon mal irgendwie und dann gehst du einfach Richtung WC und das war's dann eigentlich.
0: Ja, er durfte aber nicht, ne?
1: Nee, genau. Du könntest ja warten bis zum nächsten Tennisaufschlag und so, aber nein, der arme Kerl musste den kompletten Satz zu Ende spielen, während da so der Stift schon gemalt hat fast.
0: So, und dann durfte er endlich aufs Klo, ne?
1: Genau, hat dann aber trotzdem das Spiel verloren.
0: Ach, das ist doch scheiße, Mensch.
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0: Das Wetter.
1: Das ist fast eine sternklare Nacht bei uns, 11 bis 16 Grad. Relativ mild ist es für eine Nacht im Mai, muss man dazu sagen, aber trotzdem mild genug oder kalt genug, wenn ihr so wollt, um das Fenster vielleicht mal aufzumachen und ein bisschen frische Luft reinzulassen. Nachher wird es wieder richtig warm, allerdings nicht mehr so heiß wie noch in den letzten Tagen, nur noch 28 Grad, immerhin. Und auch da sehr viel Sonne und das geht auch Donnerstag und Freitag so weiter.
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2: Zurzeit liegen uns keine Meldungen vor. Wir wünschen allen unterwegs gute Fahrt.
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1: Hallo, schöne Nacht mit uns. Gefühlt hat die Woche ja gerade erst so richtig angefangen für diejenigen, die arbeiten müssen. Ja? Und jetzt haben wir schon Mittwoch, also Hälfte schon geschafft. Das ist ja Wahnsinn. Das ist auch. Gute Laune jetzt mit Aura Dione, I Will Love You Monday. An einem Tag, der sich anfühlt wie ein Dienstag, weil wir gestern gedacht haben, es sei Montag, obwohl ein Dienstag war. Und wir aber heute Mittwoch haben. Jetzt sind wir alle komplett durcheinander, oder? In diesem Sinne, schöne Nacht.

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Schöne Nacht, da hat alle Farben mal eben den Gute-Laune-Knopf gedrückt, oder? Baby Goodbye. Kommt gut durch die Nacht, ist ja auch gar nicht mehr lange bis zur Fußball-Weltmeisterschaft. Da müssen wir eh nachts aufbleiben, weil wir ja super viele Spiele gucken wollen. Ich weiß nicht, wie ihr da so drauf seid, ja? Ob ihr gerne in der Nacht dann euch da alles anschaut. Ist ja die längste und größte Fußball-Weltmeisterschaft aller Zeiten. Wir sind auch am Start. Wir senden nämlich immer zu den Spielen der deutschen Fußballnationalmannschaft aus dem Deutschen Fußballmuseum, ja, mit Stargästen, die sich dann unterhalten über natürlich Fußball, die schönste Nebensache der Welt. Aber das Witzige ist, wir sprechen nicht einfach nur mit Fußballern oder Fußballexperten darüber, sondern wir laden uns auch Comedians ein. Wir laden uns Sänger ein. Beim letzten Mal bei der Fußball-Europameisterschaft haben wir das schon gemacht und da war beispielsweise Tim Bensko am Start. Sänger, aber der hätte beinahe auch eine Fußball-Profi-Karriere hingelegt. So, auf jeden Fall haben wir gefragt, wenn du Lust hast, Tim Bensko, kannst du auch dieses Jahr wieder kommen. Wir sind wieder

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1: Ich bin Diana Kramer. Bundesfamilienministerin Karin Prien will die Einkommensgrenze beim Elterngeld trotz Spardrucks nicht antasten. Daran solle sich nichts verändern, sagte Prien im Deutschlandfunk. Die Koalition will allerdings wegen der angespannten Finanzlage im Haushalt für das kommende Jahr auch sparen.
2: Klartext von der zuständigen Ministerin. Die Rahmenbedingungen in Deutschland müssen Familien mehr Lust auf Kinder machen. Das sagt Karin Prien. Sie würde sogar gerne die Mindest- und Höchstsummen beim Elterngeld anheben. Das sind in der Regel 65% des vorherigen Nettolohns, mindestens 300 und höchstens 1.800 Euro pro Monat. Diese Summen gelten übrigens unverändert schon seit 2007. Gespart werden sollte an anderer Stelle. Da nennt sie die Stichworte Partnerschaftlichkeit und Bezugsdauer. Thomas Thonfeld, Berlin.
1: Nach Drohungen aus Moskau über einen massiven Angriff auf die ukrainische Hauptstadt Kiew haben die EU und die Bundesregierung russische Vertreter anbestellt. Eine Sprecherin der EU-Außenbeauftragten Kaja Kallas schrieb auf der Plattform X, der russische Aufruf an ausländische Staatsbürger und Diplomaten, Kiew zu verlassen, stelle eine inakzeptable Eskalation dar. Die Gewerkschaft Verdi hat die Beschäftigten der Postbank von heute bis Samstag zu Warnstreiks aufgerufen. Hintergrund sind die laufenden Tarifverhandlungen. Betroffen von den Warnstreiks ist heute das Backoffice der Postbank. Dort wird unter anderem der Zahlungsverkehr geregelt.
3: Wer heute über sein Postbankdepot Aktien verkaufen will, da könnte die Bearbeitung vielleicht etwas dauern. Und wenn ausgerechnet der Backoffice-Mitarbeiter heute im Warnstreik ist, der meine Kreditanfrage prüft, dann wird sich die Antwort der Postbank in der Sache verzögern. Ab morgen gibt es auch Arbeitsniederlegungen in den Filialen. Verdi fordert für die Beschäftigten der Postbank 8% mehr Geld, mindestens aber 300 Euro mehr pro Monat. Verhandelt wird wieder am 15. Juni. Lea Matschulat, Nachrichtenredaktion.
1: Deutschland ist am Dienstag ordentlich ins Schwitzen gekommen. Die 35-Grad-Marke wurde aber nicht geknackt. Laut vorläufigen Daten des Deutschen Wetterdienstes war es in Regensburg an der Donau gestern mit 34 Grad Celsius bundesweit am wärmsten. In Neunkirchen-Wellesweiler im Saarland wurden 33,2 Grad gemessen, im baden-württembergischen Ohlsbach 33,1 Grad.
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4: Das ist eine angenehme Nacht, 11 bis 16 Grad, da kann man fast draußen schlafen oder so. Ne? Also relativ mild für eine Mainacht, nachher geht es dann wieder richtig hoch, aber nicht so heiß wie in den letzten Tagen. Also wir erreichen keine Werte mehr über 30 Grad. 28 Grad, Top-Temperatur nachher im Tagesverlauf. Dazu wieder den ganzen Tag Sonnenschein, keine Wolke, logischerweise auch kein Regen. Und das geht auch am Donnerstag und am Freitag so weiter.
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5: A61 Koblenz-Mönchengladbach zwischen Kreuzkerpen und Bergheim Süd, dichter Verkehr, 10 Minuten Zeitverlust. Wir wünschen allen unterwegs gute Fahrt.
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4: Und da sind sie auch schon wieder vorbei, diese kürzesten Ferien der Welt, die Pfingstferien, ja, dauern ja nur einen Tag. Dienstag, ja. Das ist sozusagen, du hast dich an einem Tag gefreut, juhu, endlich Ferien. Und am selben Tag sagst du, ah Mist, Ferien sind schon vorbei, ich muss ja wieder zur Schule. Heute ist es soweit, Ferien sind

0: War einer von euch, erstmal eine schöne Nacht wünsche ich euch, war einer von euch in Amsterdam beim Harry Styles Konzert, hat super viel Geld für eine Karte direkt an der Bühne ausgegeben und dann gar nichts gesehen, weil die Bühne viel zu hoch war und man hat die ganze Zeit gegen so eine Wand geguckt und viel Nacken bekommen nachher am Ende. Ja, das hat schon für Ärger gesorgt bei den Harry Styles Fans, aber Ärger hat auch Atze Schröder, ja, denn seine Frau war auf dem Harry Styles Konzert, hat er zumindest geträumt.
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3: Ja, nee, ist klar.
4: Ich hatte übrigens vorgestern einen Traum. Ich saß mit einem Kumpel zusammen in der Kneipe am Tisch. Auf der anderen Seite des Tisches saß Harry Styles und meine Perle war mit ihm am Knutschen. Was heißt Knutschen? Ihr volles Brett auf dem Schoß, Arme drum geschlungen, die ganze Nummer. Irgendwann setzen die ab und Harry geht seiner Wege. So, die Dicke guckt mich an und sagt, hoppala, da sind mir die Pferde wohl ein bisschen durchgegangen. Ich hab dann gesagt, Mann, naja, kann ja mal passieren. Alles im Traum, ne? Nicht, dass ihr das verwechselt. Alles im Traum. Jetzt hab ich Spatzel morgens von dem Traum erzählt und auch, wie ich im Traum reagiert hab. Also, Mann, naja, kann ja mal passieren. Ey, Bub, war sie sauer, weil ich im Traum nicht total wütend auf sie war und ausgerastet bin. Das gibt's doch alles gar nicht mehr. So, heute Nacht werde ich mich rächen. Ich werde zurückträumen. Ich werde mal von Kylie Minogue träumen, ja. Mit allem drum und dran, ja. Ja, mal gucken, was dann passiert. Im Traum. Ja, wahrscheinlich sterbe ich. Verdammt, ich war doch noch so jung.
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0: Das Wetter.
1: Ja, das wird eine relativ milde Nacht jetzt. 11 bis 16 Grad, aber es ist mal vielleicht ein bisschen Zeit, das Fenster aufzustellen, um ein bisschen durchzulüften. Nachher wird es dann nicht mehr ganz so heiß wie gestern beispielsweise. Also wir erreichen nicht mehr Werte über 30 Grad, aber immerhin noch 28 Grad. Sehr viel Sonnenschein nachher und Donnerstag und Freitag gehen genauso weiter.
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2: Zurzeit liegen uns keine Meldungen vor. Wir wünschen allen unterwegs gute Fahrt.
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1: Und da haben wir schon wieder Mittwoch. Einen ganz entspannten Mittwoch, egal wo ihr gerade seid. Vielleicht könnt ihr nicht schlafen, vielleicht müsst ihr wach bleiben, weil ihr arbeiten müsst in der Nachtschicht. Egal was euch gerade wach hält, wir sind bei euch, jetzt mit Leona Lewis.

0: und Don't Worry hier bei uns. Ich finde, es ist eine der kuriosesten Bands, die wir in Deutschland haben, ja? Man muss es wirklich sagen. Marquez, der Sänger, ist Italiener, singt aber auf Spanisch. Eine spanische Band gefühlt, die aber in Hannover lebt. Ich sag mal so, Hannover ist ja auch ein bisschen das Madrid Niedersachsens.
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1: Ich bin Diana Kramer. Die Pflegebeiträge für Kinderlose könnten erneut steigen. Nach Angaben aus Koalitionskreisen erwägt Gesundheitsministerin Nina Wagen im Zuge der Pflegereform für Menschen ohne Kinder eine Anhebung des Beitragszuschlags um 0,1 Prozentpunkte. Der Deutsche Gewerkschaftsbund kritisiert die Pläne, Kinderlose zum wiederholten Male mit höheren Beiträgen dafür bestrafen zu wollen, dass sie aus welchen Gründen auch immer keine Kinder haben, löse die strukturellen Probleme der Pflegeversicherung absehbar nicht, sagte DGB-Vorstandsmitglied Anja Piel dem RND. Das sei Diskriminierung ohne Not, sagte sie. Neue Eskalationsstufe im Ukraine-Krieg. Russland hat der Ukraine mit dem Einsatz von Massenvernichtungswaffen gedroht. Der Chef des russischen Parlaments, Volodin, sagte laut Staatsduma, bei Angriffen auf die russische Zivilbevölkerung könne man eine Waffe einsetzen, die so wörtlich von niemandem mehr eine Spur übrig lasse.
2: Auslöser der martialischen Drohung ist ein Angriff des Kiewer Militärs auf ein Wohnheim im von Russland kontrollierten Teil der Ostukraine. Dabei waren mehr als 20 Menschen ums Leben gekommen. Russland hat schon mit schweren Angriffen auf Kiew selbst reagiert, unter anderem mit einer neuen Mittelstreckenrakete. Das Außenministerium drohte mit weiteren Attacken, nun der Parlamentschef sogar mit Massenvernichtungswaffen. Aus Moskau, André Berlin.
1: Für die deutsche Fußballnationalmannschaft startet heute die Mission Weltmeisterschaft. In Herzogenaurach trifft sich das Team zum Trainingslager. Dort will der Bundestrainer die ersten Grundlagen für den angestrebten WM-Titel legen.
3: Natürlich wollen wir Weltmeister werden. Diese Ansage machte Julian Nagelsmann vor knapp 2 Jahren nach dem EM aus, auch in Herzogenaurach. Hier will der Bundestrainer die taktischen und körperlichen Grundlagen schaffen für das XXL-Turnier. Viel Zeit dafür hat er aber nicht. Bis zum Mittag sollen die Spiele ankommen. Bis Samstag bleibt das Team in Franken. Am Tag danach geht es zum Länderspiel nach Mainz. Auch die Spieler aus Bayern und Stuttgart werden kommen, 4 Tage nach dem Pokalendspiel. Nur Kai Havertz fehlt. Er steht mit Arsenal London im Champions League. Endspiel. Thomas Bremser, Sportredaktion.
1: Und noch diese Meldung vom Fußball. Die Spielvereinigung Greuther Fürth hat in der Relegation den Klassenerhalt in der zweiten Bundesliga geschafft. Fürth setzte sich im Rückspiel 2:0 gegen Drittligist Rot-Weiß Essen durch.
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4: Das ist fast eine sternklare Nacht bei uns, 11 bis 16 Grad. Relativ mild ist es für eine Nacht im Mai, muss man dazu sagen, aber trotzdem mild genug oder kalt genug, wenn ihr so wollt, um das Fenster vielleicht mal aufzumachen und ein bisschen frische Luft reinzulassen. Nachher wird es wieder richtig warm, allerdings nicht mehr so heiß wie noch in den letzten Tagen, nur noch 28 Grad immerhin und auch da sehr viel Sonne und das geht auch Donnerstag und Freitag so weiter.
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5: A44 Kassel-Dortmund zwischen Kreuzwerl und Unna Ost, dichter Verkehr, 7 Minuten Zeitverlust. Wir wünschen allen unterwegs gute Fahrt.
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4: Und damit sind